0: Kannst du mir nackt in den Rucksack stecken? Kein Arsch, keine Titten, kein Schulabschluss.
1: Ja, na und, das kannst du doch alles später noch nachholen. Also außer den Schulabschluss natürlich.
0: Schnauze jetzt! Ich versuche hier den Weg zum Arbeitsamt zu finden.
2: Arbeitsamt ist für Nieten. Jaro verdient wieder selber Geld.
1: Im Ernst jetzt? Du hast wieder einen Job, Jaro?
2: Na klar.
3: Und zwar?
2: Organspender.
1: Und da gratuliere ich natürlich. Klitzekleine Frage am Rande. Ist Organspender nicht hauptsächlich eine Beschäftigung für eher tote Menschen?
2: Soll das heißen, ich bin tot, oder was?
1: Das wollte ich damit natürlich nicht unterstellt haben, Jaroslav, um Himmels Willen.
3: Der Holgi ist doch bloß wieder neidisch, Saro. Du, wem verkaufst du denn deine Organe?
2: Na ja, ein ganz netter Mann aus Rumänien hat mir gestern zum Beispiel, meine Nierchen abgenommen. Für 150 Euro das Stück. So, jetzt kommt ihr.
1: Wie jetzt? Beide?
2: Na klar.
1: Das ist nicht so gut. Ganz ohne Niere gehst du drauf, Jaroslav.
2: Du bist ein alter Miesmacher, Holger. Na gut, dann kaufe ich eben eine nachher zurück. Jetzt zufrieden, blöder Erbsenzähler.
1: Hey, Jaro, es gibt da noch andere tolle Jobs. Hab gerade heute Morgen gelesen, die Bavaria-Studios suchen Stunt-Leute. Das wäre doch was für uns.
0: Stuntman? Du willst Stuntman werden?
1: Mal logen, den Body dafür habe ich ja wohl.
0: Na, das lass uns gleich mal testen. Gysi, mach mal die Tür auf.
3: Gebongt, Kalle.
0: Jaro, schmeiß mal den Holger raus.
1: Was?
2: Gebongt, Kalle.
0: Und, hat das überstanden?
3: Ja, ja, der bewegt sich noch.
0: Hut ab, hätte ich der Ballerina gar nicht zugetraut.
3: Ey, willst du den gar nicht wenden, Kalle, und den Holgi wieder einsteigen lassen?
0: Ich fahr jetzt zum Arbeitsamt.
2: Können wir vorher vielleicht kurz bei dem netten Rumänen vorbei, wegen meiner Niere? Eventuell. Also mir ist jetzt etwas, blümmerant.
0: Nein!
2: Nein, nicht.

0: Firma.
1: Liebe, Intrigen, Portokosten.
2: Schicksale rund um das Wirtschaftsimperium des Fritz F. Niedmeier.
1: Schreckliche Dinge gehen vor im Umfeld der Firma. Gerade ist Erwin, der jüngste Spross aus der Familie Niedmeier, von zwei Außerirdischen entführt worden, die es eigentlich gar nicht auf ihn, sondern auf das Schälchen Erdbeeren abgesehen hatten, das er in der Hand hatte. Zurück am Boden der Tatsachen bleibt seine erschütterte Mutter Steffi.
3: Erwin! Erwin! Ich hab dir doch gesagt, du sollst nicht so weit weggehen, Mensch!
1: Und wie weit er gerade im Begriff ist, sich von ihr zu entfernen, ahnt die junge Mutter noch gar nicht.
4: Ey, ihr zwei komischen UFO-Piloten! Wo wollt ihr eigentlich hin?
5: Wir fliegen nach Hause!
4: Nach Hause? Ja, ist ja gut, da muss ich auch hin!
1: Tja, dass das Gleiche nicht immer unbedingt auch dasselbe ist, wird auch der kleine Erwin in seinem doch noch so jungen Leben lernen. Und im Moment scheint auch schon die erste Lektion in dieser Richtung auf ihn zuzukommen.
6: Du kannst dich ruhig noch ein bisschen schlafen, Megan. Wir haben noch 35.000 Lichtjahre Weg vor uns. Aber mach dir keine Sorge, wir haben diese alte Gurke ein bisschen getunt. In spätestens 200-300 Jahren sind wir da.
1: Erwin staunt. Gedankenversunken steckt er sich das letzte Erinnerungsstück an die gute alte Erde in den Mund. Die letzte Erdbeere.
7: Ey, was hast du gerade gemacht? Du hast doch nicht etwa die letzte Erdbeere aufgefressen. Die war doch für mich.
6: Für dich? Die gehörte mir. Ich habe nämlich überhaupt nur drei abgekriegt.
7: Drei? Von wegen? Mindestens 20 Stück hast du dir reingeschoben. Ich habe nur drei abgekriegt, gar nicht wahr.
1: In dem Raumschiff wird es also im Moment ganz schön ungemütlich. Ungemütlich wird es aber auch dem guten alten Firmenchef Fritz F. Niedmeier. Er befindet sich immer noch in der Holzkiste, in die ihn seine Ex-Gattin Suzette eingenagelt hat, um ihn zu entführen. Und diese doch etwas zu enge Holzkiste wird im Moment von einem Erdbeertransport-LKW zum Flughafen gerollt.
8: Verdammt, ist das eng hier. Und dann fährt dieser Idiot auch noch wieder

0: Jetzt ein Idiot.
1: Was?
0: Der Idiot fährt wie ein Idiot? Na, ich weiß nicht. Der Autor hat aber auch schon mal bessere Vergleiche gefunden.
2: Das hat er in der Tat, aber das tut ja jetzt wenig zur Sache. Tatsache ist, dass der Idiot wirklich fährt wie ein Idiot und jetzt auch noch eine derbe Vollbremsung hinlegt.
0: Der Idiot fährt wirklich wie ein Idiot.
2: Aber Fritz F. Niettemeier kann aus seiner Kiste natürlich nicht sehen, warum der Fahrer des Erdbeer-LKWs so heftig bremsen musste. Aber auch der Fahrer selbst traut seinen Augen kaum.
3: Ich glaube es nicht. Da fällt tatsächlich plötzlich eine überdimensionale Banane vom Himmel direkt vor meinem Wagen.
2: Er ahnt ja nicht, dass diese Banane gar keine Banane ist, sondern vielmehr das Raumschiff, in dem der kleine Erwin gefangen gehalten wird und dessen Besatzung sich kurzfristig entschlossen hat, noch einmal zur Erde zurückzukehren, um die Proviantvorräte mit diesen ungemein wohlschmeckenden Erdbeeren aufzufüllen. Und jetzt stehen sie ausgerechnet vor einem Erdbeertransporter, der nur in seiner Frachtkiste keine frischen Erdbeeren, sondern einen nicht mehr ganz so frischen Jettmeier geladen hat. Werden die Außerirdischen diesen Irrtum rechtzeitig feststellen? Hoffentlich.

0: bei Frieda und Anneliese.
1: Sick und Dix fahren schon wieder in Urlaub. Das dritte Mal in diesem Jahr.
2: Was? Das Jahr ist doch noch frisch und schon brauchen die Urlaub. Von was?
1: Eine Woche hatten die Wellness.
2: Ist das so ein Pilz?
1: Nee, ist Urlaub. Wellness. Kann man buchen. Schmöttgebäder und rumliegen unter Aufsicht. Und schicke Osteuropäerinnen machen einen die Nägel.
2: Interessant. Und sowas machen Sickendix? Und dann waren sie doch bei ihr Fahrt mit NB Traumreisen auch mit. Die Schlachtfelder von Ceran haben sie besucht. Das ist bei Bünde Herford, diese Küchengegend.
1: Und nun kommt's, sie sind schon wieder weg. Haben sie gewonnen bei Pucki-Reisen. Mit den Pony durch den wilden Sündel.
2: Was? Ja. Da fahren die jetzt weg, wo ihre Sau hochschwanger ist?
1: Ja, die Sau muss das alles selber regeln. Ich nehme an, die gibt ihre Lütken direkt in eine Ferkelklappe ab.
2: Und dann werden sie zur Adoption freigegeben.
1: Ja, ich weiß auch schon, wer die nimmt. Schlachters Willi, der betreibt ja die Ferkelklappe, weißt du doch. Der hat nächste Woche Spanferkel in Angebot.
2: Was sind diese Sickendicks doch unverantwortlich. Nehmen auf nix Rücksicht. Hauptsache Urlaub.
1: Oma ist ständig auf Schnupperpflege in der Residenz zu siechen. Bestor muss Blumen gießen, Postbote füttert die Schweine.
2: Ja. Dass das alles so geht, wollen die denn im Sommer auch wieder weg?
1: Im Sommer fahren sie Ski. Neuseeland oder Bispingen, da wissen sie noch nicht genau.
2: Wie alt sind Sickendix denn überhaupt? Können die das alles noch so?
1: Oh, die sind noch gut dabei. Dann kommt der Giropraktikant, denn der Krankengymnasiast, denn der Hufschmied und alle Mann Wellness, Wellness. Hier eine Packung, da eine Packung.
2: Ja, solche, die sind nicht kaputt zu kriegen.
1: Kann man nur hoffen, dass sie irgendwann mal in Urlaub entführt werden. Sonst geht das ewig so weiter mit die.

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0: Finnstädter Heimatchronik.
1: Moin, Abastor.
2: War das schön gewesen?
3: Sind alle erkältet.
2: Und wie ist bei euch?
1: Und du den Mund.
3: Soll wieder schlechter werden morgen.
2: Das sag auch, Mann.
4: Kultur droht hinter jedem Misthaufen. Jeder Weiler hat seinen Stadtschreiber, jede Musterhaussiedlung ihr Musikfestival. Auch unsere tapfere Gemeinde Bunkenstedt will da nicht hintanstehen. Die Bunkinale erfreut im Spätsommer die Zuschauer aus nah und fern. Ist sie doch mittlerweile zum größten Mundart-Schrei-Festival Europas geworden. Ursprünglich entstanden aus der Not, genauer gesagt dem sogenannten Abkacken einer Verstärkeranlage während eines Heimatabends, ist das mundartliche Schreitheater mittlerweile zu einer eigenständigen Kunstform geworden. In diesem Jahr erstmals dabei ist ein Ensemble von der japanischen Insel Nordanai mit ihrem Dialog zweier Liebender.
5: Olele. Höckenöckenöck. Rotzenöckenöck. Der Wölzenen, Gehölzenen, der nächste Föckenöck. Eckenöck ist ein Erfolg.
4: Sie hörten eine Simultanübersetzung im seltenen Dialekt der dänischen Bantu aus der Gegend um Roskilde. Gerade die Mundart in ihrem Verwurzeltsein im ländlichen Raum und den damit verbundenen großen Entfernungen kennt seit Jahrhunderten das Anschreien als ursprünglichste Form der Telekommunikation. Lauschen wir einer normalen Frühstücksszene beim Bauern Strakeljan in Bunkenstedt.

Die ungeheuren Weiten des ländlichen Raumes haben in der Provinz eine neue Kunstform erschaffen, das mundartliche Schreitheater. Und seine Heimat ist die Bunkinale, ein Festival, das an die älteste Form der menschlichen Verständigung erinnert.

0: ich glaube kaum, dass wir dafür in unserem Sortiment Verwendung haben.
1: Aber schauen Sie sich doch mal das an, wie praktisch das ist. Sie stecken einfach hier oben den Fuß rein und dann bleibt er immer schön warm.
0: Ja, aber wozu denn das Ganze bei der Hitze hier? Und wo wir doch noch nicht mal den Halbschuh erfunden haben. Und Sie möchten doch wohl nicht, dass wir diesen Stoffsack in der Sandale tragen, oder?
1: Aber da habe ich 2 ganze Wochen dran gehäkelt. Hm. Und schauen Sie mal hier, das komplette Werbekonzept, es steht auch schon.
2: Das war aus der Reihe Große Momente der Weltgeschichte. Sven Johann Ringelsocke erfindet die posthum nach ihm benannte wollene Fußbekleidung. Vor vielen hundert Jahren bei den Griechen oder Römern oder so im Patentamt.

0: Sag mal, Regie, was liegt eigentlich als nächstes vor?
1: Vor Ihnen liegen 120 Minuten Sport und Show vom Feinsten.
0: Hä? Ach Mensch, was soll denn der Quatsch? Wer hat denn schon wieder den Jörg von Torra in die Regie gelassen? Jetzt kommt doch was ganz anderes.
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5: Live aus dem Forum Ludwigsburg. 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Durch die Gala führen Jörg von Torra und Werner Zimmer.
0: Ja, von mir aus auch Heino und Hannelore, dann hätte es wenigstens noch was zu lachen gegeben. Obwohl, ich will ja mal gar nicht meckern über Jörg und Werner, diese Wildecker-Herzbuben der Sportmoderation, denn eigentlich sind sie ja ganz nett. Auch wenn Jörg von Torra immer lächelt, als ob er Probleme mit seiner Haftcreme hätte und Werner Zimmer so aussieht, als hätte er sich Toupet und Augenbrauen von Theo Weigel geliehen. Nein, die zwei können ja nun wirklich nichts dafür, dass so eine Sportgala in puncto Unterhaltungswert nur knapp hinter dem Testbild liegt. Der Grund dafür ist ja ein anderer. Denn Sportler und Unterhaltungsshow, das sind nun mal Begriffe, die sich inhaltlich fast so widersprechen wie Skinhead und Intelligenzquotient. Es ist halt ein grundlegender Fehler, Sportler immer wieder reden zu lassen, so wie zum Beispiel Michael Schumacher, den Formel-1-Rennfahrer.
6: Also ich denke oder glaube sagen zu können, dass doch sehr viel mit Kopf fahre.
0: Ach was?
6: Sobald das Visier bei mir unten ist, dann ist der Kopf immer noch vorhanden.
0: Das ist schön für dich, ja.
6: Aber Risiko ist mit Sicherheit immer vorhanden, aber ich
0: auch mit Kopf,
6: glaube auch da sagen zu können, dass ich nie mehr wie 100% gebe,
0: als 100%.
6: Weil 100% ganz einfach die Grenze ist.
0: Ja, auch schon rein mathematisch. Naja, so ein kleiner Fehler kann aber schon mal passieren, wenn man den Kopf beim Fahren aufbehält und zum Denken abnimmt. Nun, dabei denken Sie als Mitglied der 98% sportbegeisterten Menschen im Lande jetzt bestimmt, ich bin nur deshalb wieder so bösartig aus Frust, weil ich als wahrscheinlich einziger Mensch des 20. Jahrhunderts niemals eine Urkunde bei den Bundesjugendspielen bekommen habe. Okay, ich gebe es ja zu. So was tut schon weh, auch wenn immer gesagt wird, es sei ja schließlich...
7: Das olympische Motto, das zählt, dabei sein, ist viel wichtiger als siegen.
0: Quatsch, das ist ja nur eine Lüge, so alt wie die Witze von Mike Krüger. Wer ein paar Pokale absahnt, der kommt dick in die Sportgala und wer dreimal hintereinander verliert, der kriegt doch nicht mal mehr eine Statistenrolle in einem Werbespot für einen Toilettenreiniger. Aber ich komme vom Thema ab. Zurück zu den Gästen, zum Beispiel Anja Fichte, die sich letztens ganz ohne Nadeln völlig nackend hat fotografieren lassen.
8: Ist mir jetzt peinlich.
0: Ach was, wir sind doch im Radio, da sieht das doch keiner. Aber gut, vergessen wir es. Kommen wir zu was anderem. Musik.
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0: Ja, jawohl. Maria Dolores e Cocolores per Calamares, die Gypsy Kings. Was die jetzt gerade da wollten, weiß ich auch nicht. Aber man war ja schon froh, wenigstens einmal ein paar Leute zu sehen, denen nicht überall die Medaillen rausquollen und die nicht eine halbe Stunde lang Danksagungen und bescheidene Karrierepläne absabberten. Dabei waren ja die Hauptpreisträger des Abends noch nicht mal da. Steffi Graf war in Florida, um sich wahrscheinlich wieder für die Werbung Nudeln an die Ohren hängen zu lassen, und Boris lag mit Grippe im Bett. Dafür lernten wir aber wenigstens mal Papa Bum Bum kennen und der erzählte uns gleich, was er so den Tag Spannendes erlebt hatte.
10: Ja, ich habe mich hingesetzt mit meiner Frau. Wir wollten uns etwas gemütlich machen.
0: Ja, toll.
10: Haben uns vor den Fernseher gesetzt und haben gewartet, bis das Bild kommt.
0: Ja, tolle Geschichte, aber ich glaube, den Teil, wo seine Frau dann den Apparat anschaltet, ist doch zu aufregend für mich. Also, ich fasse zusammen, bevor ich mir wieder mal so eine Gangala ansehe, besuche ich doch lieber freiwillig einen DIA-Vortrag über die Verbreitung des Fußpilz in Nordalaska. Und außerdem, lasst doch die armen Sportler mal in Ruhe, so mit Shows und richtig reden und so. Das ist nicht artgerecht, ehrlich. Und da fühlen sie sich doch unwohl wie ein Manta-Fahrer beim Hauptschulabschluss. Und wenn von Torra und Zimmer unbedingt moderieren wollen, dann gebt ihnen doch nochmals Glücksrad oder Tutti Frutti und alle haben ihren Frieden, ne? Also dann, ich mach Schluss jetzt.
7: Ja, also um sich jetzt schon zurückzulehnen, sind sie ja wirklich noch ein bisschen zu jung und Athleten wie Sie braucht unser Team.
0: Ja, das weiß ich, aber hör mal Zimmer, ich lehne mich zurück, wann ich will, ne? Und das ist jetzt. Also sei still und geh duschen, ne? Tschüss, Daniel, alle, bis nächste Woche. Tschüss.

0: Sie reiten für Freiheit und Gerechtigkeit. Die drei Musketiere. Heute
1: im Bräunungsstudio.
2: Potzdonner, ist das voll geworden hier, Porthos.
3: Ja, nach dem Sieg der Republikaner bekommt man kaum noch einen Platz.
1: Das war die Mitläuferfolge der drei Musketiere. Sie hörten im Bräunungsstudio.

0: Der kleine Tierfreund.
1: Liebe Tiere draußen in Feld und Flur, ein neues Jahr steht nun ins Haus und wie ich euch Rabauken kenne, habt ihr euch wieder nichts vorgenommen. Ihr denkt, ihr könnt immer einfach so weiter in der Natur rumlümmeln und irgendein Idiot wird sich schon finden, der eure Omas und Opas erschießt, wenn sie nicht mehr können. Ja, und eure Doofen, die sich nicht im Straßenverkehr zurechtfinden, wer muss sich schließlich von ihrem Leiden erlösen? Wir Mopedfahrer, unter dem Einsatz unserer Unversehrtheit. Zum Dank tragen wir auch noch die Lackschäden davon, wenn sich ein vierfüßiger Blödmann unterm Vordersitz das Blech verkantet hat. Nicht mal für euer tägliches Brot könnt ihr sorgen, ihr Smasotzer. Maisfeld, Rübenacker und häuslicher Ziergarten dienen euch Mundräubern als Tischlein deck dich. Ihr sät nicht und erntet doch, ihr Saubande am Himmel. Der Herr wird euch das nicht mehr lange durchgehen lassen, sofern es sich bei dem Herrn jedenfalls um meine Person handeln sollte. Unnachsichtig werde ich in diesem Jahr jedwedes Geflügel aus den Wolken knallen, das sich weiterhin erdreistet auf mein Moped zu koten. Keine Ahnung.

Arbeit, kein Einkommen, aber andere Leute Mopeds mit Exkrementen bewerfen. Auf diesem Niveau bewegt ihr euch, ihr Asozialen. Wann hat sich jemals einer von euch weitergebildet? Seit Jahren Millionen könnt ihr weder schreiben noch lesen, ja nicht mal eure Grundstücke einfriedigen. Da wird an Bäume gepinkelt, durch Unterholz gegrillt oder der Nachbar vermöbelt, statt einfach mal ein paar hundert Meter Jägerzaun zu ziehen, der sich übrigens sehr harmonisch in die Umgebung einreihen würde. Und wenn mal einer zu neuen Ufern strebt, wie der Steinmörder, und eine Kfz-Mechaniker-Ausbildung beginnt, dann zieht er sich gleich den Unwillen aller potenziellen Kunden zu. Kurz gesagt, ihr seid unverbesserliche Blödköpfe, für die auch im neuen Jahr wenig Hoffnung besteht. Möge die Bundesstraße euer gnädig sein. Ein frohes Jahr wünscht der kleine Tiffrand.

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1: Brust oder Keule oder einmal Chekhov Rot-Weiß zum Mitnehmen.

0: das ein scheiß Urlaub.
1: Oh, richtig, Checkoff. Wieder mal so eine typisch schwachsinnige Benno Bottrop-Idee, ne? Uns hier mitten in der Regenzeit zum Camping zu schicken. So ein Blödsinn, ey.
2: Da wir nun mal hier sind, ist es nicht nur unlogisch, sondern auch unverschämt, diese Tatsache als Blödsinn zu bezeichnen.
0: Meckern Sie nicht immer den Genossen Hans-Jürgen an, Mr. Spock. Meckern Sie lieber mit der dicken Genossin Hildegard, dass sie schon am ersten Tag all unsere Vorräte aufgefressen hat.
3: Na und? Das brauche ich auch für meine Drüsen. Und außerdem könnt ihr froh sein, dass ich hier bin. Ohne meinen Ersatzschlüpfer hätten wir ja noch nicht mal ein Zelt.
1: Ja, und einmal hast du ja sogar was zum Essen besorgt, ne? Das Kaninchen, das dir beim Ausziehen zugeguckt hat und dann tot umgefallen ist.
0: Wir hätten eine Autopsie machen sollen.
2: Wir wissen auch ohne Autopsie, dass das Tier völlig verängstigt war.
3: Ach was, das war ein Erotikschock.
4: Also, liebwerte Freunde, der Worte sind genug gewechselt. Ich muss jetzt langsam was zum Beißen haben.
1: Na, richtig, höchste Zeit. Wie viele Tage haben wir jetzt schon nichts gegessen, ha?
2: Genau 17,9, habe ich ausgerechnet.
1: Ja, und wie lange haben wir noch, bis wir verhungern, Spock? Ha?
2: Wir haben 12 Minuten und 27 Sekunden.
1: Tja, da muss jetzt wohl mal ganz schnell Plan B in Kraft treten, ne?
3: Genau. Wir essen Checkoff.
0: Ja. Was? Aber sind Sie denn wahnsinnig? Sie können doch nicht einfach mich...
2: Nicht immer die anderen unterbrechen, das ist sehr unhöflich.
1: Ja, richtig. Wir haben das auch alles ausdiskutiert, Checkoff, ne? Du bist nun mal der Einzige, der essbar ist. Ich habe zu viel Pickel, die dicke Hilde ist zu fettig und der Spock schmeckt einfach scheiße, ne?
0: Aber Herr Kapitän Kirk, warum lassen Sie sich nicht essen?
2: Es gibt nur eins, was mich davon abhält. Und das werden Sie verstehen. Ich möchte noch eine Weile leben.
0: Ach so.
1: Ja. Oh,
3: für den ersten Hunger reicht uns auch ein Bein von dir, Checkoff.
0: Aber dann würde ich ja humpeln.
2: Ja, damit müssen Sie wohl rechnen.
0: Aber werde ich auch weiter professionell Fußball spielen können?
1: Na klar, du wirst der erste einbeinige Fußballspieler der Welt. Ist das nicht super, Checkoff? Ja. Spock, die elektrische Säge bereit? Hä?
2: Atomar, sehr veraltet.
0: Nein, ich glaube, wir sollten doch lieber eine Diät machen.
1: Was?
0: Mr. Spock, nein!
3: Halt, du Feigling, bleib stehen! Egoist, Kameradenschwein!
2: Faszinierend.
1: Komm, Gott, wir machen schon mal den...

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0: Momente der Weltgeschichte.
1: Hey. Psst, psst, psst, psst, psst. Puppe. Psst. Komm mal her. Komm mal her.
2: Sag mal, hä? Hast du Bock? Hä? Du? Hä? Wir zwei beiden? Hä? Auf meiner Yacht, du? Wäre das nichts? Hä? Wir segeln bis zum Ende der Welt. Und um uns herum nur der Ozean und eine kleine Kajüte. Ganz für uns allein, du. Hä? Hä? Aber was ist nur, Baby, hä? Dann zieh mir eine andere Torte. Kann ich auch.
3: Aus der Reihe Große Momente der Weltgeschichte hörten Sie heute Die Eier des Kolumbus, getreten am 3.8.1492 abends.

0: Samel, Guido Samel.
1: Herr Samel, bitte nehmen Sie doch Platz.
0: Danke.
1: Sie wünschen?
0: Ich würde gern meinen Antrag auf Geschlechtsverkehr verlängern.
1: Aha, gut, verlängern. Das heißt, Sie haben bereits...
0: Ja, schon mehrfach.
1: Mhm. Aha, gut, dann schaue ich mal ganz kurz in den Computer, ja? Sie möchten einfach die Standard-Kopulationsgenehmigung für den GV mit Ihrer Partnerin um ein weiteres Jahr verlängern, ist das richtig?
0: Nein, nein, nein, ich habe keine feste Partnerin. Ich bin auch hier beim Begattungsamt angemeldet.
1: Ja, jetzt sehe ich es hier auch. Samel Guido Johann, nicht wahr? Geboren 17.03.52.
0: Genau.
1: Akte GV-7.4-8, schwer vermittelbar, da starke Akne, auch nässend. Körpergeruch, Achselfäule, schwache Persönlichkeit.
0: Ja, ich wollte nun lediglich den Antrag auf möglichen Geschlechtsverkehr verlängern, weil er ja abgelaufen ist und ich... Bitte?
1: Ich sehe da eine kleine Notiz meines Kollegen. Herr Samel.
0: Ja?
1: Ist es möglich, dass Sie im letzten Vierteljahr sich einem GV unterzogen haben?
0: Ich? Ja, aber das ist doch nicht, ich meine...
1: Aber Sie haben ihn hier nicht angegeben, oder?
0: nein, weil ich dachte, ich hatte doch nur, es war ja auch gar nicht so toll, wissen Sie, und außerdem war ich betrunken damals.
1: Herr Samel,
0: ja?
1: Sie wissen, dass Schwarzkopulieren ohne Angabe beim Begattungsamt mit einem Bußgeld belegt oder sogar strafrechtlich verfolgt werden kann.
0: Ich hatte darüber ja auch schon mit Ihrem Kollegen, dem Herrn Popp, gesprochen. Und der hat
1: der
0: mir
1: Herr
0: gesagt,
1: Popp ist leider nicht mehr bei uns. Ich bin jetzt sein Nachfolger.
0: Oh, ist er entlassen worden?
1: Wir sind Beamte. Herr Samel, uns kann man nicht entlassen.
0: Natürlich.
1: Er hat sich in seinen wohlverdienten Ruhestand begeben.
0: Aber er war doch erst Mitte 30.
1: Er hatte noch Resturlaub.
0: Ach so.
1: Ja. Nun, Herr Samel, ich mache Ihnen einen Vorschlag zur Güte.
0: Ja.
1: Wir beide vergessen Ihren kleinen Fehltritt. Ich buche den unter MPIAZ.
0: Was bedeutet das?
1: Mittelschweres Petting in angetrunkenem Zustand.
0: Ah ja. Mhm.
1: Und wir verlängern Ihren GV-Antrag erst einmal um ein weiteres Jahr.
0: Dankeschön. Danke.
1: Sie wissen ja Bescheid, einmal pro Woche melden Sie sich beim Begattungsamt, keine längeren Urlaube, nicht selber dabei gehen, etc.
0: Ich kenne mich da aus, danke.
1: Gut, das war's. Mit diesem Formular gehen Sie bitte zur Information. Mhm. Die schicken Sie dann noch zu 12 bis 14 Kollegen, die das auch nochmal abstempeln und ein kleines Blümchen draufmalen. Dann machen Sie bitte noch 200 Lichtbilder von sich mit einem Apfel im Mund und kommen nächste Woche wieder. Okay?
0: Ja, sehr gern. Vielen Dank. Ja. Wiedersehen.
1: Der Nächste.
2: Tag. Kielhorn, ich hätte gern das GVZF-119-Formular.
1: Mhm, ZF, Ziegenficken. Das ist eine Tür weiter bei meinem Kollegen.
2: Ach so.
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0: Chefs.
1: Das will Brockmann, guten Tag.
0: Ja, schönen guten Tag, Pottenhöhner hier. Hallo?
1: Ja.
0: Wo bin ich da bei der Bundeswehr?
1: Ja.
0: Es ist folgendermaßen, ich habe im Goldenen Blatt, habe ich jetzt also gelesen, auf Seite 23, glaube ich, war das, die Bundeswehr bietet Abenteuer und Erlebnis, ja? Ja, und da wollte ich jetzt, weil ich mich also dafür interessiere, nicht? Ich bin also früher auch viel unterwegs gewesen in Robinson-Clubs und so, ob man da mitmachen kann, nicht? Wie gesagt, ich würde das gerne mal machen.
1: Wie alt sind Sie denn?
0: Ich bin 52.
1: Oh.
0: Ich komme also auch aus Bielefeld, nicht? Ich wohne in der Sudbergstraße. Mhm. Geht das?
1: Also bei der aktiven Truppe nicht.
0: Wie gesagt, also ich hatte gedacht, weil ich habe das also jetzt im Fernsehen auch schon ein bisschen verfolgt, das mit Somalia, ne? Ja. Dass man da vielleicht irgendwie, dass man da mal rüberfährt, ne? Wie gesagt, ich habe also jetzt 4 Wochen Sommerurlaub, ich bin also Kraftfahrer vom Beruf, ne? Ja. Ob man
1: also, da, gesagt, unter Somalia sind 1700 Mann und 50.000 Bewerbungen, ne?
0: Das so viele doch, ja.
1: Ja, ja, vor 60.000 mittlerweile.
0: Ach so, ja, das Problem ist also auch das, weil meine Frau, die, wir fahren also schon lange nicht mehr allein in Urlaub, nicht? Die will natürlich dann mit, nicht? Nach Somalia. Ja. Weil ist ja auch schön da, nicht? Mit der Sonne und so. Wir haben uns das lange überlegt und so, dass ich, also ich hätte noch ein Zelt, nicht? Das wäre gar kein Problem. Ja. Aber meine Frau, die müsste dann schon irgendwie untergebracht sein in einem festen Gebäude.
1: Das ist ja nicht möglich, ne?
0: Das ist nicht möglich.
1: Ist aber in der Bundeswehr bietet Abenteuer und Urlaub, wenn das so sehen. Etwas mehr auf die Möglichkeiten der Wehrpflichten angesprochen.
0: Ja, ja gut, aber ich habe also doch langjährige Erfahrung, nicht? Ich war also, früher war ich Jungschütze auch, nicht?
1: Ja, ist ja schön.
0: Aber ich war Schützenkönig.
1: Glaube ich sogar.
0: Pottenhöhner, ne? Vielleicht kennen Sie mich noch. In Schildische, 52.
1: Ja, ich komme ja nicht aus Bielefeld.
0: Ich bin
1: so lange woanders.
0: Nee, wie gesagt, aber ich war Schützenkönig, nicht? Und ich habe also auch ein bisschen Erfahrung jetzt, was im Nahkampf, nicht? Ich könnte also, wie gesagt, weil ich habe also auch die Filme gesehen, nicht? Hier Platoon und Wildgänse, nicht? Und von daher ist es also, ist nur wegen meiner Frau, nicht? Wäre das dann mit LTU, oder?
1: Ist ja ganz ehrlich, die Bundeswehr, die in Somalia eingesetzt ist, fliegt nicht mit LTU, die fliegt mit ihrer Bundesluftwaffe.
0: Ach, also mit diesen Hubschraubern?
1: Nee, mit den ganz allen Maschinen.
0: Und was jetzt wichtig wäre, kann man da zollfrei auch einkaufen? Weil meine Frau das, also die kauft gern zollfrei ein.
1: Das geht nicht, ne?
0: Das geht gar nicht.
1: Nee, die haben einen Auftrag dort.
0: Ach so, ja.
1: Und ich weiß nicht, ob Sie Fernsehberichte sehen, die Pferde sind abgeschnitten von der Front.
0: Ach so, aber ich könnte mich da ruhig jetzt mal bewerben. Wo müsste ich dann die Bewerbung hinschicken? Oder diese Reiseunterlagen anfordern?
1: Tja, die Unterlagen, kann ich nur sagen, gehen Sie zum Bonn.
0: Ja.
1: Aber ich kann ja schon eine Absage bekommen.
0: Also Sie klingen mir nicht sehr kompetent, muss ich ganz ehrlich sagen. Sie klingen mir nicht sehr kompetent. Kann ich Ihren Chef mal sprechen?
1: Ich bin der Chef.

Die Hauptursache der Nordseeverunreinigung ist laut Expertenkommission die Luftverschmutzung. Als Sofortmaßnahme hat Minister Töpfer deshalb ein striktes Rauchverbot an allen deutschen Stränden erlassen.

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1: Horst Tasso. Horst Tasso, komm zu Herrschen. Hier ist es, Herrschen. Ja, hier ist es, Herrschen. Hasso. Horst Herrschen ist hier. Horst Hasso. Entschuldigen Sie, wenn ich Sie störe, ja?
2: Ja, bitteschön.
1: Haben Sie vielleicht meinen Hund hier vor Belofen sehen? Horst Hasso ist da, ja?
2: Wie sah der Hund denn aus?
1: Ja, das ist so ein schwarzer Dobermann, rein rassig, ja? Mhm. Kurz hier schon das Fell, glänzend, geht mir ungefähr so bis hier, ne, Hüfte, und er hat ein Kind im Maul, ja?
2: Ja, ich glaube, da war einer. Moment, Kind immer. Sehen Sie da drüben mit dem Jungen mit der Latzhose dort?
1: Nee, den habe ich auch schon gesehen. Das ist nicht Horst Hasso, ja? Mena, der hat so ein Halsband, das sieht aus wie so ein Goldkettchen, wissen Sie?
2: Goldkettchen?
1: Ja.
2: Ach, mit dem Goldkettchen?
1: Ja.
2: Dann ist das Ihrer. Der ist hier vorhin mit so einem Kleinen in die Blumenrabatten, ne?
1: Ja.
2: Und dann da rumgetobt wie ein Wilder. Das sage ich Ihnen. Da werden Sie noch Ärger bekommen. Die ganzen Rosen sind in der Parkwächter
1: oh,
2: war schon.
1: Oh Mann, scheiße.
2: Das
1: ich hatte ja ahnt.
2: Geht
1: ah, das sehe ich
2: so.
1: Ihn ja auch. Horst Hasso, hörst du mal auf? Kommst du sofort aus dem Blumen raus? Aber sofort, ich glaube, ich spinne, du sollst doch wohl nicht vor Mittag fressen, hörst du? Horst Hasso, kommst du wohl her? Sag mal, verstehst du denn kein Deutsch mehr? Hierher, habe ich gesagt, hierher. Na, warte,
2: die ganzen teuren Rosen, meine Güte. Dass die Leute ihre Hunde aber auch nicht anleihen können, das ist unfassbar.

0: kommen wir jetzt noch einmal zu unserer letzten Klausur zum Thema, wie reagiere ich als Politiker auf die völlig überzogenen Ängste der Bürger vor der Umweltverschmutzung? Frau Abgeordnete Teller, ich muss sagen, Sie haben mich etwas enttäuscht. Wiederholen Sie doch bitte noch einmal, welches sind die drei Gs, die Hauptreaktionen in so einem Fall?
1: Gelassenheit, Geschwafel und herunterspielen.
0: Falsch setzen. Frau Teller, seit 3 Jahren ist dieses Thema schon dran. Wenn Sie sich nicht fortbilden, wenn Sie nicht an sich arbeiten, wird Ihr Wahlkreis Sie nicht wiederwählen. Bitte verbessern Sie, Herr Potter.
2: Gelassenheit, Geschwafel und Gesetze ankündigen.
0: Aber nicht halten, denn sonst müssen Sie ja jeden Tag ein neues Gesetzbuch schreiben und das wollen wir ja alle, weiß Gott, nicht. So, Herr Potter, Herr Abgeordneter Potter, nun lesen Sie einmal den letzten Abschnitt Ihrer Klausur, die ich hier, und das möchte ich ausdrücklich betonen, als vorbildlich zu diesem Thema bezeichnen möchte.
2: Ja, also, unser Ziel ist es deshalb, den Benzinverbrauch drastisch zu senken, etwa 50 Liter pro Kilometer bei jedem Alpha-Jet. Die Trinkwasserqualität der DDR soll noch in diesem Jahr den Standard der Golfstaaten der Golfspielenden Staaten, also Bundesrepublik und Amerika. Außerdem muss die Schadstoffbelastung der Luft reduziert werden. Das bedeutet mehr Filter für Zigaretten und steuerliche Anreize für Großverdiener und Heizer.
0: Das ist schlechtes Deutsch, Herr Potter. Bitte verbessern Sie es.
2: Entschuldigung, ja. Große steuerliche Anreize für diejenigen schaffen, die verdientermaßen beim Heizen von Braunkohle auf Erdgas oder Öl umsteigen. Außerdem bin ich dafür...
1: Das ist derselbe Text, den er auch in seiner letzten Arbeit geschrieben
0: Frau
1: hat.
0: Frau Teller, Sie war nicht dran.
1: Abgeschrieben!
2: Das ist nicht wahr. Doch, ist ich habe es anders
0: bitte,
2: formuliert.
1: Das ist wohl wahr. Abschreiber!
0: Bitte, bitte, so beruhigen Sie sich doch.
1: Aber ich weiß
0: und Sie, Frau
1: doch.
0: Teller, Sie sollen nicht immer petzen.
2: Alte Quotenzicke!
1: Das
2: ist doch furchtbar! Immer dasselbe!

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1: London in England. Eine unglaubliche Verbrechenswelle erschüttert die friedliche kleine Weltstadt an der Themse. Der Wichser geht wieder um. Chief Inspector Even Longer ist ihm dicht auf den Fersen und will in Soho einen Informanten treffen. Da plötzlich ballert irgendjemand los.
2: Wichser. Ein Kriminalhörspiel in mehreren tausend Teilen. Nach keinem Roman von Edgar Wallace. Heute
3: die dicken Eier von London.
1: Soho in London, in England, in einer Nebenstraße. Chief Inspector Even Longer ist tot. Zumindest wäre er es beinahe gewesen, wenn nicht in Wirklichkeit nur ein unbedeutender Passant neben ihm kaputtgeschossen worden wäre. Longer atmet durch und freut sich ein Loch.
4: Glück gehabt.
5: Inspector Long? Inspector Long?
4: Even Longer und Chief Inspector.
5: Oh, da liegt hier ein toter Mann neben Ihnen. Hm? Wer war er denn?
4: Vergessen Sie ihn, er hat keine Bedeutung für diese Geschichte. Und wer sind Sie?
5: Ich bin Klaus Kinski, der wahnsinnige Informant.
4: Und woher weiß ich, dass das stimmt?
5: Sehen Sie.
4: Okay, Sie sagen die Wahrheit.
1: Zur selben Zeit folgt Longers Kollege Inspector Very Long seinem detektivischen Spürsinn. Intuitiv zieht es ihn in das Laterna Momo, eine oben ohne, unten wenig Bar, ebenfalls in Soho, einem zwielichtigen Ortsteil von London in England. Unverzüglich beginnt der clevere Scotland Yard-Beamte mit seinen Ermittlungen.
6: Hey, nackte Bedienung! Einen doppelten Bourbon, aber mit Strohhalm und Schirmchen.
7: Hallo, Fremder. Bist du ein Bulle?
6: Sicher, Baby. Aber nur, wenn du die Kuh bist.
7: Hey, du gehst aber ganz schön ran.
6: Jetzt werd mal nicht gleich feucht, Puppe. Ich hab nur eine Frage. Okay. Hast du schon einmal etwas vom Wichser gehört?
7: Oh Gott! Der Wichser! Nein, noch nie.
6: Okay, andere Frage. Würdest du dann wenigstens mit mir knattern?
7: Nein.
6: Tja, dann muss ich dich leider mit aufs Revier nehmen.
7: Oh.
6: Und es da machen.
1: Während Inspektor Long sich immer weiter in seine Nachforschungen vertieft, ist sein Vorgesetzter Even Longer in seinem schnittigen Dienst-Fiat Panda auf dem Weg nach Fuckwood Castle, wo er nach wahnsinnigen Informationen eine heiße Spur antreffen soll.
8: Hey, was soll das denn? Die bremsen! Sie bremsen ja gar nicht! Verdammt, die Mauer!
1: Oh je, es kann wirklich gut sein, dass sich unser wackerer Held, Chief Inspector Even Longer, gerade totgefahren hat. Ob das wirklich so ist, das erfahren Sie in der nächsten Folge. Der blöde Bogenschütze.

in England, in London, im Hauptbahnhof. Auf der Jagd nach einem knallbösen Scheißtypen, der in Verbrecherkreisen auch unter dem Pseudonym Der Wichser firmiert, warten Inspektor Very Long und Chief Inspector Even Longer gespannt auf die nächste U-Bahn. Doch just als eben jene um die Ecke biegt, schubst sie irgendjemand hinterrücks auf die Gleise.

0: Der Wichser. Ein Kriminalhörspiel in mehreren tausend Teilen. Nach keinem Roman von Edgar Wallace. Heute das Scheißhaus an der Themse.
1: Polter die Polter, da hat's aber gescheppert. Fast wären unsere zwei feisten Meisterdetektive von den Rädern des mächtigen Stahlrosses zermalmt worden, wäre der Zug nicht glücklicherweise wenige Meter vor ihnen durch eine unachtsam auf die Schienen geworfene Bananenschale von den Gleisen gerutscht. Erfreulich für unsere Helden, ärgerlich jedoch für die Hinterbliebenen der knapp 200 Todesopfer dieser Katastrophe.
2: Oh mein Gott, was für eine Tragödie!
3: Tja.
2: Und alles wegen einer einzigen, achtlos weggeworfenen Bananenschale.
3: Ja,
2: ich schwöre, ich werde nicht eher ruhen, bis ich das Schwein gefunden habe, das dafür verantwortlich ist.
3: Ich glaube, das war ich.
2: Ich denke, wir sollten jetzt besser gehen.
1: Geschwind und ohne einen Blick zurück verbissen sich Long und Longer von der Unfallstelle. Doch just vor dem Bahnhofsklo wird der unnötig attraktive Chief Inspector von einer geheimnisvollen, bärtigen Blondine in hohen, roten Lederstiefeln angesprochen.
4: Hey, Süßer, willst du zu mir mit aufs Zimmer? Eine halbe Stunde volles Programm, nur 200 Pfund.
5: Hey, Vorsicht, Blondie, ich bin Polizist.
4: Okay, 150.
5: Abgemacht. Barry,
3: ja?
5: Könntest du vielleicht mal ein halbes Stündchen alleine weiter ermitteln?
3: Ach, Even, kann ich nicht mitkommen und zugucken?
5: Nächstes Mal wieder.
3: Manu.
1: Während Inspektor Very Long betrübt und unbefriedigt in den Park geht, um sich durch das Vergiften einiger unschuldiger Tauben wieder etwas aufzuheitern, begibt sich sein Vorgesetzter in frohe Erwartung mit seiner preiswerten Eroberung das nächste Stundenhotel. Dort angekommen besteht die professionelle Geliebte allerdings darauf, dass er sich vor dem Transfer der Körpersäfte zunächst in die Badewanne legt, um sich den Schweiß der letzten Monate von seinem knackarschigen Beamtenkörper zu spülen.
2: Heidewitzka, Herr Kapitän, in meiner Badewanne habe ich einen stehen. Tut ein Nebelhorn.
4: Schatzi, darf ich reinkommen?
5: Aber sicher, ich wollte dir hier unten sowieso gerade was zeigen.
4: Oh, Liebling, deine Haare sind ja ganz nass. Warte, ich helfe dir.
5: Das ist nett, Schnopel. Aber sag mal, was hast du denn da eigentlich für eine scharfe Tätowierung auf deinem haarigen Ärmchen?
4: Das ist ein Herz. Und darunter steht, Moment mal gerade, ich arbeite für den Wichser.
5: Aha, originell. Aber sei mal lieber etwas vorsichtig mit dem Föhn, sonst fällt er noch zu mir in die Badewanne.
1: Hoi Deibel, das guckelt. Zehntausende von tödlichen Volts düsen durch den leider extrem leitfähigen Körper des Chief Inspectors. Jetzt heißt es für ihn wohl endlich Abschied nehmen von seiner völlig verkorksten Polizistenlaufbahn. Alles andere wäre wirklich zu albern. Aber wie ich diese Serie kenne, ist ja alles möglich. Also, verpassen Sie lieber nicht die nächste Folge. Der Bucklige von sonst wo.

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2: Choleriker, aus dem Griechischen abgeleitet. Der Choleriker ist unter den hippokratischen Temperamentstypen der zu starken Affekten neigende, in seinen Gefühlen wechselhafte Mensch. Die Verbindung oder gar das Zusammenleben zweier Choleriker nannte Hippokrates eine Tragödie.
3: Ach Mist, meine Uhr ist schon wieder stehen geblieben.
4: Guck dir das an, Schatz! Wie spät hast du es denn?
5: Moment.
6: Viertel nach sieben!
4: Oh. Da muss ich ja gleich los!
6: Denkst du bitte dran, nachher noch bei der Reinigung vorbeizufahren, Mensch!
3: Ach ja.
4: Mein grauer Anzug!
5: Kannst du mir eben nochmal die
6: Butter rüberreichen, du Schwein?
4: Denk bitte an dein Cholesterin, Schatz!
6: Gut, dann reich mir die Margarine!
3: Ja.
4: Aber jetzt muss ich auch fahren!
5: Aber vorsichtig.
3: Mach ich doch immer.
4: Bis nachher!

Immer wieder zu Beginn der Ferienzeit erleben wir ja dasselbe Phänomen. 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Die Bestätigung ist nicht eingegangen, dass Sie Ihr Haustier mitbringen dürfen an Ihren Urlaubsort. Jetzt stehen Sie also dumm da. Morgen soll's losgehen und heute fragen Sie sich, ob Sie die 5000 Mark für Ihren Jahresurlaub in den Wind schießen lassen sollen oder Hund bzw. Katze zurücklassen. Aber wer soll drauf aufpassen? Mit den Nachbarn wollten Sie ja eigentlich kein Wort mehr sprechen und Oma ist womöglich auch gerade gestorben. Ja, und die Katze oder die Tiere überhaupt an der Straße aussetzen, das macht ja auch keiner so richtig, ne? Womöglich finden die ja den Weg nach Hause alleine zurück. Ja, jetzt gibt's aber eine Lösung für das Problem. 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Die Tiere werden einzeln in sauberen Schuhkartons zwischengelagert und dann pünktlich zu ihrer Heimkehr in Naturderben wieder aufbereitet, sodass ihr Kühlschrank auch nicht ganz leer ist, wenn sie zu Hause ankommen. Das ist ein schöner Nebeneffekt, den unsere Kunden im Allgemeinen zu schätzen wissen. 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Nämlich genau 1,80 Mark kommen der Selbsthilfegruppe rückfälliger Sodomiten e.V. zugute, die mit ihrem Nein zu Tierversuchen seit Jahren ehrenamtlich für uns tätig sind.

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1: Der Graf von Bederkesa. Eine Heldensage aus dem Reiche König Neowulfs.
2: Seit dem fulminanten Wahlsieg des schwarzen Obama jenseits des großen Teiches sind auch die Schwarzen im Land der niederen Sachsen wie im Fieber. Jeder will der wahre Obama des Reiches sein.
3: Yes, we can English. And this is the land of the tree. Wie war meine erste Rede, Bruder Glasius?
4: Nicht schlecht, eure Bilingualität. Doch was meint ihr mit Land of the Tree?
2: Im Land der Bäume hält sich schon längst ein anderer für den wahren und besseren Obama im Lande. Es ist der Graf David McTornister.
5: Deep in my heart, I believe that today change has come to Lower Saxony. A planet in danger, two wars, but I have a dream. It's a long way from Bederkesa.
2: Und so entstand in diesem Moment das Kampflied des Grafen, das seinen Aufstieg zur Macht begleiten sollte.
5: It's a long way from Bederkesa. It's a long, long way.
2: Bald schon sangen es die Menschen im ganzen Reiche.
6: It's a long way from Bederkesa.
3: Bruder Glasius, schließe das Fenster. Ich kann das Gesinge des Volkes nicht mehr hören. In allen Straßen, auf allen Plätzen hört man nur das Lied vom Grafen.
4: Nun, euer Lied Zukunftsland ist abgebrannt, signalisiert eben nicht diese Aufbruchstimmung wie das Grafenlied.
3: Und was soll ich eurer Meinung nach tun, Glasius, mein treuer Einflüsterer?
4: Wir beauftragen den Barden Kunzarix, ein neues Lied zu komponieren.
3: Wie? Heinz Rudibert Kunzarix, die Nachtigall aus der Voodoo-Mark?
2: Genau der. Und so geschah es. In der nächsten Folge stellt der Barde Kunzarix das neue Lied des Königs vor. Schalten Sie wieder ein, wenn es heißt:
3: Mein ist das ganze Reich.
2: Schnauze.

0: Choleriker. Aus dem Griechischen abgeleitet. Der Choleriker ist unter den hippokratischen Temperamentstypen der zu starken Affekten neigende, in seinen Gefühlen wechselhafte Mensch. Die Verbindung oder gar das Zusammenleben zweier Choleriker nannte Hippokrates eine Tragödie.
1: Na, fällt dir an dem Kaffee gar nichts auf, Schatz?
2: Nein, eigentlich nicht.
1: Aber das ist doch
3: eine völlig neue Sorte!
4: Was? Eine neue Kaffeesorte?
3: Nagelneu! Zum ersten Mal gekauft, kann ich dir doch schon sagen.
2: Schmeckt ganz ordentlich.
1: Dann würde ich sagen, kauf mir die doch ab jetzt immer!
4: Super Idee! Warum noch? Die alte Plörre kaufen, wo das Zeug hier so verdammt lecker schmeckt!
1: Reiß mir doch mal grad
3: die Brötchen rüber!
2: Bitte?
3: Uah! Es klingelt an der Tür!
4: Hör euch selbst! Mach doch auf, verdammt nochmal!
3: Na gut, na gut!
1: Du faules Stück, du!
4: Man redet schon. Wer war das?
1: Stell dir vor, das war Fleurop!
4: Fleurop?
1: Ja, Fleurop!
4: Was wollten die denn?
1: Na, was schon?
3: Meinst du, die wollten den scheiß Stromablöser oder was? Fleurop
1: bringt Blumen, Herrgott, nochmal, was denn sonst? Hier, ein ganzer Strauß Rosen.
4: Aber, von wem sind die denn bloß?
3: Lass mich doch in Ruhe die Karte lesen!
1: Oh. Die Rosen sind ja von dir!
4: Und ob! Alles Gute zum Valentinstag, Schatz!
3: Du Wahnsinniger!
4: Na, war das eine Überraschung?
3: Und was für eine!
4: Das Telefon! Diesmal gehe ich aber! Ja, was ist denn? Was? Um Gottes Willen! Stell dir vor, meine Mutter ist tot.
1: Na sowas?

0: Land.
1: Ja, danke schön, das erste Mal bis hierher. Film anhalten, bitteschön. Na, was sagen Sie dazu?
2: Ja, wissen Sie, ich bin ja nur der Produzent, Sie sind der Regisseur und das gerade war ja auch nur ein kurzer Ausschnitt.
1: Ja,
2: aber
1: dieser Song, der geht einem unter die Haut, was? Ja. Dieser Song, den singen also diese alliierten Truppen, wollen sie auf den Strand zu warten.
2: Ja, zu warten wäre ja noch okay, aber in Ihrer Szene sind Sie ja auf den Strand zu gesurft.
1: Ja, sicher, das war eine Idee von mir. Das sieht einfach irgendwie leiwand, sieht das. Ja. Irgendwie sieht das amerikanisch aus.
2: Sie, ja.
1: Und deswegen auch die Bermuda-Shorts.
2: Ja, sicher. Und warum liegen dann eigentlich diese nackten Mädchen da am Landungsstrand? Das habe ich überhaupt noch nicht ganz
1: diese
2: verstanden.
1: Diese nackten Mädchen, ja, die sind doch rattenscharf aus, oder nicht?
2: Rattenscharf sicher, nur ich frage
1: Passen
2: mich...
1: Passen Sie auf. Ich zeige Ihnen jetzt einmal die Szene, wo die deutschen Lanzer singen, der kleine Bunker in unserer Straße.
2: Wissen Sie, ich frage mich ganz grundsätzlich, ob man dieses Thema Landung in der Normandie überhaupt als Musical rüberbringen sollte, weil ja doch...
1: Ja, wissen Sie was, wir haben ja auch ganz, ganz tolle Dialogszenen, Mr. Warner.
2: Aha.
1: Haben wir doch auch dabei. Bitte schön einmal die Liebesszene einspielen, ja?
3: Ich weiß, es ist irgendwie ein schlechter Moment, aber ich muss es loswerden. Ich brauche dich. Ich kann ohne dich nicht mehr sein. Sag doch was. Ist es, weil du Angst hast, ich könnte dich nicht ernähren, weil ich ein schlechter, weil ich ein einfacher Lanzer bin? Ist es das?
4: Nein, das ist es nicht, Günther. Ich bin ja selber nur Feldwebel. Es ist... Ich kann keine Kinder bekommen, Günther.
1: Dankeschön, Dankeschön. No, das macht betroffen. Passen Sie auf. Jetzt zeige ich Ihnen noch die Hitler-Szene, ganz was raffiniertes. Hitler als Privatdetektiv,
2: ach,
1: so eine Art
2: Scheiße.
1: Hommage an die schwarze Serie. Ja. Ausschnitt ab, bitte schön.
5: Es war einer jener feuchtwarmen Junimorgen, als ich an diesem Tag in mein Büro kam. Die Nacht mit Eva und die Flasche Weizenkorn mit Fetthermann steckten mir noch gewaltig in den Knochen. Ich hörte meinen Anrufbeantworter ab. Es war nur ein Anruf von Rommel, einem Informanten, der mir noch einen Gefallen schuldete. Irgendjemand hatte uns plötzlich Frankreich geklaut. Verdammt! Ich musste sofort rauskriegen, wer dahinter steckte. Mir war klar, dies wurde ein Scheißtag.
1: Na?
2: Das war Hitler?
1: Na? Großartig, was? Mal ganz was anderes wie? Das
2: also,
1: haben Sie
2: passen,
1: weg,
2: Sie mal, passen Sie mal auf, nehmen Sie es mir nicht übel.
1: Was denn?
2: Aber der D-Day, das ist so ein ernstes Thema,
1: das
2: ja?
1: Sicher.
2: Ich kann es als Produzent moralisch gar nicht vertreten. Wie geschmacklos, pietätlos. Es ist so widerlich. So widerlich. Was haben Sie aus meinem Geld, aus meinem schönen Film gemacht? Wie konnten Sie nur?
1: Aber ich wollte doch nur die ganze Zeit...
2: Nein, niemals. Vergessen Sie das. Das kommt so überhaupt nicht in Frage. Nein!
1: Aber wissen Sie, Sharon Stone hat schon zugesagt, die Eva Braun zu spielen.
2: Wann kann der Streifen fertig sein?

0: Sie reiten für Freiheit und Gerechtigkeit. Die drei Musketiere. Heute
1: im Zweifel.
2: Hey Arthos, kann er mir erklären, was ein Transvestit ist?
3: Frag er doch die Königin, der weiß das.
1: Das war eine Folge der drei Musketiere für, ja, wahrscheinlich, Fräulein Rainer Dammann aus Güstau. Sie hörten heute im Zweifel.

0: Der kleine Tierfreund.
1: Liebe Tierfreunde, in den unermesslichen Tiefen des Teutoburger Waldes, die kaum jeder Fuß eines Menschen betreten hat, lebt in wenigen Exemplaren noch die sabbernde Riesenzecke, ein Ungetüm, das in den Kronen der jahrhundertealten Buchen und Eichen auf vorbeiziehende Kleinsäuger lauert. Der Wanderer sollte daher seinen Waldi stets an der Leine führen, junge Mütter ihren Kinderwagen an der Oberseite vergittern. Denn wen die sabbernde Riesenzecke erst einmal angesaugt hat, den lässt sie so leicht nicht wieder los. Von einem losen Ast nicht zu unterscheiden, baumelt der gierige Saugrüssel über Fernwanderwegen und Schimmdichpfaden. Vor Jahren wurde ich unfreiwillig Zeuge, wie mein langjähriger Kamerad Waldmann, ein furchtloser Sauhartäckel, Opfer der gierigen Riesenzecke wurde. Nichts ahnend strömerte Waldmann durch das Unterholz des Lipper Staatsforstes, in dem die schmierigsten Exemplare des gemeinen Kerbtieres ihr Unwesen treiben. Als der treue Sauhartäckel gerade zu seinem Herrchen zurücklaufen wollte, senkte sich der bösartige Ansaugstutzen aus der Baumkrone. Mir stand nicht mehr der Sinn danach, Tonbandaufnahmen heimischer Singvögel hier im Forst anzufertigen, der eigentliche Zweck meiner Anwesenheit. Dennoch lief das Tonbandgerät weiter und dokumentierte in kalter Objektivität das grausige Ereignis.
2: Waldmann, Waldmann, komm zum Herrchen.
1: Noch heute läuft mir ein kalter Schauer über den Rücken, wenn ich diese Aufnahme anhören muss. Gott sei Dank hat Waldmann den Angriff überlebt. Ich hatte ihn vor unserem Spaziergang mit E605 gegen seine Läuse eingerieben. Wahrheitsgetreu berichtet das Tondokument vom glücklichen Ausgang des Abenteuers. Ich verabschiede mich jetzt schon mal und verbleibe bis zum nächsten Mal, Ihr kleiner Tierfreund.

Der Äther. Unendliche Weiten. Dies sind die Abenteuer der FF Enterprise, die mit ihrer 90 Mann starken Besatzung unterwegs ist, um neue Welten zu erforschen, neues Leben und neue Zivilisationen. Viele Lichtjahre von der Realität entfernt dringt die FF Enterprise in Galaxien vor, die nie ein Mensch zuvor gehört hat.

0: Weihnachten im All, ey, total grottenlangweilig, ey. Kein Schnee, kein Fernsehen. Boah, und jetzt noch diese öde Predigt von diesem doofen Kirchenfutz.
1: Sehr gut, wenn wir den nicht hätten.
0: Von wegen. Wenn wir den nicht hätten, könnten wir wenigstens gleich Bescherung machen. Captain, sagen Sie mal, müssen wir uns das Gefusel von dem Typen denn echt voll anhören, ey?
1: Ich glaube, wir haben keine andere Wahl. Eine nicht unbedingt faszinierende Vorstellung.
2: Meine lieben Raumbrüder und Schwestern, Mutanten und Mutantinnen. Wir lesen heute aus dem Logbuch des Commander Lucas. Es begab sich aber zu der Sternzeit, dass ein Funkspruch von den Vereinten Föderationen ausging, auf das alle Galaxien Einkommensteuererklärungen abliefern sollten. Und alle flogen los, um sich setzen zu lassen. So macht sich Lieutenant Joseph mit seiner schwangeren, doch ungleich jungfräulichen Lebensgefährtin Mary auf zur Raumkolonie Bethlehem 7, die da lag in der steuerfreien Zone auf dem Planeten Liechtenstein. Da aber kam die Zeit, dass Mary einmal ganz dringend gebären musste, doch keine Raumstation ließ die beiden andocken, sodass sie schließlich Zuflucht suchen mussten in der kleinen Turnhalle einer Jugendherberge, wo man in jenen Jahren Flüchtlinge unterzubringen pflegte. Dort kam Mary mit einem strammen Burschen nieder und aus allen Geräteräumen und Besenkammern strömten die Hausmeister herbei, um das Neugeborene zu bestaunen. Und aus einer fernen Galaxie beamten sich zu ihnen die heiligen drei Klingonen, die da hießen Kaspar, Seppel und Krokodil. Und siehe, sie brachten dem Kindelein Geschenke dar, wie Myrrhe, Weihrauch und Marihuana. Und sie alle feierten fröhlich und ausgelassen gar bei Glühwein und Christstollen, rauchten die Geschenke und sahen fern bis in den frühen Morgen. Und hier endet die Geschichte.
1: Faszinierend.
2: Ich bin noch nicht fertig, Bruder. Amen. So, jetzt bin ich fertig.
1: Faszinierend.

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0: müssen wir an dieser Stelle das Programm aus aktuellem Anlass unterbrechen. Das Jahr-2000-Problem kann, wie soeben bekannt wurde, auch bei öffentlichen Toiletten zu Problemen führen, dann nämlich, wenn die WCs nur mit 00 und nicht mit vierstelligen Ziffern gekennzeichnet sind. Dieses bisher unterschätzte Problem kann beim Datumssprung in wenigen Minuten zur Folge haben, dass viele öffentliche Toiletten auf 1900 umstellen, mit Plumpsklo ohne Wasserspülung. Bitte benutzen Sie deshalb bis auf weiteres keine öffentlichen Toiletten. Zum Wetter.
1: Das war aus der Reihe Große Momente der Weltgeschichte. Nach der Silvesternacht 1999 finden spielende Kinder in vielen Städten braune Kringel auf den Straßen, die sie vergeblich versuchen anzuzünden. Eine Gefahr geht von diesen Kringeln aber nicht aus.

0: ist.
1: Schnauze.
0: IM Drecksack.
1: Also erstmal muss ich, glaube ich, hier was klarstellen. Wegen dem ganzen Zeug mit der Gauk-Behörde und den Stasi-IMs und so weiter. Das wird ja in Westdeutschland hochgebuscht wie blöde. Und kein Stasi-IM weiß eigentlich warum. Pass mal auf sein Gaviar will doch kein Schwein verzichten und auf sein Cognac. Und wenn es den Scheiß eben nicht gibt, dann musst du dich eben ran schleichen. Wie ich sowieso immer sage, zu den Leichtathleten zum Beispiel, da sag ich immer, errennen kannst du dir überhaupt nicht im Leben, höchstens erschleichen. Naja, und damals eben in der Zone, ich will es mal anders sagen, hast du schon mal Lecho gefressen und ein warmes Action? Hast du schon mal Meraner Weinbrandverschnitt gesoffen oder Ecri Birgadaba, einen rumänischen Rotwein? Hä? Hast du nicht. Und deswegen müssen die Westdeutschen schön die Fresse halten. Oder hast du etwa schon mal Jubilar geraucht? Hä? Das ist dem Lungenkrebs sein Erwin Rommel. Eichenlob stinkt, ist eine sächsische Raucherweisheit. Was ich sagen wollte. Da bin ich also damals, 62 glaube ich, war das, rein in die HO-Verkaufsstelle und hab zu der Verkäuferin gesagt, Hände hoch, alte Schlampe. Das ist ein politischer Überfall. Rück sofort die dänischen Ölsardinen raus und die beiden Flaschen Tiroler Steinadler Feinherb. Sonst passiert ein politischer Mord. Und da hat sie gesagt, ich weiß, wie westdeutsche Spielzeugpistolen aussehen, du Idiot. Und ohne 10 Bar Nylonstrümpfe ist an die Ölsardinen nicht ranzukommen. Und eine Flasche Tiroler Steinadler Feinherb kostet nicht unter 2 Eintrittskarten für einen Duni-Marschall im Friedrichstadtpalast erstes Baguette. So ein Dreck, sagt die Alte. Hatte allerdings hervorragende Titten. Und da hab ich gesagt, Genossin, Verkäuferin, jetzt hast du Bäsch gehabt. Ich bin nämlich vom Stasi, was natürlich nicht stimmte. Und ich soll mal die Moral der Verkaufsstellenmitarbeiterinnen überprüfen. Naja, da ist sie ein bisschen rot geworden und hat mich gefragt, ob wir den Vorfall nicht eventuell mit einem schönen Geschlechtsverkehr aus der Welt schaffen könnten. Wir haben dann 40 mal eine 100-seitige westdeutsche Sexualanleitung von vorn bis hinten und hinten und wieder von vorn und hinten und wieder vorn und so weiter nachgestellt. War alles großartig. Und nun sei mal ehrlich. Wenn du nur sagen brauchst, dass du ein Stasi-Drecksack bist und dafür rummachen kannst mit wem und wo und wie lange du willst. Also du wärst doch doof, wenn du da nicht beitreten würdest bei der Stasi. Ne? Hab ich dann auch gemacht und bin auch genommen worden und hab jahrelang die besten Weiber reihenweise in Grund und Boden hineingenagelt. Weil ja jede Alte in der Zone irgendwie moralisch Dreck am Stecken hatte, denn mit Moral war ja nicht an Nylonstrümpfe ranzukommen. Ne? Logisch. Hatten also alle unheimlich Schiss vorm Stasi. Feiner Job, kann ich dir sagen. Und nun guck dir doch mal den Gauk an. Sexuell läuft doch da überhaupt nichts. Ist da gar nicht der Typ zu. Was natürlich schade ist für ihn. Aber mir deswegen einen reinwürschen zu wollen, nee, also da bin ich doch ein bisschen sauer auf ihn. Und wenn die Stasi sauer ist, mein Lieber, dann gute Nacht. Ich weiß nicht, was euch lieber ist, wenn mir früher mal die eine oder andere Verkäuferin, hab schon gesagt, ne? Oder wenn wir in Zukunft die Damentoiletten vom Bundestag einer neuen Bestimmung zuführen. Da haben wir heute ganz andere Möglichkeiten mit den Westweibern, gegen den ihre moralischen Desaster waren ja die Nylonstrumpfverirrungen der Zonengirls quasi ein Scheißdreck. Also, wenn ihr so weitermacht mit der Stasi-Diskriminierung, machen wir aus dem Bundestag einen Buff und der ist ausgebucht für die nächsten 40 Jahre. Sexualneidischen blöden Schweine.

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1: Geht mir ganz schön auf die Nüsse, diese Rumjuckelei am Sonntagvormittag, ey.
2: Lille.
1: Du hast überhaupt eine Ahnung, Rochi, was für einen Stress ich am Wochenende hab, hä?
2: Wieso? Geben euch die Lehrer zu viel auf bis Montag?
1: Hä? Aufgeben? Wo lebst denn du? Und wenn, wäre doch scheißegal, was sich die blöden Kortjacken ausdenken. Macht doch sowieso keiner.
2: Ja, und dann gibt's keinen Eintrag ins Klassenbuch?
1: Was denn das denn? Klassenbuch.
2: Darin werden die Verfehlungen der Zöglinge notiert, am Ende des Schuljahres aufaddiert und so die Kopfnoten ermittelt.
1: Stranger Text, den du da ablässt, Paven. Hab ich null von gecheckt. Naja, nee, weißt du, für mich ist Weekend natürlich voll der Stress wegen Flatrate-Saufen. Ey, boah, ist das geil, wa? Gestern in der Hackfresse, ne? Von 20 bis 22 Uhr warst du mit 6 Euro dabei, ne? Ey, nur Wodka Red Bull, ey. Oh, das den alten Hönefeld aufs Parkett geschmissen, ey. Ich hab mehr gekotzt, als ich in der ganzen Woche vorher gefressen hab. Der Körper, der muss irgendwie eigene Kotze aus Lagerbeständen rausgeworfen haben. Meine Fresse,
2: ja, war ja, ich ja, ja.
1: Breit, wollte ich sagen.
2: Ja? Die Schularbeiten, wo bleiben die?
1: Nerv doch nicht mit dieser Opa-Kacke. Sag mal, wo fahren wir eigentlich hin, Brochtermann?
2: Wir sind schon da. An meiner ehemaligen Schule, dem Letto-Vorbeck-Knabenrealgymnasium.
1: Was wollen wir denn da? Ist doch Feierday, da schaukelt doch der Pädophile im Rheinhaus seine Eier und hängt doch nicht in der Anstalt ab, oder?
2: Das Letto-Vorbeck-Knabenrealgymnasium hat heute Tag der offenen Tür. Wie an jedem 1. Mai seit 1871. Damals im Deutsch-Französischen Krieg haben Schüler dieser Lehranstalt dem Franzmann eine empfindliche Schlappe an der Höhe 731 bei Reichweier im Elsass beigebracht. Und denen zu ehren.
1: Moment, mein Kapitän. Sind Sie auch sicher, dass wir hier richtig sind?
2: Natürlich. Bin den Weg als Schüler wohl 1000 Mal gegangen. Ist immer noch das ehrenvolle Backsteingebäude da drüben. Mein gutes, altes Letto-Vorbeck-Knaben-Realgymnasium.
1: Ja, und warum steht da jetzt groß dran? Hildegard Pupetzky-Gesamtschule?
2: Was? Hat der Sozs es gewagt, diese heilige Lehranstalt umzubenennen? Wer zum Teufel ist Hildegard Pupetzky?
1: Ja, und wer ist denn dein doofer Lettenvorhaut, hä? Ist das der Schwede?
2: Was?
1: Ah, nee, der heißt ja Letten-Inström, ne?
2: Hä?
1: Der Schweizer, Vögli, wenn's möglich. Der
2: Was?
1: Holländer, Jan Fickduse van Achten. Der Japaner, Paki Amsaki. Pavi, weißt du noch, wie der Deutsche hieß?
2: Hör mit dem Blödsinn auf, Erwin!
1: Was?
2: Guck mal, was da auf der Tafel steht am Pfeiler.
1: Ja, Hildegard Pupetzky, Frauenrechtlerin, wurde in den 50er Jahren vom deutschen Tackle-Club verfolgt und floh 1962 in die Vereinigten Staaten.
2: Anständige Kerls, diese Tackle-Leute, habe ich immer gewusst. Nach so einer hat man meine Schule benannt. Unverschämtheit.
1: Ja, vielleicht war die cool drauf, diese Hildegard Pupetzky. Und nicht so ein alter Sack wie Lettenvorhaut.
2: Paul von Letto-Vorbeck, ja? War Kommandeur der deutschen Schutztruppe in Ostafrika 1418. Hat die Kolonie gegen 10-fache Übermacht bis Kriegsende verteidigt. Alle aufgerieben. Ganz famoser Soldat. Ein Vorbild für die Jugend.
1: Jetzt fällt mir auch wieder ein, wie der Deutsche hieß, ey. Adolf Meiner steht. Und die Russin hieß Olga Maslochow.
2: Sag mal, Erwin, hörst du mir überhaupt zu? Schönefeld!
1: Ja, sure. Du hast ja gerade irgendwas von dem alten Lettenvorhaut gefasselt. Irgendwie hat der es in Afrika ohne Schutz getrieben wegen seiner Fimose und jetzt haben sie einen ganzen Ätzter.
2: Ich geb's einfach auf. Ich hab die Chance voll. Die Jugend ist nicht mehr zu retten.
1: Sag mal, Boah, latschen wir da jetzt eigentlich mal rein in diese Pupetzky-Penne, oder? Oder wie sieht die Running Order für die Show hier heute aus, hä?
2: Ich muss erst mal einen zur Brust nehmen. Irgendwo hatte ich doch noch eine halbe Flasche Wacho unterm Sitz liegen.
1: Sorry, Pavement. War das deine? Oh, die habe ich als Gedächtnisstütze vorhin in den Erwin reingekippt.

0: Welt der Kinder.
1: Tom, Tom, Ticketee, liebe Kinder. Schön, dass ihr wieder zuhören mögt bei unserer heutigen Lektion. Vor langer, langer Zeit, bevor ihr auf der Welt wart, lebten auch schon zweibeinige Wesen hier. Und einige davon sind sogar dafür verantwortlich, dass es euch gibt. Sie heißen Opa und Oma. Vielleicht habt ihr sie schon mal besucht. Sie leben bei Fremden in weißen Uniformen. Die Weißen bekommen Geld dafür, dass sie Opa und Oma bewachen und füttern. Mindestens 2000 Euro, weil sie so stinken. Die Software von Opa und Oma ist auch ewig nicht mehr aktualisiert worden. Wahrscheinlich ist die ganze Festplatte Schrott. Eigentlich kann man sie bloß noch wegschmeißen. Das wissen auch alle, aber keiner traut es sich zu sagen. Deshalb hat man diese Häuser gebaut, in denen sie vor sich hinstinken können, ohne dass wir es riechen müssen. Diese Häuser heißen Seniorenresidenz und genau wie in den Raubtierhäusern im Zoo muss man erst durch zwei Glastüren gehen, wenn man rein will. Will aber meistens keiner. Fast alle gucken sich am Sonntag dann doch lieber einen Löwen oder Tiger an als Opa und Oma. Irgendwann einmal werdet ihr auch so aussehen und genau so stinken. Versucht einfach, nicht dran zu denken, ja? Tom, Tom, Ticketee, bis zum nächsten Mal.

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2: Niedmeyers Ideenlieferant Schrage ist auf dem Weg nach Taiwan, um den dortigen Hersteller des zweifach beschichteten Blechwaschlappens wegen telepathischer Werkspionage zur Rechenschaft zu ziehen. Doch wie so oft hat Schrage seinen Rasierapparat vergessen und lässt daher den Piloten bitten, noch einmal zurückzufliegen. Tatsächlich dreht die Maschine ab. Gerade will Schrage sich zufrieden in seinen Sitz zurücklehnen, da fliegt die Cockpit-Tür auf und ein junger Mann und eine junge Frau kommen herausgestürzt. Beide sind maskiert und fuchteln mit großkalibrigen Waffen herum. An Bord bricht Panik aus.
3: Ruhe! Hinsetzen! Zuhören! Wir haben die Maschine in unsere Gewalt gebracht und zur Kursänderung gezwungen. Wir befinden uns im Anflug auf einen der größten nordeuropäischen Ameisenstaaten.
4: Mit dieser Aktion werden wir die Weltöffentlichkeit darauf aufmerksam machen, auf welche unmenschliche und brutale Art immer noch die Ameisensäure aus diesen Staaten herausgepresst wird.
3: Jawohl.
2: In diesem Moment wendet sich eine uns wohlbekannte Stimme an die Anführer.
5: Steffi, Boris, gehen doch! Ich freue mich ja so, euch zu sehen!
3: Mama!
2: Auch Schrage dreht sich um und traut seinen Augen nicht. Tatsächlich, die Dame, die ihre Stimme an ihren Führer richtete, ist niemand anderes als Suzette. Auf ihrem Schoß schlummert selig Zarkowski. Alle sehen sich entgeistert an. Die Situation ist gespannt wie eine überdrehte Stahlfeder. Doch dann plötzlich passiert es. Auch in Niedmeyers Büro wird es momentan ziemlich spannend. Niedmeyer glaubt endlich wieder einmal die nötige Ruhe gefunden zu haben, um seine Sammlung erotischer Magazine nach völlig neuen Gesichtspunkten zu ordnen. Doch Graumännchen lässt ihm keine Ruhe.
6: Entschuldigen Sie, wenn ich Sie noch einmal störe, aber Sie sind mir noch eine Antwort schuldig.
7: Graumännchen, Sie sehen doch, ich arbeite.
6: Ich habe Sie doch neulich gefragt, ob Sie in mir nur die Sekretärin oder auch die Frau sehen. Ich will Ihnen die Antwort etwas erleichtern, Herr Niedmeyer. Wissen Sie, ich besuche doch jeden Mittwoch diese Bauchtanzgruppe.
7: Bauchtanzgruppe? Ich dachte, Sie gehen zum Geselligenabend der Grauen Panther.
6: Erotik, lieber Fritz, ist keine Frage des Alters, sondern eine Frage der inneren Bereitschaft.
7: Graumenschen!
2: Wird Fritz F. Niedmeyer diese innere Bereitschaft aufbringen? Und was passiert eigentlich in dem Flugzeug? Werden Zarkowski und Schrage um Suzette kämpfen? Und was machen Boris und Steffi? Werden sie wirklich ihre Mutter in einen Ameisenstaat entführen? Die Antworten erfahren Sie in der nächsten Folge von Die Firma.

0: bei Frieda und Anneliese.
1: Na, Frieda, ich hab gehört, dein Reinhard will seinen Geburtstag feiern. Hat er doch noch nie gemacht.
2: Dies Jahr aber ganz groß, Joche. Reinhard hat seine Kollegen eingeladen. Mit Frauen.
1: Die aus der Irrenanstalt.
2: Ach. Finanzamt Osnabrückland, das weißt du sehr gut.
1: Ist das nicht dasselbe? Und solche, die haben sogar Frauen.
2: Manche sogar zwei.
1: Guck mal an. Und du musst das Buffet für die Ehebrecher vorbereiten?
2: Ich überwache das mehr so. Anita macht die Schmutzarbeit. Ich setze mich bloß vors End.
1: Ja, mit einem Apfel im Maul. Als älteste Spanferkel der Welt.
2: Es gibt Nudelsalat nach meinem Rezept.
1: Und das wäre?
2: Nudeln aus der Packung rausnehmen, durchbrechen, in Teile Salzwasser gekocht, dann abgegossen, in Sieb geschwenkt, in einen vorher aus dem Börd rausgeholten Kum umgefüllt.
1: Ja, ja, ich weiß, wie man Nudeln kocht. Und wie ist nun das Rezept?
2: Wie? Das ist das Rezept.
1: Ach so, ja, lecker. Was gibt's dabei? Frikadunsen?
2: Weiß ich nicht, was die Leute eben so mitbringen.
1: Och, das ist ja mal eine günstige Feier für Reinhard. Für die Leute ja eher nicht. Und an deinen schäbigen Nudelsalat rumlutschen, die sollen wohl nicht lange bleiben.
2: Gibt auch Sekt und Bier.
1: Klär noch mal. Gab's ein Angebot in Hupermarkt?
2: Nein, macht Reinhard selbst schon seit Tagen.
1: Ja, denn will ich auch gar nicht mehr weiter groß nachfragen. Dann bin ich mal nach Hause. Kann man bloß froh sein, dass man da nicht eingeladen ist bei so eine armselige Feier.
2: Selbst Anneliese, was? Wollt ihr nicht auch kommen? Dann kannst du deine Eierplatte mitbringen. Die kannst du doch so gut.
1: Mach doch verlorene Eier. Da stellst du ein Schild hin und eine leere Schale. Tschüss.
2: Verlorene Eier? Das ist auch mal eine günstige Idee für so ein Buffet.

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0: Geheimnis deutscher Schlager. Die Redaktion Geheimnis deutscher Schlager braucht Ihre Hilfe, liebe Hörer von Radio FFN. Wie oft haben wir Ihnen in der Vergangenheit Hintergrundinformationen zu bekannten deutschen Schlagern geliefert? Wertvolle Hinweise, die Ihr Leben sicherlich verändert haben. Doch auch wir sind nicht allwissend, obwohl wir über das größte Schlagerarchiv der Welt verfügen. Die Melodie, die Sie hier im Hintergrund hören, sie gehört zu einem bekannten Schlager der 70er Jahre. Doch niemand von unseren Experten im Hause konnte sich erinnern, wie das Lied heißt und von wem es ist. Wissen Sie's? Dann helfen Sie uns. Rufen Sie ganz schnell an, hier in Isernhagen 05139 808062. Die ersten Anrufe stellen wir direkt durch in die Sendung. Ich wiederhole noch einmal die Telefonnummer 05139 808062. Hui, das ging aber schnell. Wen darf ich denn am Telefon begrüßen?
1: Hier ist Eon Klawutke.
0: Ja, Herr Klawutke.
1: Ist das nicht das Deutschlandlied?
0: Nein, ich glaube nicht, Herr Klawutke. Schönen Dank für den Anruf. Regie, haben wir noch einen Anruf? Ah ja, danke. Redaktion Geheimnis deutscher Schlager, mit wem spreche ich?
2: Hier ist Gertrud Obermann aus Bergen-Hohne.
0: Tag.
2: Der Schlager, der heißt Heute so, morgen so von Ernst Neger.
0: Na, Frau Obermann. Das ist von Roberto Blanco, was Sie meinen. Und das hört sich, glaube ich, auch etwas anders an.
2: Ach so, ja.
0: Danke, danke, tschüss. Tja, liebe Stammhörer unserer Sendung, sollte Ihnen der Interpret dieses Liedes etwa auch unbekannt sein? Ich frage meine Regie an, ob wir noch einen Anruf haben. Ah, schön, ja. Ich habe ihn schon auf Kopf, Herrn Retzlaff aus Stedefreund. Regie, haben wir ihn schon auf Sendung? Ja, danke. Aber jetzt können Sie ihn auch hören. Herr Retzlaff? Sie müssen Ihr Radiogerät zu Hause leiser stellen.
3: Was, bitte?
0: Sie müssen Ihr Radiogerät leiser stellen.
3: Achso.
0: Rückkopplung.
3: Achso, ja.
0: Oh ja, danke. Danke. Wissen Sie, um welchen Schlager es sich hier handelt, Herr Retzlaff?
3: Ja, ich rufe eigentlich wegen des FFN-Mittagsquiz an.
0: Ja, aber da kommen Sie leider 2 Stunden zu spät.
3: Wie, das ist nicht das Mittagsquiz?
0: Leider nein. Trotzdem, vielen Dank. Wiederhören, Herr Retzlaff.
3: Gut, dann nehme ich den FFN-Rucksack.
0: Nein, den können Sie leider nicht bekommen. Das ist hier nicht das Mittagsquiz.
3: Ach so.
0: Tja, unsere Zeit ist um, liebe Hörer. Schade. Wir konnten Titel und Melodie dieses Schlagers nicht ermitteln. Ich verabschiede mich trotzdem von Ihnen. Vielleicht kriegen wir es ja bis nächste Woche noch raus. Und ich gebe jetzt zurück ins Sendestudio 1 von Radio FFN.

0: guck mal. Guck doch mal da vorne. Ja. Da vorne, das ist ja auch noch eine Straße. Da ist doch eine Straße. Sag mal, ja. war die gestern auch schon da?
1: Keine Ahnung.
0: Sag mal, wo geht's denn da lang?
1: Keine Ahnung.
0: Also, Moment. Wir sind hier auf der Goethestraße, ne? Und da links, das ist die Senfallee. Aber da geradeaus, doch. Sag mal, da war doch noch nie eine Straße.
1: Nee, jetzt ist aber eine da.
0: Ja, das sehe ich. Ja, und wie heißt die?
1: Keine Ahnung.
2: Das war aus der Reihe Große Momente der Weltgeschichte, 5. Juni 1978, die Entdeckung der Keine-Ahnung-Straße in Isselhorst durch Horst und Inge Kamm-Schulte, später umbenannt in Ludwig-Kaiser-Straße. Stimmt doch, oder?
1: Keine Ahnung.

0: ja. Mein Freund, der Kurt. Der ist stark wie ein Bär, ist der. Echt. Also was der aushält, ne? Das ist unglaublich. Der Kurt, der ist immer ein richtiger Mann, ne? Also da kann man die anderen so alle vergessen, ne? So den so Don Johnson oder sowas, ne? Herr Kurt, der wäre auch zum Film gekommen, ne? Wenn er nicht so viel saufen würde und wenn er spielen könnte. Kurt, da bist du ja wieder, ne? Bist du kaputt, Kurt? Hä? Was mit dir? Ah, Gott sei Dank, du. Ich dachte schon, ich hätte jetzt endgültig erwischt, wie du eben geguckt hast, du Kurt. Hast du ja schon wieder Bier mit Tzatziki mitgebracht? Du.
1: Das ist kein Tzatziki.
0: Warum das nicht?
1: Kräuterquark, ne?
0: Aber
1: ist mir schlecht. So.
0: Kräuterquark, Mensch, Kurt, warum tust du denn auch Kräuterquark ins Bier, du?
1: Ja, weil mir von Tzatziki immer kotzübel wird, du Dreck, ne?
0: Ja.
1: Scheiße, wandern. Ich wollte eben wohl kotzen, ne? Kommt aber nichts, ne?
0: Ach je, du. Aber warum tust du dir denn auch Quark ins Bier, Kurt, hä? Du musst mir mal erklären, du, sag mal, hä?
1: Weil bloß saufen, ne?
0: Ja.
1: Das ist ja auch nicht gerade super gesund, ne?
0: Ne.
1: Und dann wird eben Quark in die Schiffe gedröhnt, ne?
0: Ach so, ja.
1: Oh, Büffelquisse, Quark, alles für eine Mark. Aber was die Aschkrammen immer sagen, ne?
0: Ja.
1: Von wegen Quark ist gesund, ne? Alles Quatsch, ne?
0: Ja.
1: Die Kotze eben,
0: ja.
1: Ne? Die
0: ja.
1: Hatte eine richtig ungesunde Farbe gekriegt von dem dämlichen Quark. Ne?
0: Ja, das stimmt, Kurt. Das stimmt. Ja. Ne? Das passt gar nicht mehr zu der Farbe von deiner Kordjacke, Kurt, ne?
1: Weil du auch ein Maul ein Blödes, ne?
0: Ja, ja.
1: Und außerdem, ja. Kerst, da ist eine schlechte Luft hier drin.
0: Soll ich ein Fenster aufmachen, Kurt?
1: Unterstetig, ne? Und
0: okay.
1: Außerdem dröhnt der bescheuerte Quark nicht, ne?
0: Ja.
1: Ah. Gestern habe ich bei Gerdrud 30 Bier mit Quark gepullert, ne? Dauernd gekotzt, ne?
0: Ja.
1: Aber nicht für 3 Pfennig bedröhnt gewesen, ne?
0: Ja.
1: Verdammte Inzucht, ne?
0: So ein Mist, verdammter.
1: Bloß wegen die dösige Gesundheit mit meinem besten Freund verdorben, ne?
0: mit mir, Kurt?
1: Quatsch, du Arschkrampe! Und nicht mit dir dämliches Gezuppel, ne? Mit Saufen, ne?
0: Ach so.
1: Saufen ist mein Freund, ne?
0: Ja, ja.
1: Bloß wenn ich ihn immer Quark in eine Büffelpisse soll, dann kotzt er mich dauernd an.
0: Ja.
1: Aber dröhnt überhaupt nicht mehr, ne?
0: Ja.
1: Und wenn es nicht mehr dröhnt, ne? Kannst du dir genauso gut vorne die Zapfwelle einfach abschneiden lassen, ne?
0: Ja. Die Zapfwelle?
1: Oder sagen wir 35 Badezimmerarmaturen hinten in den Arsch reinschieben, ne?
0: Hinten in den Arsch reinschieben?
1: Ja, meinst du etwa vorne, du blöde Sau?
0: Nee.
1: Mann, weißt du nicht mal mehr, wo der Arsch ist, ne?
0: Doch.
1: Nüchtern sein macht blöd, wa?
0: Nee, Kurt. Nee, jetzt weiß ich wieder ganz genau, was du meinst.
1: Gib mal Fluppe.
0: Ne? Ja, warte, Moment.
1: Hast du?
0: So. Hast du auch alles ja eben super zusammengefasst. Jetzt ist mir alles wieder klar, Kurt. Wenn du erklärst, dann wird mir das immer wieder klar.
1: Welche Badezimmerarmaturen, du Scheißhaus?
0: Du den in deinen Arsch reinschieben wolltest, Kurt, hast du eben von...
1: Hast du Müsli gefressen oder was mit dir los, ne?
0: Nee.
1: Schieb sie doch selbst in deinen dämlichen Arsch rein. Meinst du, mit Kurt der zugekotzten Sau da gerade alles machen, ne?
0: Nee.
1: Jetzt, wo er durch den Quark geschwächt ist, ne?
0: Nee.
1: Du.
0: Arschkrampe, Kurt.
1: Komm zu, du Gaul.
0: Ja.
1: Das wirst du erstmal fertig gemacht.
0: Aber Kurt...
1: Gerdrud, ein Bier mit Erdbeerjoghurt für die blöde Sau.
0: Oh, nee, Kurt.
1: Und für mich eine halbe Kiste Pilz, ne?
0: Ja.
1: Und geh ja gerade mal eben mit Lappen überdrehen.
0: Ja.
1: Der kommt gleich bestimmt wieder was Frisches. Was, blöde Sau?
0: Ja, Kurt, ne? Bier mit Erdbeerjoghurt, ne?
1: Ah, danke, Gerdrud.
0: Ja, danke. Gerdrud mit dem Lappen hier mal rüber, ne? Bei Kurt davor, ja. Danke, Gerdrud.
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0: Der kleine Tierfreund.
1: Es wird Zeit, liebe Zuhörer, dass ich auch mal für die Natur Partei ergreife. Denn allzu sehr wird sie doch vom Menschen bedrängt und zur reinen Umwelt degradiert. Besonders jetzt in den milden Maiwochen, in denen sich Tausende von kopulierenden Paaren in den Auen und Forsten wälzen und zarte Sprösslinge und gerade neugierig aus der Erde hervorlugende Keimlinge auf brutale Weise niederwalzen. Rücksichtslos wird hier das junge Leben durch den gierigen Johannistrieb des männlichen Zweibeiners am Grunde zerstört. Als ich an diesem doch noch recht schattigen Wochenende mit Thermosflasche und Felsstecher durch die heimatliche Flur streifte, konnte ich überall die Spuren des ungebremsten Freiluftkopulierens entdecken. Je mehr der Japaner den Innenraum seiner Kleinwagen reduziert, desto mehr ist der erwachsene Mensch auf die Natur als Liebesgelände angewiesen und diese trägt schwer an der zusätzlichen Last. Am Wegesrand das prächtige Brombeergestrüpp. Im Herbst war es noch die Zierde des Gewerbegebietes. Gestern sah ich es betrübt am Boden liegen, gnadenlos niedergewalzt von einem Liebespaar. An den Stacheln hing noch der Lippenstift. Oder die stolze Gruppe gelber Stoppelrüben, die den Winter mit zusammengepressten Zähnen überstanden hat, in den ersten warmen Tagen des Frühlings rücksichtslos an den Boden kopuliert. Wohin soll das führen, liebe Zuhörer? Wie sollen wir harmonisch im Einklang mit der Natur leben, wenn wir uns auf ihrem Rücken fortpflanzen und sie dabei zerstören? Was würden wir wohl sagen, wenn die Runkel bei uns im Schlafzimmer keimen würde oder die stechelige Kastanie unter unserer Daunendecke heranreifte? Von einem intelligenten, moralischen Wesen kann man mehr erwarten als von einer Steckrübe, meine ich, liebe Tierfreunde. Wenn die Eintagsfliege unbedingt auf der Brombeermarmelade des Menschen ihr Fortpflanzungsgeschäft verrichten muss, so heißt das doch nicht, dass wir im Gegenzuge die Brombeere flachlegen müssen. Ich wünsche Ihnen dort draußen einen warmen Maianfang, Ihr kleiner Tierfreund.

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0: Mit den Muskeln kennen Sie sich ja soweit prächtig aus. Ebenso mit den Arterien und den Venen. Sehr ordentlich, muss ich schon sagen. Sagen Sie, haben Sie sich denn schon für eine bestimmte Fachrichtung entschieden für den Fall, dass Sie heute bestehen?
1: Ja, ich dachte entweder Chirurgie oder Weltherrschaft.
0: Bitte? Wie meinen?
1: Was habe ich eben gesagt? Weltherrschaft? Ich meinte natürlich Urologie. Urologie so. Meinte ich. Dauernd bringe ich das durcheinander. So weit aber auch.
2: Das war aus der Reihe Große Momente der Weltgeschichte. Bei seiner mündlichen Examensprüfung verrät der größenwahnsinnige Dr. Mabuse zum ersten Mal und aus Versehen seine wahren Absichten. Verhängnisvollerweise lässt ihn die Kommission trotzdem nicht durchfallen.

0: das war der Notruf vom Auslandsstand. Der macht sich mal lange los. Kurt, pack an, pack an, pack an. Zack, zack.
1: Alltag in der Ambulanz eines Krankenhauses. Eine Notaufnahme wird vorbereitet. Doch in letzter Zeit ist ein neuer Notfalltyp neben den normalen Unfallopfern und akuten Krankheitsausbrüchen hinzugekommen. Der sogenannte Überfresser oder auch Pseudogourmet. Dr. Heribert Stienemann, Notarzt in einer niedersächsischen Großstadt, beschreibt das Krankheitsbild.
2: Der Pseudogourmet oder auch Überfresser, das ist jemand, der aus welchem Grund auch immer an Delikatessenständen sich regelrecht an teuren Sachen überfrisst. Wir haben zum Beispiel jemanden in der Notaufnahme jetzt gerade, der hat ungefähr 85 Austern in einer halben Stunde in sich hineingeschlungen. Er steht jetzt unter einem Quecksilberschock. Ja? Die Bauchspeicheldrüse ist ausgefallen. Wir können im Moment nichts machen. Uns bleibt nur die Hoffnung auf eine Spontanheilung. Wir werden hier auch mit ganz neuen Symptomen konfrontiert.
1: Und dann zeigt uns Dr. Stienemann eine neu eingerichtete Station. Hier liegen ausschließlich Pseudogourmets.
3: Na, Herr Friedmann, wie geht's uns denn heute? Herr Friedmann, die Dame ist hier vom Radio. Tja, Sie sehen also, Herr Friedmann hört und sieht kaum noch etwas. Er ist Wachtelei-Allergiker. Davon hätte er sein Leben lang wahrscheinlich nichts gemerkt, aber dann ist er eines Tages in Gourmetkreise geraten. Er hat dann bei einem Arbeitsessen etwa 300 Wachteleier gegessen, ist dann sofort zusammengebrochen, kam zu uns. Wir hoffen auch hier auf eine Spontanremission und dass hier, sehen Sie, diese Schwellungen im Gesicht langsam wieder zurückgehen. Und
1: das Krankheitsbild des Pseudogourmets, ein Phänomen unserer Wohlstandsgesellschaft, dem die Schulmedizin recht hilflos gegenübersteht. Nur in der Behandlung von Lachsabhängigen gibt es erste kleine Erfolge.
2: Für die sogenannten Lachs-User gibt es jetzt Hoffnung, das ist auch gut so, denn diese Seuche war schon sehr verbreitet, Lachs wurde ja auch immer billiger. Wir kennen ja alle die traurigen Bilder von Leuten, die sich mit echtem Lachs überfressen haben und ohnmächtig an Delikatessenständen aufgefunden wurden. Wir behandeln sie heutzutage mit einer Schocktherapie. In kleinen Gruppen bieten wir als einzige Nahrung ein sogenanntes Seemannsmenü an. Das ist japanischer Thunfischersatz, Roggen aus dem Dümmer See und spanische Calamares. Wir wollen damit den Abhängigen vom Fisch an sich wegbringen. Ich meine, das ist eine einzige Chance. Immerhin 20% schaffen es. Und diese Therapie bezahlt auch die Krankenkasse.
1: Und wir, die Gesellschaft, wir können auch helfen, indem wir diesen bedauernswerten Pseudogourmets mehr Wärme und Verständnis entgegenbringen. Nur wenn sie uns um eine Garnele an der Haustür bitten, dann sollten wir, so schwer es auch fallen mag, standhaft bleiben und dem Überfresser eine Scheibe Mortadella reichen. Die ist zwar auch schädlich, macht aber nicht abhängig.

0: Kennen Sie auch das Gefühl, den ganzen Tag irgendwie eingesperrt zu sein? Ich meine, Sie hängen den ganzen Tag herum, so auch gar nichts zu tun. Gucken ab und zu durchs Fenster und da passiert auch nichts. Absolut nichts. Oh Mann, ist das langweilig.
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0: Nächste Woche fahre ich nicht mit zur Fleißsalatfabrik.
1: Ja, ist gut.
0: Willst du nicht wissen, Kalle, wo ich dann bin?
1: Hauptsache weg.
0: Ich fahre nämlich in Urlaub. Eine Woche Skifahren in Braunlage.
2: Klingt interessant, Gysi. Mal was anderes im Sommer.
0: Fand ich auch, Holgi. Es wird bestimmt ganz toll. Ihr Doofen sitzt in der stickigen Fleiße und snippelt die angebrannten Rinder in den Salat. Und ich genieße das tief verschneite Braunlage.
2: Und mal eine Frage, wo hast du denn den Skiurlaub gebucht, Gysi?
0: An der Tür.
2: Ach so.
0: Da war gestern einer und hat geklingelt und gesagt, wenn ich sofort buche und bezahle, dann kriege ich eine Woche Skiurlaub in Braunlage für bloß 300 Mark.
2: Da stand nicht zufällig irgendwas über Schneegarantie oder so?
0: Wozu? Ist doch Braunlage und nicht Salzgitter. Da ist es doch viel höher.
2: Das stimmt natürlich, Gysi. Mach dich vielleicht trotzdem auf eine kleine Enttäuschung gefasst, wenn du da ankommst.
0: Ich fand das günstig.
2: Ja, klar.
0: Obwohl, alles ist auch nicht günstig, was sie einem an der Tür verkaufen wollen. Ne? Letzte Woche habe ich ein Kochtopfset für 960 Mark gekauft. Ne? Das stand danach für 30 Mark bei Eduso. Wieso, Kalle? Dann verkaufe ich das eben wieder. Setze ich einfach in eine Zeitung für 900 oder so, dann bin ich jedenfalls wieder los.
2: Genau, Gysi. Dich zieht so leicht keiner über den Tisch.
0: Was ihr immer habt, ihr tut ja so, als ob ich doof bin.

0: Firma.
1: Liebe, Intrigen, Portokosten.
0: Schicksale rund um das Wirtschaftsimperium des Fritz F. Niedmeier.
2: Herr Niedmeier? Hallo, Chef! Wo sind Sie? Herr Niedmeier! Chef! Hallo!
1: Über Niedersachsen tobt ein schweres Unwetter. Es gießt wie aus Eimern. Taubeneier so groß wie Hagelkörner drohen Chefkonstrukteur Schrage zu erschlagen, der sich auf der Suche nach seinem Chef durch die stürmische Nacht kämpft.
2: Chef, antworten Sie! Herr Niedmeier, wo sind Sie?
3: Hier, Herr Schrage! Hier oben! Wo? Auf dem Bahndamm!
2: Ja, Herr Niedmeier! Ja, was machen Sie denn da auf dem Bahndamm? Und bei dem Wetter? Nicht mal einen Hund würde man heute vor die Tür jagen!
1: Hier irrt Schrage, aber er kann ja nicht ahnen, welche Gemeinheit Didi, den Mischlingsrüden der Familie Hallervorden, in dieser ungemütlichen Nacht widerfährt.
4: Du, aber raus mit dir, Didi. Stell dich doch nicht so an, das bisschen Blitz und Donner.
1: Doch zurück zum Bahndamm. Hören wir, was Fritz F. Niedmeier dort eigentlich zu suchen hat.
5: Ich werde von hier aus eine Reise antreten, für die es keine Rückfahrkarte zu kaufen gibt.
2: Ach, Sie verreisen, Chef?
5: Meine Reise ist von anderer Art, als Sie denken. Schrare?
2: Ja?
5: Ich habe beschlossen, mein Leben hienieden zu beenden.
2: Chef, Sie wollen sich doch nicht etwa vor einen Zug werfen. Dafür haben Sie doch gar keinen Grund.
5: Oh doch, Schrare. Es gibt einen Grund. Ich bin Paleite.
2: Aber Chef, Geld ist doch nicht alles im Leben. Sehen Sie, ich zum Beispiel war letzte Woche auf der Cebit.
5: Schrare?
2: Ja?
5: Nehmen Sie sich nicht. Mich im Angesicht des Todes mit Ihren Frauengeschichten zu belästigen?
2: Aber Chef, die Cebit ist keine Frau, sondern eine Messe. Und ich habe dort ein russisches Patent erworben. Wenn wir das auf den Markt bringen,
5: Chef. Nichts zu machen, Schrare. Ich bin Paleit. Es ist soweit. Schrare?
2: Ja?
5: Leben Sie wohl.
2: Gehen Sie von den Gleisen runter. Sie kommen sonst zu Tode.
5: Ja, das ist doch der Sinn der Sache, Schrare.
2: Machen Sie keinen Blödsinn.
5: Ja, leben Sie wohl, Schrare.
2: Chef, lassen Sie den Quatsch. Gehen Sie sofort von den Gleisen. Ich bitte Sie. Chef, nein!
1: Fritz F. Niedmeier ist tot. Offenbar glaubte der sympathische Unternehmer, seine Probleme auf drastische Weise lösen zu müssen. Es ist tragisch, wenn ein Chef wie Fritz F. Niedmeier so grausam... Oh, Moment mal. Was ist denn das?

0: Frieda und Anneliese.
1: Frieda, was ist mit dir los? Das Herz? Die Leber? Oder hast du einen Katholiken hinterm Fenster gesehen?
2: Ach was, ich hab gerade gedacht, bald ist Pfingsten.
1: Ach, guck an, ist der Kalender auch schon bis zu dir vorgedrungen?
2: Eben nicht. Nebenher sahen wir immer die erste Jahreshälfte. Deswegen ist er jetzt so überraschend für mich gekommen.
1: Also lebst du seit dem 1. Januar in der Dunkelheit?
2: Ich guck schon jeden Morgen aus dem Fenster, ob vielleicht Ostern ist.
1: War schon, du dementes Kamel. Hat der Hase wohl nichts gebracht?
2: Das hat bestimmt Anita heimlich weggefressen. Oh, so ohne Kalender, das ist doch ein Behelf.
1: Ja, und wie ist das mit dem Radio?
2: Da sagen sie doch nur die Uhrzeit und Wetter. Und dass man den Gefällt-mir-Button auf der Fatzebook-Seite von der Studioratte downloaden soll. Jeden Tag dasselbe.
1: Stimmt, auf solche Pflegefälle wie dich sind die bei dem Radio gar nicht eingestellt.
2: Ich habe die ersten Tage an der Hand weitergezählt. Aber im Februar habe ich mich mit den Fingern vertüddert.
1: Mit deinen Gichtknochen. Und wie hast du nur endlich rausgekriegt, dass bald Pfingsten ist?
2: Kurz vor Pfingsten kommt bestimmt schon seit 40 Jahren der Hundeführer von der Blindenmission zu sammeln.
1: Och, und der war nun schon da?
2: Gestern, leider. Da wusste ich, jetzt ist bald Pfingsten und ich habe vergessen, mich rechtzeitig zu verstecken.
1: Ja, da musstest du wohl was spenden, zum ersten Mal in deinem Leben.
2: Den Hund habe ich Anitas Frühstück angeboten, wollte aber nicht. Und den Kerl habe ich den Kaffee von letzte Woche nochmal aufgetaut.
1: Und was soll der seine Blinden jetzt mitbringen?
2: Och, die! Die sehen doch sowieso nix.
1: Was ich an dir so schätze, Frieda, das ist dein weiches Herz.

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0: Fischmeiers Logbuch.
1: Jens Spahn schreckt aus einem Albtraum hoch. Wieder ging es darum, er wäre Jens Spahn. Es ist vorbei. Erleichtert blickt er in den jungen Morgen. Es sind diese 2 Sekunden, die zu den schönsten des Tages gehören. 2 Sekunden, bis er merkt, dass er tatsächlich Jens Spahn ist. Warum kann er nicht wenigstens Albträume haben wie andere Menschen, von blutgierigen Wölfen verfolgt oder lebendig eingemauert? Irgendwas Nettes. Nein, er träumte immer diesen ausweglosen Mega-Horror. Jens Spahn sein. Ein Schicksal, gegen das der Sisyphos eine Lachnummer ist. Wie gern würde ein Felsbrocken den Berg hinaufwuchten jeden Tag und in der Nacht seine Ruhe finden. Warum nur hat er sich zum Fraktionschef wählen lassen und warum ausgerechnet von der CDU? Das war nun mal seine Partei, aber die mochte ihn doch gar nicht. Na gut, die aus den anderen Parteien mochten ihn noch weniger. Er hatte sich sogar an Matthias Mirsch von den Sozen rangewanzt, um die Koalition zu retten. Alle gingen ihm trotzdem aus dem Weg. Seit Wochen haute er sich in der Bundestagskantine den veganen Fraß rein, aber die beiden Weiber von der grünen Fraktion guckten ihn nicht mit dem Arsch an. Manchmal dachte er, warum hat ein gnädiger Gott mir nicht das naive Gemüt einer Claudia Roth oder wenigstens Göring-Eckardt gegeben? Die beiden trüben Tassen reden den ganzen Tag nur Stuss, aber halten sich seit Jahrzehnten im Politikgeschäft. War er vielleicht einfach zu intelligent? Ja, das könnte natürlich sein. Und als Jens Spahn sich das klar machte, hat er wieder etwas Sympathie für sich selbst gewonnen. 5.30 Uhr Montagmorgen. Auf geht's, Jens, sagt er zu sich selbst. Eine neue Woche, neues Glück. Als allererstes klinge ich mal den Kollegen Merz aus den Federn und erzähle ihm, wo der Fraktionsvorsitzende Spahn den Most holt. Har, har. Jens Spahn drückte die Kurzwahltaste FM. 6-mal Freizeichen. Warum geht der Eierarsch nicht ran? Er muss doch auf seinem Display sehen, wer ihn da anruft. Verdammter Mist, dabei hatte der Tag so gut angefangen. Jens Spahn war total erleichtert, aus einem seiner schlimmsten Albträume aufgewacht. Darin hatte er bei einer amerikanischen Leihmutter ein Kind bestellt und weil seine Partei das nur so mittel fand, hatte ihn Merz rausgeschmissen. Was für ein Albtraum. Den müsste unbedingt gleich dem Friedrich am Telefon erzählen. Warum ging der Eierarsch nicht ran? Nochmal versuchen. Kein Anschluss unter dieser Nummer.

0: verloren. But today nur 100.000 pounds.
1: Oh, Mommy, this time das goes aber up from your rente, that I tell you.
2: Das war aus der Reihe große Momente der Weltgeschichte Queen Mum beim Pferdewetten.
3: Oh, I'm very amused.
4: Das war aus der Reihe große Momente der Weltgeschichte. Queen Elizabeth hört große Momente der Weltgeschichte als Raubkopie im Port und ist zur Abwechslung mal nicht not amused. London, Buckingham Palace, Sommer 1999.

0: este Gianni.
1: Ehi, Enrico. Gianni musst nach Italien, weil ich Mutter Tag heute.
0: Hey, aber seine Mama riecht doch tote.
1: Scheiße auf Mama, Gianni will auf Mutter. Einmal im Jahr wenigstens ficke richtige Frau Italiana und nicht mal deutsche Runzelerschine.
0: Und wir arme Schweine müssen arbeiten an Muttertag. Hey, was für eine Scheiße.
1: Heute gibt's bloß ein Menü, bloß Muttertag Speziale.
2: Guten Tag, ich hätte gerne einen Tisch für zwei Personen.
0: Buongiorno, du geile Nazi-Arsche. Was willst du mit den Tischen, hä? Deine fette Matratze, die Porno drauf, Vögel oder was?
2: Also, entschuldigen Sie mal, ja? Wir wollten hier nur speisen.
1: Speisen! Was für eine Stronzo!
0: Hey, los, setze dich und die Butter Bionda an die Tische 5.
2: Ich würde aber lieber gerne am Fenster sitzen.
1: So, jetzt sind die Jalousien unten. Willst du immer noch am Fenster sitzen, du scheiße Typ?
2: Ich verbitte mir diesen Ton. Haben Sie mich verstanden?
3: Aber Adolf Patrick, beruhig dich doch. Das ist halt eine andere Kultur. Noch ursprünglicher und so.
0: Pronto. Was willst du fressen, Adolf, hä?
3: Adolf Patrick, da legen wir sehr viel Wert drauf. Ja?
2: Lass doch, Eva Saskia. Ich hätte gerne die Speisekarte, bitte.
0: Nichts Speisekarte, hä? Gibt bloß Muttertagsmenü.
2: Muttertagsmenü, und was ist das, bitte schön?
0: Weiß ich doch nicht, bin ich die verdammte Koche?
2: Würden Sie dann vielleicht so freundlich sein und einmal nachfragen?
0: Hey, Alberto, du Arsche!
1: Sie!
0: Was ist dir Muttertagsmenü?
1: Tappezzini mit der Sahnesauce.
0: Und, hast du gehört, Runzelage?
2: Was denn noch? Ich meine, Sie sagten Menü.
0: Nichts noch. Meinst du, ihr kriegt immer was extra, hä? Was ist mit diesem fetten Porca? Will sie auch noch was fressen?
2: Also bitte, ich verbitte mir jetzt diesen Ton hier. Haben Sie mich...
3: Lass doch mal, Adolf Patrick, sonst geben die uns gar nichts mehr.
0: Hey, ist es schlau, Porcellino Intelligente, hä? Alberto!
1: Sie!
0: Zweimal die Mutterfrasse für die Drecksnazi und seine Puta!
1: Hier, ist es schon fertig!
2: Tapetenreste? Mit Kleister?
1: Was? Hast du nicht bestellt, der Tapezini mit Sahnesauce? Also friss auf! Die Bulgarier auf dem Hof brauchen die Teller zurück!
2: Könnte ich dann stattdessen etwas von seinem Essen haben, womöglich? Geht das vielleicht?
3: Ich auch vielleicht.
1: Hast du gehört, Enrico? Die scheiße Pimolino und seine Brunatura wollen was von die super teure Hundefutter haben.
0: Spinnst du, Runzelage, Das ist Spezialfutter für Cane di Lotta, Verstehst du, Kampfhunde? Also frisse die Tapezzini auf, sonst kommt meine Bullterrier und holt sich seinen Teller selber ab.
3: Ist, um Gottes Willen, Adolf Patrick, ist. Wir kommen sonst in Teufelsküche. Oh, lecker.
1: Hey, Enrico.
0: Yeah.
1: Cucina di Diabolo ist ein toller Name für unsere Ristorante.
0: Ja, yeah, Alberto, viel besser als Ristorante con Ratta.
1: Und, willst du noch eine Nachspeise, Arsche?
0: Hey, du kannst sagen, was du willst über die scheiße Deutsche. Aber mit vollem Mund spreche, das tun sie nicht.

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0: reiten für Freiheit und Gerechtigkeit. Die drei Musketiere. Heute
1: in der Pinte.
2: Im Namen des Königs, Porthos, was säufst du so?
3: Am liebsten Bourbon, das Getränk des Königs.
1: Das war die breite Folge der drei Musketiere vom einzigartigen Laserfisch.

0: Der kleine Tierfreund.
1: In den lauen Nächten des keimenden Frühlings kann das weibische Bettgestell einem alten Recken wie mir nur wenig bieten. Frohen Mutes erklimm ich dann in aller Herrgottsfrühe den kunstledernen Rücken meiner Kreidler und brümme in den Morgen hinaus. Heißer, jetzt geht's auf die Pirsch. Kilometerlang verfolge ich einen Radfahrer, bis ihm vor Angst der Lecker weit aus dem Äser hängt. Mit mir und der Welt zufrieden schwenke ich dann ab und hefte mich dem vielgeplagten Meister Lampe auf die Fersen. Hakenschlagend stiebt Mümmelmann davon, ehe der Vorderseifen meines Mopeds den Schweiß des Löffelträgers lecken darf. Doch heut ist's mir einerlei. Heut gilt mein Ausflug im Morgengrauen dem mächtigsten Schnitter im Revier, der Landstraße, die unten im Tal dem Wild das Fürchten lehrt. Vor Jahren noch war dies hier ein stiller und friedlicher Ort, an dem Tollwut und Büchse in Ruhe den Wildbestand gezähntet haben.

auch nicht die Konkurrenz der Grünsäcke zu fürchten. Dieses letzte Stück Wildnis macht uns Menschen noch einmal zum uneingeschränkten Herrscher über das Tier. Das Gesetz der Teerstraße ist hart. Es kennt keine Schonzeiten, keine Hege. Es kennt nur Töten des Unachtsamen, des Schwachen, und sei es die Milbensicke im Augenblick des Setzens. Die Kerbtiere zucken im Schweiße ihres Angesichts, wenn die Stahlgürtelreifen meiner Kreidler über den blanken Asphalt sissen. Was für eine Freude ist es doch für einen Tierforscher wie mich, die noch warme Maschine an einen Leuchtpfahl zu lehnen, zu Fuß die zurückgelegte Strecke noch einmal abzustreiten, um sie zu verblasen. Kaum 50 Meter zurück hat es einen kapitalen Mistkäfer erwischt. Sein blau schimmernder Balg funkelt in der Morgensonne und wird eins mit dem nüchternen Grau des Bitumens. Ein paar Schritte weiter hat eine Nacktschnecke ihr frivoles Leben endgültig aufgegeben. Gut lachen hat dagegen ihr Vetter, der Regenwurm, der schon so früh am Morgen auf der Straße seinen Einsatz verdoppeln konnte. Auch eine Füchsin, vom plumpen Reizen der Weidgesellen aus dem Forst vertrieben, verfing sich schon mal im Gestrüpp meiner Vorsitzbeichen. Liebe Tierfreunde, auch in Ihrer Umgebung gibt es noch Gebiete, die sich dem Zugriff des Menschen bisher entzogen haben und noch nicht zum Naturschutzgebiet erklärt worden sind. Wenn auch Sie über einen treuen Weidkameraden verfügen, wie es meine Kreidler für mich ist, dann wünsche ich Ihnen Weidmannsheil auf allen Straßen.

Kirchen-Ömmelbeck. Eine trostlose Ansammlung misslungener Experimente aus Waschbeton. In den frühen 70ern die einzige Hochhaussiedlung und der ganze Stolz der Stadt. 20 Jahre später bröckeln die Balkone von der Fassade. Pissbeckenbanden hatten in den leerstehenden Wohnungen die Kloschüsseln aus den Verankerungen gerissen und im Flur züchtete der Hausmeister Pitbull-Terrier. Gernot Fußpilz war einer der letzten Mieter. Genau wie die anderen warf er ein übel riechendes Stück Pansen in den Hausflur, bevor er sich gesenkten Blickes an der knurrenden und zähnefletschenden Kampfhundmeute vorbeistahl. Erst letzte Woche hat es Frau Flechte erwischt. Eine Kriegerwitwe aus dem zweiten Stock, die in der weihnachtlichen Hetze den Pansen vergessen hatte. Kein Kranz, keine Blumen. Nur ein hässlicher Fleck erinnert im Flur an das traurige Schicksal der verblichenen Kriemhild Flechte. Nur Siegfried Schorf, der vor Jahren ein Bratkartoffelverhältnis mit der lebenslustigen Witwe unterhielt, hatte liebevoll den Namen Flechte auf dem Klingelbrett durchgestrichen. Damit standen nur noch 5 Namen an der Tür. Siegfried Schorf, Ute Schuppe, die arbeitslose Pornodarstellerin, der Grieche Neuros Dermitis aus dem 3. Stock, Hagen Grind, der Hausmeister und Gernot Fußpilz. Irgendwas stimmte mit den Namen der Hausbewohner nicht, durchzuckte es ihn. Zum ersten Mal, seitdem er vor 17 Jahren in die Etzel-Juckreiz-Allee gezogen war, beschlich ihn ein seltsamer Verdacht. Alle Vornamen der Mieter, ja sogar der Straßenname, stammten aus dem Nibelungenlied. Bis auf Neuros Dermitis, aber der wohnte auch erst seit 3 Monaten hier. Welch seltsamer Fluch mochte wohl über dem Haus liegen? Gedanken verloren, kratzte sich Fußpilz am Schuh und stieg ächzend zu seiner Wohnung im 4. Stock empor. Auf halber Treppe konnte er durch die angelehnte Tür in die Wohnung von Frau Schuppe blicken. Aus den Augenwinkeln beobachtete er verstohlen, wie sich die arbeitslose Pornodarstellerin den Kopf blutig kratzte. Im 3. Stock wünschte ihm das Pusteln übersäte Gesicht des Griechen ein frohes Fest. Mechanisch grüßte er zurück und hätte dabei beinahe den Hausmeister übersehen, der sich am rauen Putz des Treppenhauses verzweifelt den Hintern scheuerte. »Fröhliche Weihnachten, Herr Grind«, erfuhr es ihm zitternd, als er den Pitbull-Terrier am Treppenabsatz gewahr wurde. Hastig nahm er die letzten Stufen zur eigenen Wohnungstür, fingerte den Schlüssel aus der Tasche, öffnete und zog sich wie besessen die billigen Cowboystiefel von den Füßen. Gernot Fußpilz atmete erleichtert auf und riss sich großflächig die Haut zwischen den Zehen fort. Manchmal war es kaum zum Aushalten, aber im Grunde hatte er ihn längst als einen Teil seiner selbst akzeptiert.

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2: Mutter bleiben!

0: Momente der Weltgeschichte.
1: Und Schatz, sag mal noch eins. Ich habe jetzt 9, aber 10 sollen es ja schon sein. Sag mal, was soll man noch nicht tun?
2: Beim Essen schmatzen.
1: Ja, aber das muss man ja nicht extra aufschreiben.
2: Wieso nicht? Ich finde das absolut widerlich.
1: Ach nee, komm, sag mal was anderes. Irgendwas anderes.
2: Man soll nicht in der Öffentlichkeit in der Nase bohren.
1: Also bitte, gibt's denn wirklich Wichtigeres als das?
2: Also hör mal, es gibt doch wohl nichts Schlimmeres als Leute, die sich andauernd in der Öffentlichkeit in der Nase bohren.
1: Oh, manchmal könnte ich dieses Weib umbringen. Also, halt! Moment mal! Ja, das ist es! Das sollte man eigentlich nicht tun. Genau, du sollst nicht töten.
3: Aus der Reihe Große Momente der Weltgeschichte hörten Sie heute: Moses verfasst die 10 Gebote. Vor vielen, vielen Jahren auf einem hohen

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1: Herzlich willkommen, meine sehr verehrten Damen und Herren, an den Rundfunkgeräten dort draußen im Land. Was ist eigentlich Niedersachsen? Dieser Frage wollen wir heute Morgen nachgehen an dieser Stelle in unserer Diskussionsrunde mit zwei Journalisten aus einem Land. Bei uns im Studio Felix T. Linnenbrügger, Korrespondent der Wimmer Abendzeitung in Shanghai, und Simon Liebold, Chefredakteur des Anzeigenblattes Fellavadasil am Samstag. Herr Linnenbrügger, was ist eigentlich Niedersachsen?
2: Ja, weiß ich doch nicht.
1: Aber Sie kommen viel rum auf der Welt, da wissen Sie doch sicher.
2: Nee.
1: Nicht. Die haben aber doch.
2: Ich sitz in Shanghai. Und wenn mal was Wichtiges dort passiert für Rothenburg, dann schreibe ich da was drüber, ja? Aber bis jetzt war noch nie was in den letzten 20 Jahren.
1: Dann möchte ich Sie an dieser Stelle fragen, warum haben Sie sich dann auf unsere Umfrage Niedersachsen, was ist das eigentlich, gemeldet?
2: Ja, die sagten mir, als ich da anrief, dass sie kein Honorar zahlen können, aber die Reisespesen würden sie übernehmen, ja. Und da habe ich mir gedacht, wo mein Enkel doch gestorben ist, günstiger kannst du nicht hinkommen zu seiner Beerdigung.
1: Ja, dann will ich ja an dieser Stelle einmal unseren anderen Gast ins Spiel bringen, Simon Liebold.
3: Niedersachsen war als solches ja nie vorgesehen, jedenfalls nicht als Land, als Bundesland, sondern es sollte ein Tu-Wort werden.
1: Ach ja, und wofür steht dieses Tu-Wort?
3: Naja, das bedeutet so viel wie von hinten.
1: Bitte,
2: Von hinten?
3: Ja.
2: Und dann ist von hinten wohl auch wieder ein Tu-Wort, oder was?
3: Ja, natürlich.
1: Bitte, meine Herren, die Diskussion bekommt an dieser Stelle einen Anstrich, der mir nicht ganz so zusagt.
3: Also, wenn Sie mich genau fragen, von hinten, das heißt so viel wie besorgen. Ich besorg's mehr, du besorgst es dir.
1: Bitte, Herr Liebold, wir sind ein Kultursender. Ich weiß nicht, ob Herr Bartsch und sein Intendant an dieser Stelle das gutheißen kann.
3: Wieso, besorgt er sich nie was?
1: Das tut jetzt, glaube ich, an dieser Stelle nicht zur Sache.
2: Niedersachsen heißt also von hinten besorgen.
3: Ja.
2: Und wofür steht dieses Tu-Wort?
1: Nein, ich will es gar nicht wissen an dieser Stelle.
3: Also, ich soll es aber trotzdem sagen, glaube ich, für rannehmen, ja, wenn Sie es genau wissen wollen.
1: Will ich gar nicht wissen.
2: Also, Moment, dann heißt, ich werde dich jetzt mal ordentlich Niedersachsen, ja, so viel wie...
1: Danke, haben Sie eigentlich schon Ihre Reisespesen, Herr Linnenbrügger?
3: Wissen Sie eigentlich, wobei ich das rausgefunden habe, Herr Linnenbrügger, diese Bedeutung des Tu-Wortes Niedersachsen?
2: Nee, wobei denn?
3: Das war in ganz jungen Jahren. Ich sah mir mit einem Kumpel einen Gina-Wild-Film an. Und
1: bitte, meine Herren, bitte.
2: Ich habe auch einen davon aus, die geilen Baggerführerin, kennen Sie den?
3: Tatsächlich, den haben Sie. Können Sie mir den mal ausleihen?
2: Den
3: habe ich ewig nicht mehr gesehen. Ewig.
1: Tatsächlich, dann sollten wir uns mal austauschen.
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0: Erich, finde ich klasse, dass ihr mit mir so offen geredet habt. Ihr wisst euch, ich brauche euch eigentlich, mein Gott. Und diese ganze Scheiße, ich will das doch alles nicht mehr. Ich merke doch auch, so richtig mögt ihr mich nicht mehr, aber ich kann doch nichts dafür. Verdammt nochmal.
1: Der Mitte, Ende 40-jährige Hans-Werner Bruns verabschiedet sich innig von seiner Privatinsolvenz nach Hartz-IV-Schock oder Chance Selbsthilfegruppe. Hier hat der arbeitslose Hilfsmoderator viele schöne und emotionale Stunden unter Gleichgesinnten verbracht. Doch in den letzten Monaten hat sich sein Leben radikal verändert und Bruns trägt schwer an der Last der Veränderung und droht sogar daran zu zerbrechen.
0: Die ganze Scheiße fing damit an, dass ich von einem Verwandten, den ich mein Lebtag nicht kannte, ja, da habe ich was geerbt. Dieser Idiot. War nicht so viel, aber auf einmal hatte ich keine Schulden mehr, ja. Die ganzen Pfändungen auf meinem Konto waren weg, ja. Und das hat mich wirklich fertig gemacht. Und ich konnte noch zum Automaten und Geld holen offenbar, obwohl es Montag war, ja. Konnte zum Aldi noch gehen, einkaufen und brauchte keine Witze mehr zu erzählen in der Fußgängerzone, wenn ich mir mal was Besonderes leisten wollte, ne, also... Alles Scheiße!
1: Bruns, eigentlich ein lebensbejahender, taffer Mann in den frühen 50ern.
0: Mitte, Ende 40 wäre gut, ja.
1: Diesen Hans-Werner Bruns hat es dann nur wenige Wochen später noch viel mehr erwischt. Ein Lottogewinn wirft ihn scheinbar endgültig aus der Bahn. Bruns hat mittlerweile jeglichen sozialen Halt verloren. Keiner seiner alten Kumpels akzeptiert ihn noch.
2: Nein, wirklich, Galla. Nein, ich habe heute kein Geld mit. Schreibst du bitte noch einmal auf und mach den Jungs dann noch eine Runde auf mich. Ehrlich, Galla, kriegst du nächste Woche.
3: Ja, komm, jetzt gib mir den Huni, der dir da aus der Tasche guckt und dann verzieh dich hier, Bruns. Du bist keiner mehr von uns. Hau ab!
4: Und dein Scheißbier kannst du behalten, Herr Neureich.
0: Oh, kann doch nicht machen, Mensch, hör doch auf.
1: Bruns droht an der Situation zu zerbrechen. Die Familie verlässt ihn.
0: Welche Familie?
1: Jedenfalls kann hier nur noch einer helfen. Peter Zwegert, Schuldnerberater aus Berlin. Nur, dass er jetzt einmal anders herumdenken muss. Nämlich, wie kriegt er unseren Hans-Werner Bruns wieder zurück in die Schulden?
5: Nun, ich lernte den Herrn Bruns vor einigen Wochen kennen. Da ging es ihm sehr schlecht, sehr schlecht. Er stand menschlich vor dem Nichts. Niemand wollte mehr was mit ihm zu tun haben. Und als erste Maßnahme, ihn wieder zurückzuführen in die alte Situation, haben wir einige Handyverträge mit 8 Jahren Laufzeit abgeschlossen, bei allen bekannten Telefongesellschaften. Dann Butterfahrten, wo er einerseits unter Leuten ist, nicht ganz wichtig, und andererseits schöne, teure Bettdecken kaufen kann. Das hat ihn allerdings nur kurz aufgeheitert.
0: Das bringt doch alles nichts, das bringt doch nichts.
5: Deutlich besser wurde die Situation, als ich ihm riet, einen Hostessenservice in Anspruch zu nehmen für uns beide. Das trieb die Monatskosten schon einigermaßen in die Höhe. Allerdings waren die Zinsen seines Festgeldes immer noch um ein Vielfaches höher.
0: Ich will das alles nicht mehr.
5: Ich habe mir dann auch noch 2 andere Hostessen für mich auf seine Kosten kommen lassen. Brachte aber auch nichts für die Gesamtkosten. Wir mussten da viel, viel weiter gehen. Ne?
1: Heute ist es soweit. Peter Zwegert geht mit Bruns zu einer Bank, um herauszubekommen, welches sind die wirklich risikoreichen und gefährlichen Geldanlagen.
5: Wir sind dann sehr schnell übereingekommen, dass wir mit dem Geld vom Herrn Bruns zu 90% in den amerikanischen Immobilienmarkt gehen und den Rest zusammen mit den Hostessen an einem schönen Spieleabend zu 6 in einem Casino seiner Wahl durchbringen.
1: Dieser Plan scheint zunächst aufzugehen. Das amerikanische Geld löst sich quasi in nichts auf. Die Anteile werden jeden Tag geringer und bald wird ins Casino gegangen, um den Rest von Bruns Geld auszugeben. Bruns schöpft wieder Hoffnung.
0: Wissen Sie, Herr Zwegert, worauf ich mich jetzt schon freue?
5: Sie sagen es mir sicher gleich, Herr Bruns, ne?
0: Auf meinen ersten richtigen Mahnbescheid nach dieser Geschichte, ehrlich. Ach, und dann schönen Titel und dann kommt Money und vollstreckt, ne?
5: Money ist jetzt...
0: Er ist der beste Gerichtsvollzieher der Welt. Ja. Also der macht mit dir jede Rate, die du willst, ne? Der kommt aus der gleichen Ecke wie wir, ist ein echter Kumpel, der Money. Ja, ehrlich.
1: Es scheint wirklich alles nach Wunsch zu laufen. Doch plötzlich gellen die Alarmglocken. Der amerikanische Immobilienmarkt erholt sich wider Erwarten. Bruns verdoppelt gerade mal an einem Tag sein Kapital und auch der Hostessenservice, in einer Harakiri-Aktion von Bruns mit Geschäftsführer Zwegert gegründet, wirft auf einmal üppige Renditen ab, die es in sich haben. Da ist selbst der Spezialist Zwegert ratlos.
5: Ja, das ist jetzt etwas, das passiert mir nicht oft. Und ich muss auch zugeben, langsam werde ich einigermaßen ratlos. Vor allem, wenn ich sehe, wie der Herr Bruns hier sich alle Mühe gibt, wieder zurück in die Schulden zu gehen.
1: Den Spielabend im Casino wollen sie dann doch nicht mehr machen. Zu sehr fürchtet sich Brunks vor möglichen üppigen Gewinnen.
0: Nee, lass mal nachher. Setz ich ein paar Tausende auf Zahl und dann kommt die Zahl auch noch. Ich kenn mich. Das Geld wirst du noch nie wieder los.
1: Hoffen wir, dass es doch noch einen Weg gibt, Hans-Werner Brunks in die Schulden zurückzubringen. Es wäre ihm zu gönnen, denn rein menschlich ist er ein feiner Kerl. Herr Brunks? Herr
0: Brunks? Ja, was willst du?
5: Könnte ich vielleicht auch mal so eine von diesen Hostessen haben für einen guten Kurs?
0: Ja, du, aber nur, wenn ich einen Kredit von dir übernehmen kann.
5: Ich hätte da noch so eine Hypothek auf mein Haus, 250.000 ungefähr.
0: Ja, besser das, als nichts. Ich zahle die Hypothek, dann suchst du einen Vibe aus da. Mach schon.
5: Ja, das können wir so machen. Okay, ja. Danke, Herr Punkt.

0: Was ich mich die ganze Zeit frage.
1: Was denn?
0: Naja, wo doch jetzt im Herbst die Bäume alle ihre Blätter abwerfen. Wieso machst du das nicht mal mit deinen Haaren?
1: Spinnst du? Da ist doch extra die neue Tellerdauerwelle drin. Jetzt neu, ohne langwierige Pyramidenwicklung mit demselben Pudeleffekt.
0: Eben, ja. Gisela, eben. Das Beste wäre schon abwerfen.
2: Da hast du jetzt aber einen ganz wunden Punkt angekratzt, Kalle.
0: Ach was, Holger, das kann die ab.
2: Bei mir hast du den angekratzt, du alte Sau. Was glaubst du, wie mir das geht im Herbst? So schnell kann ich die Haare gar nicht vom Pullover absuchen, wie die im Moment drunter segeln.
3: Und ich dachte schon, Holger, du hättest dir Hund gekauft. Ganze Pullover, alles voller hässlich, dünnes, stinkendes Haare von Straßenköter.
2: Du Schwein.
1: Wein noch nicht, Holgi. Im Herbst fallen sie nun mal aus.
2: Genau.
1: Aber wahrscheinlich hast du auch bloß zu viel männliche Hormone.
3: Holger hat eher zu viel weiblich. Guck dir doch vorne an.
2: Was? Ich meine, wie bitte?
0: Ach, alles Quatsch, ihr Pfeifen. Holgers Alter hatte schon mit 25 eine Pläte. Da muss er eben damit rechnen, dass er auch bald dran ist.
1: So, mach doch nichts, Holgi. Dann kaufst du dir eben auch so eine schöne Perücke wie Kalle und Sarro. Und dann siehst du genauso doof aus wie die beiden.
2: Genau.
0: Hey, Gysi, ich hab keine Perücke. Das weißt du genau. Hier, kannst du gerne mal dran ziehen. Noch alles voll und fest. Gisela, das denkst du doch nicht wirklich, oder?
1: Ich denke, was ich denke.
3: Moment mal, du doch nicht glauben, dass ich sehe so doof aus wie Kalle, hä? Die Haare viel schöner, guck, und alles echte Haar, schön gelockt und alles.
2: Komm, Gisela, lass uns bitte hier schleunigst raus, wir trampen lieber zur Arbeit.
1: Hast du recht, ich glaube, die beiden hätten einen kleinen Abstecher in die Schönheitsfarm verdammt nötig.
2: Und vielleicht gibt's da ja auch Schönheitsfarmersalat, dann fällt die Eingewöhnung nicht so schwer.

0: Liebe, Intrigen, Portokosten.
1: Schicksale rund um das Wirtschaftsimperium des Fritz F. Niedmeier.
0: Tatsächlich, Niedmeyers Ex-Ehefrau Suzette hat ihren Plan wahrgemacht. Sie ist gerade im Begriff, den guten alten Fritz F. Niedmeyer zu entführen. Dazu hat sie ihn in eine große Holzkiste gelockt, die sie, jetzt da sie sie fachfreuisch vernagelt hat, von einem ihr bekannten Moskauer Erdbeergroßhändler auf seinem LKW abtransportieren lässt.
2: Bring diese Kiste bitte zum Flughafen und pass bitte sehr gut darauf auf, ja?
3: Ich will hier raus!
0: Das laute Hämmern in der Kiste macht den Erdbeerhändler doch etwas neugierig.
4: Eine Frage, liebe Genossin Suzette. Was ist eigentlich drin in dieser Kiste?
2: Wieso fragst du?
4: Ja, da hämmert doch die ganze Zeit was gegen die Wand.
2: In dieser Kiste ist die neueste Erfindung aus der Firma meines Ex-Gatten. Der selbstständig hämmernde Hammer. Das ist so ein Ding mit einem kleinen Motor, das die Nägel ganz allein in die Wand hauen kann. Wahrscheinlich hat sich dann nur einer von diesem Motor eingeschaltet.
0: In der Kiste merkt Fritz F. Niedmeyer auf.
5: Der selbstständig hämmernde Hammer? Das ist ja der Hammer. Ja, keine schlechte Idee, die meine Suzette da hat. Wenn ich jemals wieder aus dieser Kiste rauskomme, dann werde ich Schare sagen, er soll so ein Ding erfinden. Das klingt ja noch ein ganz großer Knüller.
0: Aber noch ist Niedmeyer nicht aus der Kiste heraus, sondern er wird gerade mit seinem hölzernen Verlies auf dem kleinen Erdbeertransporter zum Flughafen geschaukelt. In der Zwischenzeit schrauben sich seine Tochter Steffi und ihr kleiner Sohn Erwin in aller Ruhe ein ganzes Kilo Erdbeeren rein.
2: Pass auf, Erwin, diese hier hat ein Linksgewinde, da musst du den Schraubenschlüssel andersrum drehen, ne?
0: Brav gehorcht der gelehrsame Knabe den technischen Instruktionen seiner Mutter. Und die beiden sind so sehr in das Erdbeeressen vertieft, dass sie gar nicht bemerken, dass sich ihnen von hinten zwei 3 bis 4 Meter große, menschenähnliche Außerirdische mit auffallend kleinem Kopf nähern.
6: Pass auf, das da vorne sind Bettchen. Und die roten Kügelchen, die der Kleine in der Hand hat, sind die legendären Erdbeeren.
7: Also schnappen wir uns den Kleinen mit den Erdbeeren und sehen zu, dass wir ins Raumschiff kommen.
0: In diesem Moment kommt ihnen auch noch der Zufall zu Hilfe.
8: Ei, schöne gute Tag, mein Name ist Zufall. Kann ich euch irgendwie helfen?
0: Ja, er kann. Denn wie er es will, verspürt die kleine Steffi gerade in diesem Augenblick das Bedürfnis, einmal kurz hinter einem Busch zu verschwinden.
2: Hör mal, Erwin, ich muss mal ganz schnell pipi. Iss bitte in Ruhe deine Erdbeeren weiter und lauf nicht weg, ja?
9: Ja, Mutti, nur mach dir mal nicht ins Hemd.
0: Das hat Steffi auch wirklich nicht vor. Und so verschwindet sie flugs für einen Augenblick. Und als sie wieder kommt, traut sie ihren Augen nicht.
2: Erwin? Erwin? Erwinchen, wo bist du?
0: Das kleine Früchtchen ist weg und mit ihm das ganze Schälchen Erdbeeren. Das einzige Obst, das Steffi noch sieht, ist das bananenförmige Raumschiff, das gerade sanft über ihrem Kopf wegschwebt. Ist Erwin tatsächlich da drin? Und wenn ja, wird er da auch je wieder herauskommen?

0: Frieda und Anneliese.
1: Reinhard will, dass ich den ganzen Komplex überschreibe.
2: Einen Komplex, den hast du wohl, Mutterkomplex.
1: Mein ganzen Besitz. Nun geht er dahin.
2: Och, die alten Klöterklotten. Was will Reinhard da bloß mit?
1: Ab 1. Januar gilt die neue Schenkungssteuer und die will er nicht bezahlen.
2: Mit dicke Mäse auf dem Finanzamt sitzen, aber selber keine Steuern zahlen. Das sind mir die richtigen.
1: Der zahlt doch schon genug. Hundesteuer für Anita, Grunderwerbsteuer für die Grabstelle und Vergnügungssteuer für das Zusammenleben mit mir.
2: Schönes Vergnügen. Außerdem braucht er ab 1. Januar gar keine Schenkungssteuer zu zahlen. Die gilt erst ab über 200 Quadratmeter selbstgenutzten Wohnraum. Stand heute noch in der Zeitung.
1: Wir? Wir leben auf über 400 Quadratmeter.
2: Anita sogar auf noch mehr, was? Wenn man die Ziegenweide mitzählt.
1: Reinhard und ich bewohnen allein im Westflügel 300 Quadratmeter.
2: Jo, die olle Schweinebucht, Walkenschuppen, Hühnerstall und die Jauchekuhle als Partykeller.
1: Alles selbstgenutzter Wohnraum und steuerpflichtig, sagt Reinhard. Und der muss es ja wissen, als Finanzamtshauptuntersekretärsanwärter.
2: Dann kriegt Dieter ja mehr wie 2000 Quadratmeter, nämlich betonierte Fläche.
1: Euren Dieter? Den andersrum? Der wird doch wohl enterbt.
2: Nein, wir haben Dieter schon vor Jahren alles überschrieben und leben alle Mann hoch die Tassen in Niesbrauch.
1: Was? Wie fürchterlich.
2: Nee.
1: Dann habt ihr ja nichts mehr zu sagen. In eigenen Haus bloß noch geduldet.
2: Wir zahlen sogar Miete. Freiwillig.
1: Das würde Reinhard von mir niemals verlangen.
2: Wart's mal ab, wenn du erst überschrieben hast, dann herrscht aber ein anderer Ton. Dann holt er sich den Anita zurück in Haus und jagt dich auf den Lokus in eine Weide.
1: Dann wird er enterbt und alles geht nach Wameru zur Negermission.
2: Ja, die kennen das da ja nicht anders, ne? Eine Hütte, die von Kuhscheiße zusammengehalten wird und davor sitzen faulen Dickwams mit schwatte Füße.
1: Nein, nein, Reinhard, den nehme ich mit ins Grab.
2: Viel Spaß auf die Lütken 2 Quadratmeter.
1: Aber steuerfrei, weil selbstgenutztes Eigentum.

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1: Hallo.
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3: Ach, wie sehen meine Hände wieder aus?
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3: Freue ich mich auf die Bescherung. Und du machst sofort die Zigarette aus.
2: Menno, ich hab da schon einen Freund. Und überhaupt, wo ist denn Papa und mein blöder Bruder Fernet tun gekonnt sein können?
3: Nun, deinen Vater habe ich am Montag zum Einkaufen geschickt. Der braucht neuerdings ein bisschen länger beim Einkaufen, nicht? Und
2: bloß, weil er keine Beine mehr hat. Ich finde, je älter Papa wird, desto mehr stellt er sich an.
3: Ach, wie recht du manchmal hast. Wie recht du manchmal hast. Alte Männer. Igitt.
2: Ja und?
3: Nix. Ich denke gerade nach, meine Kleine.
2: Ich würde jetzt gern zu meinem Freund, Mama. Darf ich?
3: Ich weiß nicht. Hast du den Heringssalat fertig gemacht?
2: Ja, Mama.
3: Den Weihnachtsbaum geschmückt?
2: Ja, Mama.
3: Untenrum? Sauber?
2: Nein, Mama.
3: Wer hat im WM-Finale 2002 in der 75. Minute eine gelbe Karte gekriegt?
2: Bernd Schneider, Mama.
3: Hast du die Dusche sauber gemacht?
2: Auch nee.
3: Wie kannst du da nur fragen?
2: Menno!
3: Du bleibst hier wie alle, damit das klar ist!
2: Ich hab da schon einen Freund.
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0: pass auf. Was ist das?
1: Och, Python, nicht schon wieder eins von deinen armseligen Rätseln. Ich kenne die ganzen Gegenstände schon in- und auswendig.
0: Aber den hier nicht. Den hier ganz bestimmt nicht. Also, was ist das? Es hängt an der Kette.
1: Das bin ich.
0: Nein, Vibe, es geht noch weiter. Also, es macht Tick-Tack und wenn es runterfällt, dann ist die Taschenuhr kaputt. Na, na, na?
1: Ach, Peter, das gibt's doch gar nicht.
0: Aber bald.
2: Das war aus der Reihe Große Momente der Weltgeschichte. Peter Hähnlein muss ganz schnell die federbetriebene Taschenuhr erfinden. Nürnberg bei Hähnleins in der Küche, 1610, kurz nach dem Mittagessen.

0: Und hier ist Willi Deutschmann.
1: Brocken, das blöde Schwein, ne? Ist nicht bloß fett, ne? Hat er noch Verwandte in der Ostzone? Eine von den Brüdern habe ich letzte Woche erkannt in den Tagesthemen, wie er so ein selbstgekrickeltes Pappschild in die Luft am Halten getan. Ich werd so ein Tier wegen Hartz IV, stand da drauf. Auf die alte Trabitür oder was er da am Hochhalten war, der dämliche Schweinepriester, ne? Komm sofort hier hin, Brocken, sag ich zu deinem Flusspferd in die Küche. Sofort gucken hier, sofort gucken, in das Gerät gucken. Das ist deine Verwandtschaft. Guck sie dir an, die Gurkenfresser aus den Sümpfen, ne? Jahrelang vor dem Endsieg haben wir denen die Würstchengläser in die Zone geschickt. Da gab's ja nix. Auch mal ein Liter Benzin, dass sie mal wohin fahren konnten. Und was ist nun der Dank? Da steht der aufgedunsene Cousin von dem Brocken in unserem piekfeinen Westfernsehen rum und hält eine vollgekrickelte Trabitür in der Kamera. Das habe ich Satan gleich gesagt, ne? Den Brüdern, den schicken wir jetzt aber mal ein ganz anderes Paket nach drüben. Von wegen Westwürstchen gegen Gurken aus den Zonensümpfen. Nix da, aus und vorbei. So habe ich zu deinem widerspenstigen Kamel gesagt. Hier ist ein Schuhkarton, ne? Von meinen braunen Slippers noch, ne? Da scheißt du jetzt rein, Brocken. Aber nicht so knapp. Wieso das denn? Jammerte der Oberschwabbelkaiser. Ja, weil das deine Blutsverwandten sind. Fremde Scheiße würden die doch sofort durch den Karton durch, würden die am Geruch erkennen. Und ich krieg den, hast du nicht gesehen, Annahme verweigert, zurück in den Birkenweg, ne? Zuletzt hat die Brocken erwarmt, ging nicht mal mehr als Becken durch, ne? Da werden die sich aber mal umgucken, auf Deutsch gesagt. Sollen doch in ihren MDR demonstrieren. Dafür haben wir ihnen doch geschenkt. Was haben die im Westfernsehen zu suchen mit ihren dämlichen Problemen, wo sie dauernd am Jammer mitzugangen, ne? Dann werden sie überschwemmt, dann ist keine Arbeit. Immer ist was mit diesen Brüdern.

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5: 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Was?
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0: Der kleine Tierfreund.
1: Wenn die Bauern dieser Tage wieder das Gras in den Wiesen schneiden, tritt so manch grausiger Fund zutage. Hoppala, was ist das denn? Murmelt der Traktorist, als er im Schwad seines Kreiselmähers einen Appenfuß entdeckt. Da wird mir doch keiner sein altes Geläuf ins hohe Gras geworfen haben und ich bleib auf den unidentifizierbaren Haxen hängen? Doch schon der nächste Meter lässt ihn beruhigt aufatmen. Ein Arm hebt sich wie zum deutschen Gruß aus der Maat. So lange kann der doch noch gar nicht liegen, setzt der Landwirt den gehobenen Arm in falsche historische Zusammenhänge. Und richtig, nur durch eine Laune des Kreiselmähers hatte der Leichnam einen rechtsradikalen Verdacht auf sich gelenkt. Da sich am Horizont schon ein Gewitter ankündigt, unterbrach der Bauer seinen Grasschnitt nicht, sondern sah zu, dass alle Arbeit noch getan wurde. Schließlich blieb es beim

sagte sich der Bauer, der läuft mir ja nicht weg, denn er hatte noch 6 Hektar vor sich. Doch auch diesmal vergaß er über das einschläfernde Grummeln seines Fendt Pharma 106S mit Turbomatik, den steifen Burschen im Heu. Am 4. Tage nach dem Fund fuhr er mit seiner Welger Hochdruckpresse über die Wiese. Bund für Bund schleuderte die brave Braunschweigerin das gepresste Heu hoch auf den Anhänger, so als wäre ihre Mutter niemals pleite gegangen. Aus einem dieser Bunde ragte ein Arm heraus, traf die Bauersfrau auf dem Heuwagen unglücklich am Kopf, so dass sie sofort mausetot war. Was lehrt uns das, liebe Zuhörer? Wenn wir beim Grasmähen einen Toten finden, nicht lange rumtrödeln, sondern gleich beiseite schaffen, sonst fehlt nachher einer beim Heuaufladen. Bis zum nächsten Mal, ihr kleiner Tiff.

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1: Hallo.
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3: War dieser Streit mit deinem Bruder wirklich nötig? Er hat dir doch gar nichts getan. Du musstest ihn auch nicht gleich aus dem Fenster werfen. Du weißt doch, wie schlecht er zu Fuß ist.
2: Oh, Menno, der Blackman Fernand hat mir ins Ohr gesabbert bei dieser Tiersendung vorhin.
3: Das war doch nichts mit Tieren, diese Sendung gekonnt haben werden.
2: Ja, stimmt. Die hatten ja alle gar kein Fell. Aber was war das denn dann für eine Sendung? Mama? Mama?
3: Ja, doch, ich habe gerade nachgedacht. Was willst du?
2: Was denn das für eine Sendung war, die wir gesehen haben, ohne Tiere, die...
3: Nun, ich glaube, das war die Lieblings-DVD von deinem Vater. Also, in dem Film haben sich alle immer wieder richtig lieb und die zeigen das auch, so wie die das machen. Tun, haben, werden, müssen gekonnt werden.
2: Aber deswegen muss er mir nicht ins Ohr sabbern. Mama? Mama?
3: Ja, mein Kind, können dürfen gekonnt werden?
2: Mama?
3: Ja, doch!
2: Mama, ich hab doch schon einen Freund.
3: Na und?
2: Da will ich jetzt hin, Mama.
3: Na gut, aber zur Bescherung bist du wieder da und...
2: Ja, Mama?
3: Und wehe, du gehst zu deinem Freund!
2: Ja, Mama!
3: Na, jetzt könnte der Papa aber langsam wieder da sein, was?
2: Ja, Mama.
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0: wäre erledigt. Sonnenaufgang, Sonnenuntergang, okay. Wetter für morgen, auch alles geregelt. Geburten, Abgänge, Unfälle, alles in Butter. Tja, Zeit für ein Päuschen. Frau Mackenroth, ja. Kaffee bitte.
1: Aber gerne, ich komme schon. So, eure Herrlichkeit, ein schönes Käffchen, bitteschön.
0: Dankeschön, Frau Mackenroth, dankeschön. Bah, was ist der Pfui-Spinne? Es ist ja widerlich. Oh. Uiuiuiui, ist der bitter. Oh.
1: Tja, da kann ich nichts dafür. Meine Schuld ist das nicht. Sie sind Gott. Sie haben den Kaffee selbst geschaffen, nicht?
0: Ja, ich weiß. Und er macht ja auch so schön munter. Aber muss er denn wirklich so scheußlich bitter schmecken?
1: Oh. Tja, Götter, ja. Unfehlbar hinten, unfehlbar vorne. Erschaffen ganze Welten, aber keine Ahnung von gutem Kaffee. Da hört die Kreativität dann ganz schnell auf, was?
0: Verdammt. Da muss es doch irgendwie einen Weg gehen. Aber ist der bitter.
2: Das war aus der Reihe Große Momente der Weltgeschichte Gott erfindet die Kuh. Damals vor vielen Millionen Jahren, kurz vor der Entdeckung der Schlagsahne.
0: Also Frau Mackenroth, der Kaffee, einfach herrlich.
1: Ja, schon ganz schön Ihre Milch. Aber wenn Sie jetzt noch etwas erfinden, womit man das Ganze etwas süßer macht, dann wäre es perfekt.
0: Sie haben aber auch immer was zu meckern.

0: Welt der Kinder.
1: Tom, Tom, Ticketee, liebe Kinder. Schön, dass ihr wieder zuhören mögt bei unserer heutigen Lektion. Vor langer, langer Zeit, bevor ihr auf der Welt wart, lebten auch schon zweibeinige Wesen hier. Und einige davon sind sogar dafür verantwortlich, dass es euch gibt. Sie heißen Opa und Oma. Vielleicht habt ihr sie schon mal besucht. Sie leben bei Fremden in weißen Uniformen. Die Weißen bekommen Geld dafür, dass sie Opa und Oma bewachen und füttern. Mindestens 2000 Euro, weil sie so stinken. Die Software von Opa und Oma ist auch ewig nicht mehr aktualisiert worden. Wahrscheinlich ist die ganze Festplatte Schrott. Eigentlich kann man sie bloß noch wegschmeißen. Das wissen auch alle, aber keiner traut es sich zu sagen. Deshalb hat man diese Häuser gebaut, in denen sie vor sich hinstinken können, ohne dass wir es riechen müssen. Diese Häuser heißen Seniorenresidenz und genau wie in den Raubtierhäusern im Zoo muss man erst durch zwei Glastüren gehen, wenn man rein will. Will aber meistens keiner. Fast alle gucken sich am Sonntag dann doch lieber einen Löwen oder Tiger an als Opa und Oma. Irgendwann einmal werdet ihr auch so aussehen und genau so stinken. Versucht einfach nicht dran zu denken, ja? Tom, Tom, Ticketee, bis zum nächsten Mal.

0: Brochi und Erwin.
1: Alter, der Schlauch, der scheißt die Wand an. Bin ich kaputt, ey?
2: Weil die Schule wieder angefangen hat, Erwin, ja. Da wird heute viel verlangt.
1: Schule am Arsch. Die sitze ich doch auf einer Backup. Mittwochs habe ich immer die Nachtschicht auf der Tanke an der B3. Von 22 Uhr bis 3 Uhr morgens.
2: Um dir dein Studium zu verdienen, nehme ich an. Davor habe ich natürlich sehr großen Respekt. Auch wenn Nachtarbeit an sich nicht richtig ist für junge Menschen im Wachstum.
1: Was laberst du da wieder für ein Blech, Barfkopf? Was für ein Studium? Ich brauch die Kohle für Now, kapiert? Ich bin der Letzte bei uns in der Klasse, der noch den alten iPod Touch hat. Voll die Pleistokrampe, alten ey.
2: Es geht also lediglich um den Konsum.
1: Und was denn sonst? Meinst du, ich mach mich krumm für nix oder was?
2: Worin besteht denn genau deine Arbeit in der Tankstelle?
1: Den Pennern die Flumsen abnehmen, wenn sie getankt haben, was sonst?
2: Ist das nicht gefährlich? So ganz allein in der Nacht mit der Kasse voller Geld?
1: Schon mal was von Nachtschalter gehört? Da sitzt der Erwin hinter einer Panzerglasscheibe, wie der Goldfisch im Einmachglas.
2: Dennoch kann ich diese Arbeit für einen Jugendlichen nicht billigen. Du solltest besser ausschlafen und am Morgen putzmunter in die Lehranstalt einrücken.
1: Das fällt natürlich flach. Ich hau mich gleich erstmal den Rest des Tages auf eine Matratze.
2: Und wann willst du was lernen, junger Mann?
1: Nachts in der Tanke. Da gibt's jede Menge interessante Zeitschriften, ne? Im Augenblick büffel ich da die weibliche Anatomie durch.
2: Sehr brav, Erwin. Was?

0: Meine Güte, wer ist denn das so früh? Kann man sich hier nicht mal in Ruhe die Augenbrauen zupfen? Gisela, was machst du denn hier?
1: Holgi, ich... Sag mal, du trägst einen durchsichtigen Fummel.
0: Das nennt man einen Kimono, du Laie. Was machst du hier so früh? Kalle holt uns doch erst in einer Viertelstunde ab.
1: Das war ich. Ich wollte mal mit dir alleine reden. Was ist denn das denn da?
0: Mein Wohnzimmer, wenn's recht ist. Und jetzt sag bitte, was du willst.
1: Warum hast du denn diesen großen goldenen Popo mitten im Zimmer stehen, Holgi? Sieht ja voll arschig aus, ey.
0: Wie schön, dass dir diese teure Skulptur gefällt, Gisela. Und jetzt komm bitte zur Sache. Ich hab mir noch nicht mal die Beine rasiert. Die Zähne geputzt, meine ich.
1: Also, es wollte dir ein großes Geheimnis anvertrauen.
0: Na toll, dann bitte.
1: Aber lach nicht. Und behalt's bloß für dieses Jahr.
0: Ja.
1: Ich bin in Kalle verknallt. So, selbst ist es raus.
0: Oh, Gisi, das ist kein Geheimnis.
1: Nicht?
0: Nein. Von einem Geheimnis wissen höchstens wenige, manchmal keiner. Dass du in Kalle verknallt bist, wissen alle. Kalle und außerdem jeder einzelne Kollege in der Fleische, inklusive Rex, der Dobermann des Nachtwächters.
1: Echt? Woher denn?
0: Oh, ich bin nicht sicher, aber möglicherweise hat es damit zu tun, dass du es allen erzählt hast.
1: Hab ich? Solche.
0: Gisi, warum bist du wirklich hier?
1: Kalle hat gesagt, ich soll mir mal deine schwule Butsche hier angucken. Das wäre voll lustig, ist es auch.
0: Sofort raus hier!
1: Ey, darf ich schnell noch ein Polaroid von dir neben dem Goldpopo machen? Bitte!

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0: Liebe, Intrigen, Portokosten.
1: Schicksale rund um das Wirtschaftsimperium des Fritz F. Niedmeier.
0: Während Suzette endlich wieder zu sich gefunden hat, ist es in der Firma aufgrund eines Missverständnisses zu erheblichen Schäden am Mobiliar gekommen. Zarkowski hat Niedmeyers Aufforderung, den Japaner mit seinen eigenen Waffen zu schlagen, wörtlich genommen und bei einer Demonstration fernöstlicher Kampfsportarten alles kurz und klein geschlagen. Niedmeyer ist nicht bereit, solche Blödheiten weiter durchgehen zu lassen und bläst Zarkowski gehörig den Marsch.
2: Kapelle, links an und abgetreten! Zarkowski, was haben Sie sich eigentlich dabei gedacht, ha?
3: Ja, ein Mann, also,
2: Ein Fehler haben Sie manchmal, wie ein altes Haus. Aber ehrlich, was wir brauchen, ist ein neues Marketingkonzept.
3: Ja, aber,
2: nicht etwa Brennholz.
3: Ja, aber, Chef,
2: Hier haben Sie eine Tube Leim und jetzt sehen Sie zu, dass Sie aus diesem Sägespänen wieder ein paar Büromöbel zusammenkleben. Und Sie, Schare?
4: Ja.
2: Kommen in 2 Minuten in mein Büro und unterbreiten mir einen vernünftigen Vorschlag.
4: Selbstverständlich,
0: so,
4: Chef.
0: Damit hat

0: der Japaner?
1: Ja, und wie? Darf ich ihn mal kurz demonstrieren?
2: Nein, nein, nein. Sie kleben jetzt die Möbel zusammen. Herr J., manchmal glaube ich, ich bin hier der Einzige, der bis drei zählen kann.
3: Aber da irrt Niedmeier sich natürlich gewaltig. Selbstverständlich kann auch Schrage bis drei zählen, wenn er auch hin und wieder im Mittelfeld etwas Schwierigkeiten hat.
4: Eins, zehn und drei.
3: Na bitte, wer sagt es denn? Mit solchen Mitarbeitern muss doch ein neues Marketingkonzept zu entwerfen sein. Warten wir ab, was Schrage Niedmeier vorzuschlagen hat.
2: Firma Fritz F. Niedmeier. Niedmeier?
5: Hallo?
2: Suzette! Oh, wo steckst du denn?
5: Oh, Chérie, ich bin in einer wunderbaren Kommune in Schottland. Wir mediterranieren den ganzen Tag und reden mit den Bäumen.
2: Ja, irgendeinen Grund für das Waldsterben musstet ihr geben, ne?
5: Oh, Chérie, sei nicht so böse. Ich möchte dich um etwas bitten. Chérie?
2: Herein? Ach, Schrage, setze sich. Liebes, ruf mich doch später noch uns an.
5: Oh.
2: Ich hab jetzt was Wichtiges zu besprechen. Und was die Bäume angeht, lass die Schnitte von Greenpeace erwischen, ja?
3: Wird Suzette sich an den Rat ihres Mannes halten? Und um was wollte sie ihn bitten? Und Schrage, was hat der Niedmeier vorzuschlagen? Wirklich ein neues Marketingkonzept oder wieder nur seinen halbherzigen Wunsch nach einer Gehaltserhöhung? Und Frau Graumann, weiß sie nun wirklich, was eine Harke ist? Oder hat sie wieder einmal nur so getan, als hätte sie alles verstanden? Das alles erfahren Sie in der nächsten Folge von Die Firma.

0: bei Frieda und Anneliese.
1: So, jetzt haben wir ja schon 2012. Wer hätte das gedacht, dass wir da noch sind? Rex Gildo, Johannes Heesters, alle, mit denen man so aufgewachsen sind, sind schon kaputt.
2: Du bist mit Rex Gildo aufgewachsen, Frieda? Das ist mir ja ganz neu.
1: Im Geiste. Der wäre ja dieses Jahr auch 76 geworden, der Rex.
2: Wie, wer auch?
1: Wie ich?
2: Du bist über 80, Frieda.
1: Wer hat das behauptet?
2: Das hat keiner behauptet, das kannst du überall nachlesen. Guck doch in Gemeindebrief vom Pastor. Da steht doch groß und breit, Jubiläre weit über 80, 2012. Frieda Horstmannsgötter.
1: Unverschämtheit, was fällt den dösigen Pastor noch ein, mich so zu beleidigen?
2: Aber stimmt doch, du bist doch nur weit über 80.
1: Ach, da wird viel erzählt, das meiste ist dummes Zeug.
2: Du schlechtes 13. Ich war doch selbst auf deinen 80. Geburtstag damals, Frieda.
1: Der ist im Nachhinein dementiert worden. Und das eine kann ich dir sagen, wenn der Pastor mich noch einmal zu einem Altenkreis einlädt, dann schlägt Reinhard den seine Meerschweinchen tot.
2: Pastor hat doch überhaupt keine Meerschweinchen.
1: Abgeschafft. Aus Angst vor Reinhard.
2: Ihr gehört doch beide in die Irrenanstalt, du und dein Reinhard. Einer dösiger wie der andere.
1: Reinhard feiert nächste Woche seinen 30.
2: Was? Och, der fette Pluck ist doch schon über 50.
1: Zusammen mit meinen 70. So eine Art Doppelhochzeit.
2: Guck, vorhin warst du noch 76, jetzt sind's bloß noch 70. Du wirst von Minute zu Minute jünger, Frieda.
1: Das Mittel wirkt. Reinhard und ich nehmen seit Weihnachten Dr. Beschiskis Knoblauchpillen. Seitdem fühlen wir uns Tag für Tag jünger und jünger. Reinhard nimmt schon seinen Teddy mit aufs Finanzamt jeden Tag.
2: Und Anita, was ist mit denen?
1: Die kriegt die Pillen nicht. Die muss mich und Reinhard nachmittags immer in eine Sportkarre zum Spielplatz schieben.

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Herr Bundeskanzler, vielen Dank, dass Sie sich für dieses Gespräch zur Verfügung gestellt haben. Wie wir hören, hatten Sie ja eine sehr schwere Kindheit. Hören Sie denn heute gut, Herr Bundeskanzler? Herr Kohl? Herr Kohl, hören Sie mich?

0: Gut, dann kommen wir jetzt zur Sache. Herr Bundeskanzler, es ist die Rede davon, dass die Gebühren für Telefonsex erhöht werden sollen. Werden Sie das zulassen?
1: Ich hab Bullen in der Hand.
0: Herr Bundeskanzler, stimmen die Gerüchte, dass Sie mit Ihrer Frau Hannelore in Oggersheim Kampfdackel züchten?
1: Und ich kann es ja nicht hören.
0: Herr Kohl, ist es denn richtig, dass Sie vorgeschlagen haben, die Golfkrise sei am besten durch einen Milliardenkredit an den VW-Konzern zu lösen? Herr Kohl, ich glaube, Sie haben da etwas im Ohr. Würden Sie das bitte rausnehmen? Sonst können wir nämlich nicht... Wir sind mitten in einer Sendung, Herr Kohl. Bitte. Da... Hallo!
1: Ja, da helfen keine Tropfen, nee. Gegen Bullen in der Hand.
0: Gut, dann vielleicht nur noch eine Frage zum Schluss. Bevorzugen Sie eigentlich eine bestimmte Sorte von, ich meine, mögen Sie lieber dicke oder Brech, beziehungsweise Schnippel, aber in Ihrem Fall vielleicht doch eher schwarze, oder?
2: Ich bin nicht bereit, das jetzt zu tun.
0: Ach so.

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1: Aus der Serie Große Momente der Weltgeschichte hörten Sie heute Hoss Cartwright fällt vom Pferd. 7. Februar 1872, Ponderosa, Virginia City, nachmittags.

0: verdammte Pekinesenkotze. Mein Name ist... Fällt mir doch nicht ein. Gründige Drecksname. Nochmal. Ich heiße... Ist mir schlecht. Mein Name ist...
1: Kurt.
0: Was ist los, Sageinlage?
1: Ich meine, dein Name ist Kurt.
0: Kurt. Na und? Mir doch egal.
1: Nee, ich wollte das nur erwähnen, weil du in der Richtung Nachforschungen angestellt hattest, Kurt, ne?
0: Ja. Was ist los, Armaturenarsch? Hast du Brettermeier kurz im Brägen?
1: Nee, keinesfalls, Kurt. Ich wollte nur sagen, dass dein Name Kurt ist.
0: Ne? Ja, weiß ich selbst, Schlaumeier. Oder meinst du, ich bin so dämlich, meinen eigenen verfickten Vornamen aus dem Kopf zu sallern?
1: Nee, Kurt, ne? Bloß weil du vorhin etwas... unsicher war diesbezüglich, ne? Und, ja.
0: Diesbezüglich? Wo hast du das Kotzwort denn gefunden? In deinen eigenen Arsch womöglich, wa? Hat den ganzen Armaturenraum voller diesbezüglich.
2: Das blöde Sackrad-Mutterschiff.
0: Diesbezüglich. Ist mir schlecht, Müsli-Brägen.
1: Aber wieso denn, Kurt? Das ist doch ein Wort wie andere auch.
0: Quatsch, kein Tofu-Tortenarsch. Das ist wohl das sackrattenmäßigste Oberaffengranaten-Titti-beknackteste Schweinewort, das ich überhaupt kenne.
1: Was meinst du denn, Kurt?
0: Sie sind ein fettes Fickgesicht. Möchte Ihnen diesbezüglich mal gerade eine Badezimmerarmatur in den Mastdarm dröhnen. Das ist wohl eine Schweinerei ohne Ende.
1: Ja, das stimmt, Kurt, aber das liegt doch jetzt nicht an dem diesbezüglich, ne?
0: Ach nee, Turbo-Brägen. Wir sind mal wieder ganz schlau, was? Wenn das verfickte Dreckswort nicht wäre, ne? Dann hieß das auch bloß, Sie sind ein fettes Fickgesicht. Ich möchte Ihnen mal eine Armatur in den Darm dröhnen.
1: Ja.
0: Das hat ja erstmal nichts miteinander zu tun, ne?
1: Ja, saubere Exegese, Dr. Kurt, nicht? Alle Achtung, nicht?
0: Was?
1: Ach, nix.
0: Ich meine, ohne das gammelige Pisswort diesbezüglich, ne?
1: Ja.
0: Könnte das Fickgesicht ja ohne Ende so rumlaufen, ne? Ohne Armatur im Arsch, ne? Das wäre ja nicht im Sinne des Erfinders, ne?
1: Nein.
0: Deshalb Schlaumeier, ne? Je harmloser ein Wort aussieht, ne? Desto grausamer schlägt es zu, ne? Nimm bloß mal zum Vergleich feuchte Besamrattenfotze.
1: Das habe ich registriert, gut. Ja.
0: Und GEZ-Fahnder, ne? Ist ja wohl vollkommen klar, wo einem der kalte Angstschweiß durch die Kimme sallert. Quatsch, du Gaul! Die lässt einen auch völlig kalt.
1: Ach so.
0: Und einfach nicht.
1: Doch, vollkommen. Ja, Ehrensache gut, ne? Ja.
0: Eben, ne? Aber GEZ-Fahnder, ne?
1: Ja.
0: Wenn ich nur das Wort höre, ich könnte nicht so vor Wut in das Gerät göbeln, ne? Andererseits... Wenn sie im Fernsehen sagen täten, ne? Bitte melden Sie auch Ihr Autoradio bei der feuchten Bisamrattenfotze an. Das lässt mich vollkommen kalt, ne? So ist das auch, ne?
1: Ja,
0: so sieht das aus!

0: reiten für Freiheit und Gerechtigkeit. Die drei Musketiere. Heute
1: der Liederonkel.
2: Spiel nicht mit den Schmuddelkindern, sing nicht die Verlieder. Geh doch in die
3: Oberstadt. Ja, dieses Gejaule ist ja kaum noch zu unterbieten.
4: Ja, Potsdamer Porthos, mir wird schon der Degenhart.
3: Ja.
5: Auf den Barden, was, Musketiere?
4: Natürlich, gerne.
5: Schmuddelkind.
1: Das war eine unmusikalische Folge der drei Musketiere. Sie hörten sie heute leicht verstimmt beim Liederonkel.

0: Der kleine Tierfreund.
1: Die Natur, dies unzuverlässige Weibsbild, treibt auch in diesem Jahr wieder ihren Schabernack mit uns Mittelhäuserpären. Hatten wir uns nach den Erfassungen des vergangenen Sommers mit dem kompletten Kriegsgerät gegen die Mückenplage eingedeckt, so kneift in diesem Jahr der Gegner auf Seite Sand. Einsam steht die Giftgasampulle auf dem Fensterbrett. Die elektrische Mückenfalle glimmt lilan vor sich hin, ohne dass der heitere Geruch nach verbranntem Chitin die Luft durchströmte. Des Nachts verfangen sich die Füße des Mannes beim Ritt über die Gattin, völlig sinnlos im Mückennetz am Sündenpfuhl. Selbst die Tapete sehnt sich allmählich nach den Blutflecken getöteter Kerbtiere. Ja, es fehlt uns das typische Sizzen des Sommers, wenn die Blutjäger durch die Nacht fliegen. Löst dieses Geräusch doch den wunderbaren Tötungstrieb in uns aus. Mit tiefer Inbrunst zerschmetterten wir einst das widerliche Insekt an der Wand, freuten uns über die geschändete Saufaser, ja vergaßen sogar für einen Moment, dass es das eigene Blut war, welches an der Wand herunterlief. Doch in diesem Jahr stehen wir allein da mit unserer Mordlust. Keine Mücke weit und breit, die sich um die Ecke bringen ließe. Wohin aber mit der Tötungsgier? Der ein oder andere versucht vor lauter Verzweiflung seine Frau zuzuschlagen. Diese fliegt zwar nicht weg, ist insofern leicht zu treffen, aber ein Klaps mit der Klatsche reicht oft nicht aus, um die häusliche Riesenschabe zu erwischen. Für jene, die es noch nicht wissen sollten, finale Ehefrauenbeseitigung ist in vielen Bundesländern strengstens untersagt. Da wird man kaum mit einer Rüge davonkommen. Wer trotzdem den Sommer nicht komplett tötungsfrei verstreichen lassen möchte, auch für den besteht noch Hoffnung. Bald schleimen die Nacktschnecken wieder übers Pflaster. Sie bieten im Gegensatz zu den Mücken vor allem uns Senioren ein ruhiges Ziel, das sich bequem mit dem Badeschlappen zermanschen lässt. Bis zum nächsten Mal, ihr Klauzifsen.

0: Ja, erinnern Sie sich, der sympathische Franzose mit der Gitarre, dem Hut und dem Bart, Daniel Gérard. Während er 1971 mit diesem Song einen Hit landete, erlebte er auf anderer Ebene einen Flop. Jean-Jacques Rosinski ist hier im Studio. Jean-Jacques, wieso hat sich der Butterfly-Bart damals nicht durchgesetzt?
1: Ah, nun, Daniel kam damals zu mir in meine Frio-Ästhetik-Salon und fragte mich, machen Bärte menschlicher, männlicher? Und ich sagte, mais oui, gepflegtes Bärtchen kann selbst eine ausdruckslose Gesicht ein gewisses Etwas verleihen. Oh la la. Daniel war ein bisschen, wie soll ich sagen, beleidigt.
0: Ja, Jean-Jacques, aber Sie als Bartweltmeister unter den Friseuren haben klare Worte ja noch nie gescheut. Ja. Und wer kennt Sie nicht, den von Ihnen zum Beispiel kreierten Drei-Jahres-Bart oder diese wunderschönen Einlegearbeiten auf dem Gebiet des Damenbackenbartes? Aber zurück zu Daniel Gérard. Wie ging es denn weiter mit ihm?
1: Also Daniel sollte eine Manjou bekommen, eine klitzekleine Manjou, aber das wollte er nicht wegen einer Exem am Kinn oder so, ich weiß nicht.
0: Und dann haben Sie...
1: Ich transplantiert von seinem Kopf, weil er eine zu schwache Bartwuchs hatte.
0: Verstehe. Und deswegen der Hut, ja? Aber wieso hörte man nach Butterfly nichts mehr von ihm? Er hatte doch Erfolg, zumindest mit diesem Song.
1: Ich muss sagen, nach diesem Titelsong zu seiner Bartwuchs wurde er einmal auf einer Tournee wurde verhaftet. An der belgischen Grenze.
0: Wusste ich ja noch.
1: Man hat ihn mit einem steckbrieflich gesuchten Kinderschänder verwechselt, glaube ich. Ich weiß nicht genau. Und nur durch Einschaltung von Dieter Thomas Eck kam Daniel wieder weg. Er kam wieder frei. Sie wissen? Sie verstehen?
0: Ja, natürlich.
1: Und deshalb sollte ich danach seine Bart wieder abnehmen und wieder auf seinen Kopf pflanzen.
0: Tja, ja, manchmal spielt einem das Leben schon übel mit, nicht? Ja. Trotzdem... Vielen Dank für die schonungslose Aufklärung. Vielen Dank, Jean-Jacques Rosinski.
1: De rien. Au revoir.

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0: jetzt pass doch mal auf, Hedwig. Du hustest ja alles wieder aus. Guck mal, da hinten rechts hinterm Klo, da ist jetzt wieder alles dreckig.
1: Oh, Heinz. Heinz, ich kann nicht mehr.
0: Ja, nun stell dich nicht so an. Oder soll ich mich etwa auch noch um den Haushalt kümmern? Wo ich trotz meiner Raucherlunge die ganze Woche am Ackern und Schuften bin, um das ganze Geld für die teuren Zigaretten ranzuschaffen? Ich glaube wohl, ne? Ich glaube ja wohl.
1: Nein, natürlich nicht, Schatzi. Oh. Ich mach ja schon. Oh, wenn doch nur mal einer ein Gerät erfinden würde dafür, das wäre so schön.
0: Ja, ja, ja, schön wäre das, ne? Aber jetzt mach hin. Der Flur und das Wohnzimmer müssen auch noch. Auch in den Ecken.
1: Ja.
2: Das war aus der Reihe Große Momente der Weltgeschichte, das schwere Los einer Hausfrau um die Jahrhundertwende, kurz vor der Erfindung des elektrischen Staubsaugers.
1: Oh, ich glaube, jetzt habe ich eine tote Fliege verschluckt.
0: Schön, für dich kein Abendbrot.

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1: Vor mir liegen Berge, Berge von Amüll, und manchmal kommen die Zwerge und holen den Amüll. Doch ich sitz da und frage mich, warum holen die Zwerge nicht mich? Vor mir liegen Berge, Berge von Allust. Doch manchmal da ferge, waltige ich meine Allust. Denn ich sitz da und denk bei mich, hoffentlich kommt Mutter nicht. Vor mir liegen Berge, ja, Berge von Papier. Und manchmal bau ich Särge, ja, Särge aus Papier. Und meine Mutter, sie fragt mich natürlich, warum baust du den Sarg nicht für dich? Vor mir liegen Berge, ja, Berge von Messern. Und manchmal da merge, ja, da merge ich, die Messer, sie warten sehnsüchtig auf meine Mutter und nicht auf mich.
0: Sie hörten das Poem »Mann möchte manchmal meinen, Mutter mag mich nicht« aus dem Gedichtband »Fetten Dicke« von Achtobart von Sennestadt.

0: Brochi und Erwin unterwegs.
1: Brochen?
2: Yeah.
1: Wollen wir nicht allmählich mal anhalten, statt hier stundenlang so durch die Pampa zu cruisen, weil mir fällt gleich der rote Bulle von gestern Abend aus dem Gesicht.
2: Ey, Punkt 1, ja? Wenn du schon trinkst, mein Freund, dann sauf jedenfalls was Deutsches. Steinhäger zum Beispiel.
1: Red Bull kommt aus Österreich, ja?
2: Na gut. Punkt 2. Das hier ist keine Pampa, sondern das schöne Land Niedersachsen. Ja, wo aber liegt die Pampa, du Mittelschüler?
1: Hä? In Spanien? Da gab's doch diesen Schmachmatenschlager, meine. Vamos a la Pampa! Oh, oh, oh, oh, oh! Vamos a la
2: Pampa! Liegt in Argentinien, du Versager! Dies hier ist hingegen...
1: Ja, ja, hat dich begriffen, das schöne Land Niedersachsen. Was denn daran schön, hä? Maisfelder sehe ich und... Oh, nee, dann noch ein Maisfeld. Und das da hinten, Papi, was ist das?
2: Auch ein Maisfeld.
1: Na toll, davon kriegt die Legehenne vielleicht ein feuchtes Federkleid. Aber mich als Member of the Urban Generation, ne? Wenn du verstehst, was ich meine, ne? Mich turnt die Gegend eher ab.
2: Du hast eben keinen Sinn für den spröden Charme einer alten Kulturlandschaft.
1: Was denn für eine Kultur? Springen hier gleich die drei Tenöre aus dem Graben oder hängt hier irgendwo ein Bokassa im Dschungel?
2: Picasso!
1: Ach, doch scheißegal, wo sowieso nicht der Eismensch.
2: Kulturlandschaft heißt, dass der Boden nur so getränkt ist von Geschichte. Dort drüben an der Bushaltestelle stand vor 2000 Jahren vielleicht mal ein römischer Legionär.
1: Und wartete auf den Bus, oder was? Du spinnst doch, Barfkopf.
2: Ich meinte nur die Stelle. Ja. Vielleicht hat dort auch im Mittelalter ein Graf sein Burgfräulein bezirzt.
1: Oh, haben die es damals auch schon in Bushaltestellen getrieben?
2: Hör auf mit der Bushaltestelle!
1: Du bist doch damit angefangen, Brocken.
2: Nur, um die Stelle zu markieren. Natürlich gab es sie damals noch nicht.
1: Ach so.
2: Nur um anzudeuten, wie geschichtsträchtig hier jeder Quadratmeter Scholle ist.
1: Oh, jetzt kommt er noch mit seinen doofen Fischen, ey.
2: Du hast wirklich von nichts eine Ahnung, Erwin. Los, wir halten an und graben irgendwo ein Loch. Dann wirst du schon sehen, was eine Kulturlandschaft an Schätzen birgt.
1: So, nun, wer macht jetzt den Spaten, Pauli?
2: Du, Höhlefeld, wer sonst?
1: Oh, nee. Hier ist nichts wie Dreck und Mutter. Mann. Brochi, das ist anstrengend. Da kannst du aber lange buddeln, bis du meine Mumie findest. Oder einen toten Römer, der auf dem Bus wartet.
2: Da, Erwin. Erwin, die Scherbe. Zeig mal her.
1: Ja?
2: Womöglich das Fragment eines römischen Trinkgefäßes. Guck mal, hier ist sogar eine Inschrift. Zenko. Das scheint doch eher chinesisch zu sein. Gab es da nicht einen Kaiser Zenko in der Han-Dynastie im Dritten Reich von vorn?
1: Was für eine Hühnerösterie. Und wieso im Dritten Reich?
2: Schweig, denke nach. Einen Moment. Wie kommt eine 3000 Jahre alte chinesische Scherbe in den Landkreis Gifhorn?
1: Ja, wie wohl? Hat vielleicht ein Chinese aus dem Fenster geschmissen, als er hier war, um das VW-Werk zum Beispiel zu kaufen? Sei mal her, Scherbe, Brochosaurus. Aha. Kommt mir auch irgendwie bekannt vor. Vom Komasaufen. Sieht eher nach emsländischer Korn-Dynastie aus, als nach Hahn oder so. In der verbotenen Stadt Harselün hatte nämlich der Herrscher Berenzen, der 34., den Flaschengeist seinerzeit beschworen.
2: Woher weißt du das alles? Das haben wir nicht durchgenommen 1934.
1: Hallo, da! Ist da noch Leben? Scherbe lesen. Da steht Zen, denn nix und dann Ko. Was ergibt das nach Bertha Griese als Wort, hä?
2: Was?
1: Brochen, alter Volksschüler? Kommst du drauf oder soll ich in 3 Wochen wiederkommen?
2: Zenko. Spatzenkot?
1: Ja.
2: Wurde der auf Flaschen gezogen?
1: Oder klar.
2: Spitzentrikotagen in Gläsern. Naja, Chinesen sind ja alle pervers.
1: Mann, Pavkopf, wie doof kann man noch werden? Berenzenkorn hieß das mal. Das ist eine einfache Pulle Maurerschnaps, die hier im Boden rumwehst. Die verwenden wir nach dem Komasaufen immer zum Auschillen.
2: Was?
1: Ja, und keine Hühnerdiarrhoe, die mit einem verkackten Römer-Chinesen auf dem Bus wartet und auch kein Burgfräulein, das es mit einer alten Flasche getrieben hat. Hier in Niedersachsen, Pavi, ist gar nichts los. Schon gar keine Kultur. Und wenn, dann höchstens Mono, ja? Hier, Mais, siehst du doch. Hier kannst du 10.000 Jahre lang archäologischen Tagebau betreiben und du wirst nichts anderes finden als leergesoffene Schnapsbullen.
2: Ja.
1: Ist das klar?
2: Ja.
1: Und jetzt bring mich nach Hause. Ich habe fertig. Erwin, Flasche leer. Capito? Ich muss sofort was rauchen, sonst dreh ich ab hier.
2: Ist gut, Erwin, ist gut. Mach ich sofort. Möchtest du noch ein Eis unterwegs?
1: Nein! Nur nach Hause und ein Durchziehen, klar? Geht das in diesen vertrockneten Fischkopf da rein?
2: Nee, ist alles klar. Ist drin, ja.

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0: Liebe, Intrigen, Portokosten.
1: Schicksale rund um das Wirtschaftsimperium des Fritz F. Niedmeier.
0: Während Suzette Niedmeier sich immer noch mit Außendienstmitarbeiter Zarkowski auf der Suche nach dem Weiten befindet, spitzt sich die Situation in der Firma dramatisch zu. Durch Zufall ist Fritz F. Niedmeier dahinter gekommen, dass der zweifach beschichtete Blechwaschlappen, den Schrage ihm präsentiert hat, gar nicht von Schrage stammt, sondern bereits vor 30 Jahren in Taiwan hergestellt wurde. Außer sich vor Empörung versucht Niedmeier, Schrage zur Rechenschaft zu ziehen.
2: Schrage!
0: Aber Schrage antwortet nicht. Aufgebracht stürzt Niedmeier ins Labor. Aber auch hier unten findet er nicht ihn, sondern lediglich einen Zettel. Vergeblich versucht er ihn zu entziffern.
3: Drau Menschen, kommen Sie mal runter.
2: Oh, wenn es sein muss.
3: Können Sie lesen, was das heißt?
2: Muster dringend weg. Hä? Taiwan. Ja. Vermute Werkspionage. Melde mich, Schrage. Taiwan? Hoffentlich holt sich Herr Schrage da nichts weg.
3: Aber ich rau, Menschen, was Sie meinen, das ist doch Thailand. Bangkok, Mensch.
2: Bankrott? Ist das wirklich so schlimm, Herr Niedmeier?
0: Ja, es ist wirklich ziemlich schlimm. Schrage ist überzeugt, dass die Taiwanesen ihm seine Idee für den zweifach beschichteten Blechwaschlappen vor 30 Jahren mit Hilfe irgendeiner fernöstlich-mystischen Methode aus seinem Unterbewusstsein entwendet haben. Das macht man nicht, schon gar nicht mit Schrage. Er wird sich seine Idee zurückholen. Die Maschine, die ihn dorthin bringen soll, hat gerade die erste Runde gegen die Schwerkraft gewonnen und hebt von der Rollbahn ab. Dadurch zuckt Schrage eine fürchterliche Erkenntnis. In der ganzen Hektik hat er wieder einmal das Wichtigste vergessen. Vertrauensvoll wendet sich Schrage an die Stewardess.
4: Ich fürchte, das wird nicht möglich sein. Was handelt es sich denn? Nein, ich werde mal sehen, was ich machen muss.
0: Sie lächelt Schrage freundlich an und verschwindet im Cockpit. Besorgt fährt Schrage sich mit der Hand über das unrasierte Kinn. Und dann tatsächlich, die Maschine dreht ab. Ist die Freiheit über den Wolken wirklich grenzenlos? Oder hat etwas ganz anderes zu der Kursänderung geführt? Wird Schrage sich in absehbarer Zeit rasieren können? Oder wird er wieder diese schmerzhafte Bartflechte bekommen, die ihm schon seit seiner Pubertät zu schaffen macht? Wo sind Suzette und Zarkowski geblieben? Und was wird Niedmeier machen, wenn der Blechwaschlappen wirklich ein alter Hut ist? Verpassen Sie auf keinen Fall die nächste Folge von Die Firma.

0: bei Frieda und Anneliese.
1: Und? Wie nimmt das auf?
2: Oh, Heinz ist ja einiges gewohnt. Damals, als er den Unfall hatte mit dem Moped. Seine erste Frage war, ist dem Moped doch wohl nichts passiert?
1: Da hat er noch jahrelang einen steifen Fuß gehabt.
2: Ich war froh, dass man bloß der Fuß war.
1: Ja, man hatte es oft nicht leicht als Frau.
2: Ja, du. Ja, aber an dem Moped, da ist noch immer alles drum und dran, nicht? Das steht noch in der Scheune.
1: Das ist ja die Hauptsache. Aber ich meine, Heinz, wie nimmt das denn auf?
2: Och, Frieda, es ist ja noch gar nicht raus, ob man nicht vielleicht doch noch was machen kann.
1: Ja, oft wird es auch noch von alleine besser.
2: Ja, und ich sag auch immer, Heinz hat schöne Jahre gehabt mit mir. Der soll sich mal nicht beschweren.
1: Nein, da gibt's, weiß Gott, noch schlimmere.
2: Ja, weißt du noch damals? Zuerst poussierte unseren Heinz doch mit Düvelmeiers Henriette. Wenn er die gekriegt hätte, wie ständ der heute wohl da?
1: Ja, sie wäre da vielleicht schon nicht mehr und Heinz hätte das ganze Dübelmeiersche Hühnerimperium unter sich, ne?
2: Ja, wenn auch. Geld allein macht ja auch nicht glücklich. Und die schönen Gespräche mit mir, die hätte er dann auch alle nicht gehabt.
1: Gespräche? Puh, du bögst ihn doch bloß an.
2: Wer weiß, ob er am Ende nicht an eine hängen geblieben wäre, die ihn jeden Tag zweimal verwallackt.
1: Da ist er bei dir mit einmal pro Dach hier noch sehr gut bedient.
2: Ja, das will ich meinen. Nein, nein, nein. Heinz hat ein schönes Leben gehabt. Man soll auch nicht unverschämt werden.
1: Heute die Jugend, die will immer mal bloß glücklich werden, was doch nen Blödsinn.
2: Waren wir glücklich?
1: Nee.
2: Siehste, und dabei doch so alt geworden.

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1: Deine blauen Augen machen mich sentimental.
2: Die blauen Augen, liebe Zuhörer.
3: Hallo, Hallöchen, Leute.
2: Nee, Moment mal. Moment mal, was fällt Ihnen ein? Nehmen Sie die Finger da weg.
3: Ja, lass mal gut sein. Ich hab doch gewusst, dass irgendwann wieder was läuft. Medienmäßig, Mann, sowas hab ich doch immer.
2: Nun mal langsam, wer sind Sie? Was wollen Sie?
3: Guck mal, der da macht einen auf. Ich weiß nicht, wer da vor mir steht. Echt gut, Mann. Echt gute Nummer, aber jetzt bin ich ja bei dir. Jetzt kannst du wieder runterkommen.
2: Können Sie mir mal erklären, was das soll?
3: Ach so. Wegen der Hörer da draußen siehst du die Show, ja. Oh Mann, klasse. Macht dir die super Verarsche. Ich glaube, ich schlafe. Okay, ich mach mit. Sollen wir vielleicht noch ein paar Mieten dazu holen?
2: Was es ist gut jetzt, wenn Sie nicht sofort das Studio verlassen, dann rufe ich die Polizei.
3: Lalü, lala, lalü. Aber jetzt mal ernst beiseite. Kennst du mich echt nicht mehr?
2: Nein, woher sollte ich Sie kennen?
3: Ey, das ist nicht wahr. Sag, dass das nicht wahr ist. Blaue Augen, Mann. Na, klingelt's jetzt?
2: Nein.
3: Mann. Guinness-Buch 81? Mein Rekordversuch, ich im Boxring und dann immer nur Haut drauf ist lustig. Auf meine Augen, Mann? Na, wegen der Pfeilchen. Ein blaues Auge zu kriegen ist nicht schwer, aber es zu behalten, ich kann dir sagen. Ja, und jetzt bin ich hier mit meinem Pfeilchen, das ist doch eine Story wert, Mann. Mann, das ist der Knüller für euch.
2: Sie haben doch gar keine blauen Augen.
3: Was? Oh, scheiße. Schon wieder abgeklungen. Oh Mann, tut mir leid. Ich merke das echt nicht mehr. Musst du jetzt woran, Bruder? Hilft alles nichts.
2: Erstens bin ich nicht Ihr Bruder und zweitens schlage ich Ihnen hier bestimmt nicht auf die Nase.
3: Sollst du ja auch nicht, Mann. Aufs Auge, Mann, aufs Auge.
2: Auch nicht aufs Auge. Ich werde Sie nirgendwo hinschlagen,
3: oh,
2: ist das klar?
3: Mann, scheiße, schon wieder so ein Kriegsdienstverweiger. Muss ich doch echt wieder selber machen.
2: Nein, Sie werden sicher kein blaues Auge schlagen.
3: Ja, natürlich.
2: Nein, lassen Sie das. Au! Sind Sie verrückt geworden? Sie haben mich voll aufs Auge geschlagen.
3: Oh Mann, scheiße.

0: Momente der Weltgeschichte.
1: Also, deshalb würde ich bei Ihnen erst einmal nur eine Berufsunfähigkeitsversicherung gekoppelt mit einer vernünftigen Lebensversicherung empfehlen. Das reicht für den Moment völlig aus. Was die Kapitalanlage angeht, da sind Sie zum jetzigen Zeitpunkt mit dem Bausparvertrag bestens bedient. Kommen wir aber jetzt zum Hauptanliegen Ihrerseits. Das war die Finanzanalyse Ihres Unternehmens unter der Fragestellung, warum trotz der immensen Einkünfte sich kein Profit abzuzeichnen scheint. Nun, meine Mitarbeiter, die haben das ganz ausführlich einmal durchgerechnet und sind zu dem Ergebnis gekommen, dass der Hauptgrund darin zu liegen scheint, dass Sie all Ihre Einkünfte sofort ohne finanzielle Umwandlung an die Armen weiterverteilen.
2: Ach so.
1: Tja, sehen Sie, Herr Hutte, ich habe hier mal einen Plan erstellt, nicht, wie das alles aussehen würde, wenn Sie die Einnahmen behalten würden und gegebenenfalls neu investieren würden. Sehen Sie? Und das schaut bei Ihnen eigentlich mal gar nicht mal so uninteressant aus, wenn ich Ihnen das mal im Einzelnen erklären darf.
3: Aus der Reihe Große Momente der Weltgeschichte hörten Sie heute Robin Hood beim Finanzberater. Am frühen Nachmittag im Mittelalter, Hamburg-Mannheimer, Filiale Sherwood Forest.

0: kämpften für Freiheit und Gerechtigkeit. Die drei Musketiere. Heute
1: im Hafen.
2: Hey, Praktikant. Kann er mir sagen, warum das Schiff des Königs so klein ist?
3: Na klar kann ich. Es ist wahrscheinlich eben gerade erst eingelaufen.
2: Ach so.
3: Ja.
2: Ja, dann ist klar.
3: Siehst du?
1: Das war eine verwaschene Folge der drei Musketiere. Wieder mal aus Wustrow.

0: Der kleine Tierfreund.
1: Die Natur, liebe Zuhörer, erstaunt uns immer wieder mit diesen Kapriolen. Besonders im Herbst legt sie ihre ganze Impertinenz an den Tag. Jeder von den Burschen wirft seinen Abfall wild in der Gegend herum. Besonders die Kastanie scheut sich nicht, ihre ungenießbaren Früchte und hernach die lappigen Blätter direkt vor unsere Haustür zu kippen. Eiche, Buche, das ganze Laubwaldgesindel reißt sich im Herbst die alten Lumpen vom Leib und verteilt sie im Lebensraum des Menschen. Aber wehe dem, wir erdreisteten uns nur gelegentlich, eine alte Autobatterie oder einen Traktorreifen in den Wald zu werfen. Ja, da wäre das Geschrei groß von den selbsternannten Anwälten der Natur. Doch wer fragt eigentlich mich oder meine Kreidler, wie wir es finden, wenn uns dauernd irgendwelche Tauben auf den Helm oder die Sitzbank koten, wenn durch glitschiges Laub die Terststraße zur heimtückischen Todesfalle für uns Zweitaktpiloten wird. Da aber kommt kein Naturbürschlein, um die Schweinigel am Straßenrand mal mit der Kettensäge Mores zu lehren. Noch immer wird mit ungleichem Maß gemessen, wenn es um das jeweilige Einringen des Hoheitsgebietes Anderen geht. Uns reibt man jede weggeworfene Bierdose unter die Nase. Die Tiere aber kacken in unsere Gärten, ja sogar höhnisch auf unsere Mopedhelme. Die Bäume ziehen sich mitten zwischen den Häusern nackig aus und schmeißen ihre braun gewordene Wäsche auf unsere Gehwegplatten. Ich jedenfalls bin nicht länger gewillt, diesem Treiben tatenlos zuzusehen. Gestern habe ich meinen alten Kühlschrank in den Wald geworfen. Soll doch die Birke sehen, wo sie damit bleibt. Bis zum nächsten Mal, ihr kleiner Tierfreund.

0: Das zentrale Thema des Schlagers ist nach wie vor die Liebe. Hier sammelt sich wie in einem Brennpunkt all das, was die soziale Funktion des Schlagers ausmacht. Es geht um Glück, um Trost, um Schicksal, um Freiheit. Aber es geht nie um Sex. Warum? Zu Gast bei mir im Studio ist der Sexualforscher Helmut Ostermann aus Quakenbrück. Herr Ostermann, warum geht es denn nie um Sex?
1: Tja, weiß ich doch nicht. Außerdem heiße ich Schatzschneider. Schatzschneider heiße ich.
0: Ja, Herr Schatzschneider. Liegt es denn vielleicht daran, dass es für Sex keine Bilder im übertragenen Sinne, sondern eben nur diese Heftchen gibt?
1: Heftchen?
0: Ja.
1: Was für Heftchen?
0: Ja, die kennen Sie doch. Diese. Na gut, aber für die Liebe, da gibt es sie eben, diese Bilder, nicht wahr? Sind es nicht Bilder von unermesslicher Fülle, Herr Schatzschneider? Vielleicht können Sie uns gerade mal ein paar Beispiele dafür geben.
1: Nee.
0: Naja, sehen Sie, in vielen Schlagern kommen Sie doch vor, diese Bilder. Ein weißes Kleid, eine blühende Rose, der Mercedes-Benz am Horizont oder auch die Flasche Pepsinwein am Abend, obwohl das letzte sicher etwas fragwürdig. Aber das sind doch in jedem Fall Gefühle, die alle Menschen kennen, die alle teilen, oder?
1: Nee. Nee, nee.
0: Ja, ist es nicht schön, dass es in unserer hektischen und materialistischen Zeit noch Dinge gibt, die wir miteinander teilen, Herr Schatzschneider? Und ein guter Schlager, ist er nicht wie eine gute Suppe? Am meisten davon schwärmt, wenn man ihn dann aufgewärmt? Ich meine doch nur einen guten Schlager, den kann man doch getrost 5 oder 10 Mal am Tag hören, ohne dick zu werden. Ist es nicht so?
1: Ich bin nicht dick.
0: Nein, natürlich nicht, Herr Schatzschneider, aber warum sagen Sie denn so gar nichts?
1: Sie haben mich noch nicht zur Meisterschaft gefragt.
0: Welche Meisterschaft?
1: Na, Fußball.
0: Ach, zur Fußballmeisterschaft? Ja, ich glaube, da müssen Sie eine Etage höher. Die Sportredaktion ist... Oh, ja. Bitte Musik! Musik!

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0: dass ich mit meinem Kaugummi bis zur Tafel spucken kann?
1: Thomas, bitte lass den Unsinn sein. Löst lieber die Rechenaufgabe.
0: Wetten, dass ich die Aufgabe in weniger als 2 Minuten lösen kann?
1: Das interessiert uns jetzt nicht, Thomas. Uns interessiert nur das Ergebnis.
0: Mann, oh, okay, dann wette ich aber, dass Sie es nicht schaffen, dass der Direktor, die Musiklehrerin und der Erdkundelehrer hier zu uns in die Klasse kommen, sich bis auf die Unterhose ausziehen und dann I Can't Dance von Genesis singen und dazu das Video nachspielen.
1: Thomas, jetzt ist es aber genug.
2: Das war aus der Reihe Große Momente der Weltgeschichte. Ein Schultag im Leben des Thomas Gottschalk. Zur gleichen Zeit, als Kai Pflaume von seinem Nachbarn abschrieb.
0: Top, die Wette gilt. Au.

0: Die Nebel von Skandalon.
1: Ein Heldenlied aus dem Nordwesten des Reiches. Fünfte Folge: In der Höhle des grünen Drachen.
2: Ich bin eine Frauenliste.
3: Nein, ich bin zur Hälfte ein Fundi.
2: Und zur anderen Hälfte ein Realo.
3: Und wenn ich mich teile,
2: löse ich mich auf.
3: Eines Tages werde ich ganz groß sein.
2: Und dann hau ich alle.
3: Alle?
2: Und dann verwandle ich das ganze Reich der Skandalen
3: in ein Feuchtbiotop. Und überall im Land werden Gleichstellungsstellen eingerichtet.
2: Und fortan werden die Hälfte aller Menschen Frauen sein.
1: Noch liegt der grüne Drache im Fieberwahn hier in seinem Biotop. Wird er am Kampf um die Macht im Lande Skandalon noch teilnehmen? Und wem wird er dann die meisten Truppen zerschlagen? Dem roten Schröder? Oder wird sich der lindgrüne Wurm zerteilen und aus einem seiner beiden Köpfe entsteht Fundi, die mächtige Öko-Frau? Warten wir ab, wie es weitergeht im Kampf um Skandalon.

0: Rochi und Erwin.
1: Na, Erwin, was brennt uns denn heute unter den Nägeln? Will sagen, welches Thema hast du vorbereitet?
2: Du, ich spreche heute gar nicht mit dir und schon gar nicht im Radio, ne?
1: Aha, welche Laus ist dem Herrn Jugendlichen denn gerade über die Leber gelaufen?
2: Die Leber, die hat genug mit sich selber zu tun. Es sind Osterferien, da arbeitet der Erwin grundsätzlich nicht, ja?
1: Ich habe als Schüler in allen Ferien malocht, nur um mir den Besuch des Gymnasiums überhaupt leisten zu können.
2: Schön blöd, das wäre mir keinen Cent wert gewesen.
1: 3 Wochen Fischfrikadellen Presswerk. Pro Stunde gab es 20 Pfennig und abends durften wir die Fischköpfe für eine Suppe mit nach Hause nehmen. So sahen damals Ferien aus.
2: Schöne Zeiten das. Unser einer ist heutzutage erwerbslos. Ferienjobs gibt's nicht mehr.
1: Da könnte ich dir aber gleich einen anbieten. In meinem Schornstein sitzt seit Herbst eine Taube fest.
2: Wie? Und ich soll da jetzt reinkriechen, oder was?
1: Ja, du bist klein und fisselig und brauchst das Geld.
2: Hast du schon mal überlegt, dass da, wo eine Taube fest sitzt, auch ein Erwin nicht durchpasst?
1: Ich zahl dir für den Job aber 20 Euronen.
2: Und ich geb dir das Doppelte, wenn du es selber machst, du Freibiergesicht.
1: Wo hast du denn 40 Euro?
2: Taschenknete, Alten. Jede Woche gibt's ein Fuffi und zurzeit Urlaubsgeld. Macht zusammen einen Huni.
1: Bei so viel Stütze besteht natürlich keine Notwendigkeit zu geregelter Arbeit. Kein Wunder, dass die Jugend nicht mehr in den modernen Produktionsprozess hineinfindet.
2: Ah, du meinst also, tote Tauben aus dem Kamin poolen bereitet mich auf das Berufsleben vor. Klar, mit dem Praktikum kann ich dann ja locker Tiermedizin studieren oder sogar Vogelabdecker werden.
1: Unsinn. Es geht darum, schon als Schüler durch eigene Arbeit Geld zu verdienen.
2: Tu ich doch, nur nicht in Ferien. Deshalb halte ich ja jetzt auch meinen Mund hier im Radio. Und wenn du jetzt auch nichts mehr weißt, ist Schluss.

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0: Ich glaube, ich ziehe mir demnächst eine neue Hütte. Diese ist ja total verpiekt. Überall Siff und Mompe.
1: Hab kein Wort verstanden. Was will uns der Dichter damit sagen?
2: Kalle will sich eine andere Schleuder krallen, weil diese mördermäßig zugequatscht ist und überall Miss Boko rumschifft.
1: Sag mal, bin ich so blöd oder hat man heute Nacht die Sprache umgetauscht und ich bin nicht informiert worden?
3: Kalle will sich ein neues Automobil kaufen, weil diese hier total verschmutzt ist und überall Unrat und Dreck herumliegt.
1: Na toll, der Einzige, der hier noch Deutsch spricht, ist ausgerechnet der Pole.
4: Wer ist hier Pole, hä? Wer ist hier Pole, hä?
0: Die Hütte hier wandert nach Merseburg und dann wird zugeschlagen wie einst im Mai.
1: Was um Himmels Willen meint der Eingeborene? Jaro, bitte.
3: Mercedes kommt auf Schrott und Kalle kauft Neuwagen.
2: Bloß damit die Geräte die Knie aufklappen, Kalle. Bloß deswegen.
0: Eine neue Hütte bringt die Tierchen in eine Stadt. Stabile Rückenlage, worauf du einen lassen kannst.
1: Hä? Bitte? Was ist los?
3: Das Lebensalter eines Automobils ist umgekehrt proportional zur Paarungsbereitschaft eventuell damit chauffierter Frauen.
1: Danke, Jaro, wenn ich dich nicht hätte.
5: Oh boy.

0: Firma.
1: Liebe, Intrigen, Portokosten.
0: Schicksale rund um das Wirtschaftsimperium des Fritz F. Niedmeier.
1: Während Frau Graumann immer noch vor lauter Liebe zu Arnold Warzenegger vergeht, ist Rauhartäckel Norbert die Zuneigung zu dem neuen Mitarbeiter gründlich vergangen.
2: Na, was ist denn, mein Kleiner? Warum denn so aufgeregt? Bist du so gelaufen? Mein Jott, du hast dir ja richtig die Hacken abgerannt. Dabei hattest du doch vorher schon so kurze Bähnchen. Was willst du mir sagen? Was? Ich verstehe dich nicht.
1: Wieder einmal bedauert Norbert, dass er damals im Hundegymnasium nur so selten seine Vokabeln für den Deutschunterricht gelernt hat. Und wieder einmal geht ihm der weise Satz seines alten Sprachenlehrers, übrigens ein reinrassiger Deutsch-Drahthaar, der seinerzeit als Synchronsprecher für die bekannte amerikanische TV-Serie Lassie arbeitete, durch den Sinn. Wow, wow, wow, wow, wow, wuff. Aber das hilft ihm auch heute nichts mehr. Noch einmal versucht er, sich Zarkowski verständlich zu machen. Aber Zarkowski versteht nur Bahnhof.
2: Bahnhof? Ja, Norbert, was ist denn mit dem Bahnhof? Na egal, gehen wir mal hin und schauen uns das an.
1: Inzwischen sind in Spanien die Trauerfeierlichkeiten für die Telefonleitung, die plötzlich und unerwartet zusammengebrochen und anschließend tot war, beendet. Und das Leben nimmt wieder seinen normalen Lauf. So können auch endlich Niedmeier und Schrage in Benidorm ihrer Arbeit nachgehen.
3: No, señor! Tenemos todavía una habitación individual con agua corriente, fría y caliente y con vista al mar.
4: Schrage, was sagt er? Hat er noch Flächen für Industrieansiedlungen zu verkaufen oder nicht?
5: Nein, das Einzige, was er uns anbieten kann, ist ein Einzelzimmer mit fließend kalt und warmem Wasser und mit Blick aufs Meer, Herr Direktor.
4: Naja, immerhin, das ist ja schon mal was, ne?
5: Ja, aber nur ein Einzelzimmer, Chef, ist das nicht zu klein für eine Produktionshalle?
4: Papp. Mein Urgroßvater, der hat auch ganz klein angefangen. Wichtig ist, dass wir uns hier festsetzen, Schrage.
5: Naja.
4: Wenn wir nur kleine Produktionshallen haben, dann können wir eben erstmal nur kleine Produkte herstellen. Und dann werden wir sukzessive wachsen, verstehen Sie?
5: Sukzessive, Herr Direktor?
4: Naja, so peu à peu. Ach, pappalapapp, Sie werden das ja schon sehen. Jetzt fragen Sie den Mann, was er für das Zimmer haben will, wo man hier sich für ein Gewerbe anmelden muss, wo es billige Arbeitskräfte gibt und wie das mit dem Telefaxanschluss aussieht, klar?
5: Ja, okay. Also gut, Senor, por favor. Na, wo steht denn das hier?
4: Warte mal, Schrage, mach mal fertig.
5: Ah ja, hier. ¿Cuál es el precio por...?
1: Es gibt einiges zu tun für Schrage und sein kleines Taschenwörterbuch. Wird er sich begreiflich machen können? Hat die Firma also jetzt tatsächlich eine Filiale in Spanien? Aber was passiert inzwischen im Hauptsitz der Firma? Und was werden Zarkowski und Norbert am Bahnhof erleben? Gar nichts? Von wegen. Lassen Sie sich überraschen. Verpassen Sie auf keinen Fall die nächste Folge von Die Firma.

0: bei Frieda und Anneliese.
1: Der Pistor ist letzte Woche mit der Jugendgruppe vom alten Nachmittag.
2: Wer ist das denn?
1: Alle bis 85. Jedenfalls sind wir gewesen in diesem Factory-Layout in Prölle.
2: Ach das, direkt neben dem Handgranatenmuseum. Da hat sich eine ganze Einkaufsshopping entwickelt, hört man.
1: Da gibt's alles. Allein an Gummistiefeln. 4 Läden Gummistiefel in alle Größen.
2: Das ist ja fast so schön wie bei der Genossenschaft.
1: Und in diesem Factory-Layout, wo wir waren, da konnte man sogar essen in dem Lokal, was sie da hatten.
2: Und was gab's da? Schnitzel?
1: Nein, nein. Ich hatte ganz was Besonderes. Knochi.
2: Och, Fleisch nicht mehr mit dran?
1: Knochi, das muss man sich so vorstellen wie so mittelgroße Köttel, aber in weiß und ganz klebrig unterm Gaumen.
2: Also nicht wie Köttel?
1: Ja, nein, schmecken auch ganz anders. Italieners essen die viel.
2: Köttel?
1: Nein, diese Knochi, die es da gab.
2: Ich konnte ja nicht mit zu dieser Tagesfahrt nach dem Layout hin. Die Häkelgruppe hatte eine Versinage.
1: Versinage? Das klingt nicht gut. Das war wohl eher was für Herrn Dieter, den warmen Bruder, was?
2: Nein, nein, nein. Ich weiß genau, wo ich war. Die Künstlerinnen haben ihre Baumwollarbeiten aus dem Winter 45-46 vorgestellt.
1: Ja, damals gab's viele Löcher. Das war die Hochzeit des Häkelns, ja. Aber nochmal zurück zu den Knochis. Die haben dermaßen unsere Gebissplatte geklebt, da hatte ich noch tagelang mit zu tun.
2: Und auf der Versinage erstmal, da spielte noch so eine Combo, die waren ganz vielseitig. Die spielten beides, Country und Western.
1: Westermanns Oper liegt ganz schlecht, nur noch Haut und Knochi.
2: Solange er nicht bei dir unsere Gebissplatte klebt, kann es dir ja egal sein.

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0: Die treue russische Seele, das weite Land, wie oft ist dies nicht schon zitiert und besungen worden im deutschen Schlager? Aber was wissen wir eigentlich von der russischen Musikszene, von den russischen Top 100, von Yergei Christianow Petershofenow, dem russischen Stardisc-Jockey? Nichts. Deswegen stellen wir Ihnen heute einmal die sowjetische Hitparade kurz vor, mit Hintergrundinformationen, die wir von unserem Russland-Experten der Musikredaktion Miesberg-Grosek bekommen haben.
1: Auf Platz Nummer 10 ein Remake des Louis Armstrong-Klassikers What a Wonderful World. Er wurde eingerussischt von Olga Pugatschowa und heißt jetzt Tschernobyl.
0: Platz 9, hier wird der wachsende amerikanische Einfluss auf die sowjetische Popularmusik besonders deutlich. Im Original von Prince, Purple Rain, auf Russisch übersetzt ebenfalls Tschernobyl.
1: Platz 8, nach 22 Jahren von Platz 1 gefallen, Kalinka von Ivan Reblaus.
0: Ganz knapp davor, nach 38 Jahren wieder in den Charts, Stalinka, ein alter Ohrwurm mit dem Trio Revisionistov.
1: Platz Nummer 6, ein Song der neuen russischen Welle, der Gorbatschow-Mix des deutschen Hits von Trio Da, Da, Da, auf Russisch so viel wie Ja, Ja, Ja.
0: Die Plätze getauscht haben die folgenden beiden Lieder auf 5. Give Ireland Back to the Irish. Paul McCartney stand mit diesem Lied Pate für die neue litauische Nationalhymne. Und der Gefangenenchor von Sibirien mit dem Titel Archipel Gulag. Nun auch bereits seit 35 Jahren unter den Top 10.
1: Platz 3, die einzige fremdsprachige Platte in den sowjetischen Charts. Sing mal Sachse, sing mit Heinz Schindler.
0: Nur knapp die Spitzenposition verpasst haben in dieser Woche die russischen Fatboys, die hier Kaviar Freskopfkopf Boys heißen. Mit einem Benewitz-Song für die Hungernden in Kasachstan und die Nummer 1. In der aktuellen russischen Hitparade ist ein Song mit Überlänge. Udolf Lindenbergovs Kajowmankow mit dem Sonderzug nach Vladivostok. Hier als 192-stündiger Trans-Sibiro-Mix.

0: Viertel nach, habe ich dir doch gesagt.
1: Oh, ja. Ich finde das eine Unverschämtheit, wirklich. Als ob man sonst nichts zu tun hätte. Hätten wir wenigstens anrufen können, wenn sie im Stau sind oder den Bus verpasst haben oder verschlafen. Aber einfach nicht kommen? Nee, das ist schäbig. Das ist echt schäbig. Wie spät ist jetzt?
0: Ach, Kane, 12.14 Uhr, immer noch. Wie oft willst du mich das denn noch fragen?
1: Eine bodenlose Frechheit ist das. Eine Respektlosigkeit sondergleichen. Ich gebe Ihnen noch eine Minute und keine Sekunde mehr, dann bin ich weg. Dann können die mich mal. Sag mal, wie spät ist es jetzt?
0: Genau 15:15.
1: So, das war's. Schluss jetzt aus. Feierabend. Komm, wir gehen. Komm, na los, gut, her. Komm. So nicht, jedenfalls nicht mit mir. 12 Uhr haben wir gesagt. 12 Uhr, Punkt 12. Nicht CT, nicht gegen Mittag, nein. 12 Uhr, Punkt. Ha, Profikeller. Was denken die sich eigentlich, wer die sind? Sollen die sich doch mit sich selber duellieren? Ich muss das nicht haben. Ich bin weg. Meine Herren. Tschüssikowski. Tschüss.
2: Das war aus der Reihe Große Momente der Weltgeschichte die Originalfassung von 12 Uhr mittags. Damals im Westen 12.15 Uhr.
3: Kane, wo bist du, du feige Ratte? Es ist 12:30 Uhr, wir waren verabredet. Kane?

0: los, wir ficken jetzt.
1: Poppen, poppen, poppen, poppen, poppen, poppen,
2: poppen,
1: poppen,
2: poppen,
1: poppen,
2: poppen,
1: poppen.
3: Das muss Spaß machen, sonst ist das alles nix.
1: Poppen,
2: poppen,
1: poppen,
2: poppen,
1: poppen,
2: poppen,
1: poppen, poppen, poppen, poppen, poppen,
2: poppen,
1: poppen,
2: poppen,
1: poppen.
4: Popping, popping,
3: popping. Das ist der Hugo, guck mal.
4: Also, lustloses Rumgepoppel. Dafür ist das Leben einfach zu kurz.
3: Oder zu lang, ne? Je nachdem.
4: Ja.

0: Kartoffelpopperei. Die lebt im Grunde vom Spaß daran.
1: Du sagst es.
0: Das kann ja gar keinen Spaß machen.
1: Dabei muss Poppen Spaß machen. Ne? Sonst würde ich mich da nicht mehr groß engagieren. Jetzt mal unter uns. Ne?

0: Ende. Fast alles Pflichtpoppen, sonst nix. Ja.
1: Widerwilliges Rumgepoppe ohne Spaß.
0: Bei aller Liebe. Nee.
2: Meinst du, die beiden Schnitten, die wir eingeladen haben, die kommen noch?

0: reiten für Freiheit und Gerechtigkeit. Die drei Musketiere. Heute
1: in der Kanzlei des Kardinals.
2: Musketiere, ja. Schaut dort. Den kahlköpfigen Fettsack. Man sagt, er sei ein Büttel des Kardinals.
3: Ja, aber warum bohrt er sich in der Nase herum?
2: Nun, für die Sache des Kardinals holt er das Letzte aus sich heraus.
1: Das war eine Folge der drei Musketiere von Tim the Beer und Dieter the Rolf aus Oldenburg.

Wir Deutschen sind ein Land der Tierfreunde. Auch daran sollten wir in diesen schicksalsträchtigen Stunden denken. Woran erkennt man aber nun den tierliebenden, also guten Deutschen? Im Feld ist es leicht, ihn auszumachen. Er verrät sich oft durch seinen unsentimentalen Umgang mit der Kreatur. Eine unscheinbare Schlinge im Unterholz oder ein wie zufällig vergessenes Tellereisen neben der Parkbank zeugen vom Wirken des unbestechlichen Tierliebhabers. Er durchstreift Parks und Wälder mit dem Gesetzbuch des Stärkeren unterm Arm. In den vergnügungssüchtigen Städten tummeln sich unterdessen die falschen Tierfreunde. Liebe Zuhörer, ich will Ihnen heute ein paar Indizien nennen, an die man sie erkennt. Da ist zum Ersten der Autoaufkleber »Ich bremse auch für Tiere«. Was für ein Unsinn! Bremsen Tiere etwa für uns? Und sollten wir die Tiere nicht als vollwertige Geschöpfe betrachten, für die wir genauso wenig bremsen wie für jeden anderen auch? Lässt sich Bremsen überhaupt an jemanden anderen delegieren? Häufig findet man diese selbsternannten Tierschützer auch in der Fußgängerzone, wie sie Brotreste an die widerlichen Tauben verteilen. Nicht vergiftete wohlgemerkt, das muss man sich mal vorstellen. Mein Vorschlag, die Schmeißfliegen durch das Ausstreuen kleiner Kotbrösel ebenfalls wieder in unseren Fußgängerzonen heimisch zu machen, stieß bei diesen Leuten allerdings auf Ablehnung. Eine inkonsequente Welt, die Welt der falschen Tierfreunde. Untrügliches Zeichen dieser Spezies sind allerdings die kleinen kopfwackelnden Zwergteckel, die ihr Leben auf den rückwärtigen Ablagen der Mittelklassewagen vergeuden. Dort, zwischen der an sich lobenswert umhäkelten Ersatzklopapierrolle und dem Brokatkissen mit dem amtlichen deutschen Kennzeichen und der TÜV-Plakette durch viele Stiche prunkvoll verziert, sitzt der Zwergteckel und schaut trübe durch die Heckscheibe. Diese speziell für diesen Zweck gezüchtete Rasse ist so degeneriert, dass die armen Tiere von sich aus den Platz unter der Heckscheibe nicht mehr verlassen können. Ich fordere hiermit alle Tierfreunde auf, alle guten Deutschen, diese Heckscheiben für einen guten Zweck zu zertrümmern und den Zwergteckeln ein erfülltes Leben zurückzugeben. Gerade daran sollten wir in diesen nationalgeschirrten Stunden auch denken, liebe Tierfreunde. Einen schönen Feiertag wünsche ich Ihnen.

0: Und jetzt die Lemkes. Eine Familienserie in vielen Teilen mit Papa Grappa Lemke.
1: Hallo.
0: Mit Fernet Lemke. Das finde ich echt nicht gut. Mit Bianca Lemke.
2: Hab schon, Freund.
0: Und Mutter Lemke.
3: Ach, wie sehen meine Hände wieder aus?
0: Und jetzt viel Spaß mit den Lemkes.
2: Ach, Papa.
1: Was ist haben tun, Mama?
3: Die Kinder auf den Schulausflug. Wir beide mal wieder ganz alleine für uns. Wir könnten endlich mal wieder.
1: Was? Was könnten wir haben gekonnt sein machen, Mama?
3: Na ja, so ein bisschen Kuschi-Kuschi. Ich ziehe auch extra für dich den neuen lila Jogginganzug an. Den magst du doch so gerne. Ja.
1: Ach, lass mal. Mama, mach du mal lieber haben werden die Heizkörper sauber.

0: gehabt haben können. Da weißt du auch, was du getan hast. Können, sollen, sein, tun, machen.
1: Naja, wenn du meinst, Papa.
0: Meine ich, tun, sollen, sein.
2: Freuen Sie sich auf die nächste Folge von Familie Lemke. Schon bald in diesem Radio.

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0: große Momente der Weltgeschichte.
1: Und eins, zwei, drei, vier, fünf und raus. Zurück zum Start.
2: Mensch, Mist. Ja. Und ich habe eine zwei. Eins, zwei. Ja, nicht gerade weit gekommen. Ne?
1: So, und jetzt ich. Sechs. Oh, so ein Glück. Oh, eins, zwei, drei, vier, fünf. Und guck dir das an. Sechs. Genau drin. Gewonnen.
2: Aber sag mal, hattest du auch wirklich eine Sechs?
1: Also weißt du, ja, das finde ich ja. Vertraust du mir etwa nicht?
2: Nee, nein.
1: Glaubst du etwa, ich würde mogeln?
2: Nein.
1: Doch, dann können wir auch sofort mit dem Spiel aufhören, ja?
2: Nein, natürlich nicht. Nein. Das ist halt nur schon seltsam, dass du dir immer genau die Zahl ausdenkst, die du gerade brauchst. Und ich komme überhaupt nicht voran. Das war nur, deshalb habe ich...
1: Ach komm, jetzt schmoll doch nicht rum.
2: Nein.
1: Das Spiel heißt, Mensch, ärgere dich nicht.
2: Ja, ja.
1: Also komm. Spielen wir noch eine Runde?
2: Ja, gut.
1: Also los.
2: Ja.
1: Sechs. Super. Könnte ich hier gleich nochmal. Und wieder sechs. Das gibt's ja gar nicht.
2: Irgendwie wäre das schon besser, wenn man das irgendwie nachprüfen könnte, finde ich.
3: Aus der Reihe Große Momente der Weltgeschichte hörten Sie heute: Karl-Heinz Würfel beschließt die Erfindung des später nach ihm benannten Geräts zur Ermittlung der korrekt zu ziehenden Felderzahl bei Glücksspielen. Lange Zeit vor Erfindung des Fernsehens, Samstagabend.

0: Die Nebel von Skandalon.
1: Ein Heldenlied aus dem Nordwesten des Reiches. Folge 7. Die Wahrheit gelangt ans Licht.
2: Nun, sagt einmal, Knecht Albrecht, wenn wir das Leineschloss für die Union gestürmt haben, lasst ihr mich dann wieder nach Bonafide ziehen?
3: Na, von Norwegen, Ritter Süßmut, wer einmal dem Reich der Skandalen gedient, der darf nimmermehr fort. Ihr werdet hier eure Frone ableißen, immer Zeichen des Rosses, bis dass ihr alt und grau seid.
2: Elender Lügner! Vor Wochen sagtet ihr, ich könnte sofort wieder ziehen, sobald der rote Schröder geschlagen ist.
3: Ah, nun wisst ihr es besser, Ritter Süßmut. Ihr werdet mein Nachfolger am Hofe.
2: Niemals.
3: Ich hinterlasse euch all meine braven Skandalen.
2: Nee, nein, Knecht Albrecht, tut mir das nicht an, elender Verräter!
1: Und was wird jetzt aus dem Kampf um das Leineschloss? Werden die beiden es trotzdem schaffen? Oder werden sie nun vom roten Schröder geschlagen? Nochmals wurde alles ungewiss.

0: Bronx unterwegs.
1: Ja, hallo, hallöchen, liebe Zuhörer da drinnen. Ja, wenn ich so ein bisschen total gut gelaunt klinge, dann hat das einen Grund. Ich bin hier in, na, ich würde mal sagen, 500 Meter Höhe und habe einen tierischen Überblick. Da vorne zum Beispiel ist mein Betonwerk. Hallo, das ist stillgelegt, wo ich immer meinen Urlaub mache.
0: Ja,
1: da fahren wir doch auch gleich kurz mal
0: Herr Bunk, machen wir
1: doch. Naja, jetzt will ich aber erst mal sagen, worin ich mich überhaupt befinde.
0: Ja, das wäre schon nicht schlecht, Herr Bunk, nicht? Das kostet schließlich auch alles was hier, ne?
1: Ja, ist ja gut. 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
1: Ne? 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Also die Firma Lonemann und Söhne.
0: Lonemann
1: hat diesen Flug gespendet für unser Team und es wird noch einen weiteren spenden an einen Hörer, wenn derjenige eine Frage beantwortet. Aber vorher vielleicht noch etwas zum Fluggerät selber. Wir haben hier ein Fläschchen Bier mit hochgenommen.
0: Ja, wollten wir unbedingt.
1: Wie macht man das nicht so? Naja gut, Gläser haben wir, eine Schüssel Wasser, um die Gläser zu spülen. Und hier ist der Grill. Der ist, glaube ich, ein bisschen zu heiß. Da schütte ich mal ein bisschen Wasser drauf. Ja, jetzt ist er ja ganz aus. Schade, machen wir wieder an, nicht?
0: Sind Sie denn wahnsinnig, Herr Bunks?
1: Wieso?
0: Das war die Gasfeuerung.
1: Ach so.
0: Wenn die aus ist, dann stürzen wir noch ab. Wir sind noch im Steigflug.
1: Dann machen Sie doch was.
0: Ja.
1: Pass auf, ich sag nochmal Lonemann und Söhne. Lonemann und Söhne Autoverleih. Ja?
0: Das macht nichts. Mich das geht nicht mehr an. Schauen Sie doch mal, verdammter Mist, Herr Bunks.
1: Was machen wir denn jetzt?
0: Ja, nichts mehr. In ein paar Sekunden geht das einfach nach unten jetzt.
1: Ach ja, Herr Lonemann. Und wieso haben Sie mir nicht gesagt, dass dieses Ballonfliegen so gefährlich ist? Ich meine, ich bin Journalist. Ihr könnt es sowas nicht machen.
0: Ach, wissen Sie...
1: Aua, was soll das?
0: Stellen Sie doch noch Ihre Frage, oder was? Verdammt, jetzt ist sowieso alles egal.
1: Ach ja, während wir so allmählich in Richtung Erde sinken, hier die Frage an unsere Hörer. Ihr könnt dann auch eine Reise in und so einem wunderbaren Heißluftballon gewinnen. Wie heißt der total günstige Autoverleih in Berge Schwimmede?
0: Lonemann!
1: Heißt der erstens Lohmann, zweitens Wehmeier
0: alles egal,
1: oder Lohmann?

0: 40 Tagen um die Welt.
1: Ein majestätischer Anblick, was?
2: Oh, danke, Holgi. Das ist mein niedliches Spaghetti-Trägerkleidchen. Ich dachte, das kennst du schon.
1: Herrgott, ich rede doch nicht von deinem peinlichen Fummel, sondern von dem unglaublichen Fluss da draußen, dem Kongo, dem zweitgrößten Strom Afrikas.
3: Afrika hängt mir zum Hals raus, seit mir die Schlange neulich beim Pinkeln in den, also Dings gebissen hat. Naja, war zum Glück keine Giftschlange.
2: Es hatte dir noch angeboten, das zur Sicherheit auszusaugen, aber nein,
3: Moment mal, Kongo? Astrein, das ist doch eine belgische Kolonie. Da müssten wir ja wohl spitzenmäßige Pommes kriegen.
1: Na, du bist ja super up-to-date, Kalle. Die sind längst unabhängig und heißen jetzt Zaire.
4: Hey, Kalle, du hast versprochen, wir fahren als nächstes in die Buff nach Barcelona.
3: Ah, das war doch bloß so ein alter Schlager, den ich da gesungen habe, Jaro.
4: Ich will in dieses Männer-Pissoir, von dem du gesungen hast, Kalle, mit die 1000 nackte Weiber. Wann kommt das?
1: Wusstet ihr eigentlich, dass der Kongo im Südosten von Zaire unter dem Namen Lualaba entspricht?
2: Oh nein, das ist bei meinem Spaghetti-Trägerkleidchen zum Wiedernträger verrutzt. Das sieht aber vielleicht mal majestätisch aus.
1: Oh, das Schöne ist, wir könnten noch 20 Jahre mehrfach um die Welt juckeln. Wir würden trotzdem nie ein echtes Gespräch auf die Reihe kriegen.
3: Genau, also lasst uns was singen.
2: Ja.
3: Kennt ihr das? Olé, wir fahren den Puff nach Barcelona. Und alle.
5: Olé, olé, olé, olé.
3: Jetzt du.
1: So ein Scheißlied. Lesbisch, lesbisch und ein bisschen schwul.
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4: Ja, genau. Und wann treffen wir die Kalle? Ja.

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1: Die Firma.
0: Liebe, Intrigen, Portokosten.
1: Schicksale rund um das Wirtschaftsimperium des Fritz F. Niedmeier.
0: Während Suzette Niedmeier immer noch mit ihrem neuen Geliebten Zarkowski das Weite sucht, hat Schrage eine niederschmetternde Entdeckung gemacht. Der zweifach beschichtete Blechwaschlappen, den er gerade erfinden wollte, wird in Taiwan schon seit 30 Jahren hergestellt. Niedmeier ahnt noch nichts davon, sondern öffnet unbedarft ein Paket, das ihm sein Bruder eben aus Taiwan geschickt hat.
2: Hey, was ist das denn?
0: Sorgfältig eingepackt zwischen ein paar alten Blechwaschlappen findet er zu seiner Überraschung ein Ei.
3: Ein Ei? Vielleicht von Kolumbus. Sehen Sie mal, da ist auch noch ein Brief.
2: Lieber Fritz, pass bitte gut auf das Ei auf. Es könnte die Rettung sein, dein Clemens Maria.
0: Noch bevor Niedmeier sich weiter mit diesem rätselhaften Ei beschäftigen kann, kommt Schrage hereingestürzt und wirft schwungvoll die Tür hinter sich zu.
4: Schrage!
2: Das ist die fünfte Scheibe in diesem Monat.
4: Die sechste, Herr Niedmeier, die sechste.
2: Naja, von mir aus, aber... Aber sind Sie endlich mit dem Waschlappen weitergekommen?
4: Deshalb bin ich hier. Sehen Sie sich das an. Hä? Es ist mir gelungen. Warte. Jawohl.
0: Stolz hält er Niedmeier den zweifach beschichteten Blechwaschlappen unter die Nase, der ihm im Waschraum des Schrottplatzes in die Hände gefallen ist.
4: Zum ersten Mal habe ich ihn zweifach beschichten können. Ja.
0: Niedmeier sieht sich das Ding prüfend an.
2: Aber hier am Rand, da fehlt ja ein Stück, was?
4: Das ist nur ein Verfahrensproblem. Das bekommen wir doch in den Griff, ganz sicher.
2: Ja. Genial, Schrage. Ja. Ich wusste ja, Sie können was. Los, jetzt aber ins Labor und weitermachen.
4: Natürlich.
0: Siegessicher verschwindet Schrage im Labor und wirft schwungvoll die Tür hinter sich zu.
2: Ach, wissen Sie, ich raue Menschen, dafür ist der Mann ein Genie.
0: Niedmeier wirft den Blechwaschlappen, den Schrage ihm gegeben hat, auf seinen Schreibtisch und landet zwischen den Blechwaschlappen, in denen das Ei verpackt war. Auf dem Schreibtisch gerät alles in Bewegung.
3: Mein Gott.
0: Zu spät. Diesmal fällt nicht in Japan, sondern in Niedmeiers Büro ein Ei vom Tisch. Wie aus heiterem Himmel ist Dackel Norbert zur Stelle und schlägt es auf.
2: Aus! Geh weg, Norbert! Na, wirst du wohl? Los!
0: Niedmeier fängt an, mit den Blechwaschlappen nach Norbert zu werfen. Doch plötzlich stockt er. Verwundert sieht

Und warum hätte das Ei die Rettung bedeuten können? Und werden Suzette und Zarkowski weiter das Weite suchen? Werden sie es endlich finden? Versäumen Sie auf keinen Fall die nächste Folge von Die Firma.

0: bei Frieda und Anneliese.
1: Ja, Anneliese, ich habe ganz herrliches neues Rezept für Pflaumenmarmelade.
2: Die sind doch noch lange nicht reif, du Dämelack.
1: Macht nichts, das Rezept ist auch ganz ohne direkte Pflaumen.
2: Ja, was soll denn dann der Blödsinn?
1: Das Besondere ist ja, es schmeckt nach Pflaumen, ist aber in Wahrheit Ersatzmasse.
2: Ersatzmasse?
1: Da kannst du günstig kriegen in der Genossenschaft.
2: Und der Geschmack, wo kommt der her?
1: Pflaumin, das wird aus Pflaumen gewonnen. Von einem Zentner Pflaumen, frisch destilliert, gibt es eine Tüte Pflaumin.
2: Eine Tüte? Und das kaufst du für viel Geld in der Apotheke?
1: Nein, nein. Wir bringen, also Anita, die wir aufsuchen, also Anita, also die Pflaumen, die bringen
2: ja,
1: wir...
2: Ja, ja, also Anita.
1: ...im Herbst zu Apotheken Karl und können uns im Frühling eine Tüte Pflaumin abholen.
2: Ach, das ist ja praktisch. Und die Ersatzmasse?
1: Die wird aus dem Pflaumentreber gewonnen und nach der Genossenschaft verbracht.
2: Muss ich aber doch noch mal fragen. Wieso macht ihr nicht direkt im Herbst aus eurer Pflaumenmarmelade?
1: Ach, das ist doch so viel Arbeit. Und die Schweinerei da und die Küche neu tapezieren und unsere Nägel.
2: Stimmt, da müsste man sich ja mal die Hände waschen. Das ist natürlich ärgerlich.
1: Außerdem, ne? Anita, die braucht Bewegung und so kommt sie auch ein bisschen rum in der Gemeinde.
2: Du, ich habe letztes Jahr unsere ganzen Pflaumen schön eingemacht auf altdeutsche Art. Da rechnest du pro Glas eine Flasche Rotwein mit Doppelkorn ab. Geschmeckt. Heinz ist reine, welch verrückt nach meiner Marmelade.
1: De aule Supnickel.
2: Heinz trinkt nicht. Der isst nur sehr viel Marmelade, das wohl. Und Frieda auf dem Altersheim-Bazar, da kann ich mich bald vor Nachfrage nicht retten.
1: Übrigens, die Marmeladenersatzmasse, da kann man auch Kuchen mitbacken.
2: Och.
1: Kaufst einen fertigen Pflaumenkuchen, kratzt die Pflaumen ab, streichst die Ersatzmasse drüber, kurz im Backofen und fertig.
2: Das ist ein herrliches Rezept, Frieda. Besten Dank.

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1: Jens Spahn schreckt aus einem Albtraum hoch. Wieder ging es darum, er wäre Jens Spahn. Es ist vorbei. Erleichtert blickt er in den jungen Morgen. Es sind diese 2 Sekunden, die zu den schönsten des Tages gehören. 2 Sekunden, bis er merkt, dass er tatsächlich Jens Spahn ist. Warum kann er nicht wenigstens Albträume haben wie andere Menschen, von blutgierigen Wölfen verfolgt oder lebendig eingemauert? Irgendwas Nettes. Nein, er träumte immer diesen ausweglosen Mega-Horror. Jens Spahn sein. Ein Schicksal, gegen das der Sisyphos eine Lachnummer ist. Wie gern würde ein Felsbrocken den Berg hinaufwuchten jeden Tag und in der Nacht seine Ruhe finden. Warum nur hat er sich zum Fraktionschef wählen lassen und warum ausgerechnet von der CDU? Das war nun mal seine Partei, aber die mochte ihn doch gar nicht. Na gut, die aus den anderen Parteien mochten ihn noch weniger. Er hatte sich sogar an Matthias Mirsch von den Sozen rangewanzt, um die Koalition zu retten. Alle gingen ihm trotzdem aus dem Weg. Seit Wochen haute er sich in der Bundestagskantine den veganen Fraß rein, aber die beiden Weiber von der grünen Fraktion guckten ihn nicht mit dem Arsch an. Manchmal dachte er, warum hat ein gnädiger Gott mir nicht das naive Gemüt einer Claudia Roth oder wenigstens Göring-Eckardt gegeben? Die beiden trüben Tassen reden den ganzen Tag nur Stuss, aber halten sich seit Jahrzehnten im Politikgeschäft. War er vielleicht einfach zu intelligent? Ja, das könnte natürlich sein. Und als Jens Spahn sich das klar machte, hat er wieder etwas Sympathie für sich selbst gewonnen. 5.30 Uhr Montagmorgen. Auf geht's, Jens, sagt er zu sich selbst. Eine neue Woche, neues Glück. Als allererstes klinge ich mal den Kollegen Merz aus den Federn und erzähle ihm, wo der Fraktionsvorsitzende Spahn den Most holt. Har, har. Jens Spahn drückte die Kurzwahltaste FM. 6-mal Freizeichen. Warum geht der Eierarsch nicht ran? Er muss doch auf seinem Display sehen, wer ihn da anruft. Verdammter Mist, dabei hatte der Tag so gut angefangen. Jens Spahn war total erleichtert, aus einem seiner schlimmsten Albträume aufgewacht. Darin hatte er bei einer amerikanischen Leihmutter ein Kind bestellt und weil seine Partei das nur so mittel fand, hatte ihn Merz rausgeschmissen. Was für ein Albtraum! Den müsste unbedingt gleich dem Friedrich am Telefon erzählen. Warum ging der Eierarsch nicht ran? Nochmal versuchen! Kein Anschluss unter dieser Nummer.

0: Na, hier hat aber einer sein Bettchen zerzaust, was?
1: Einer ist gut. Ich kann Ihnen ganz genau sagen, wer dafür verantwortlich ist.
0: Ja, dann wollen wir mal schnell Ihren Katheterbeutel wechseln, aua, was? Haben wir denn gut geschlafen?
1: Hören Sie mir doch zu, Schwester. Hier laufen konterrevolutionäre Aktivitäten.
0: Na, das ist ja ein Ding.
1: Ja, die Nachtschwester hat heute einfach nicht die Betten bezogen.
0: Ach ja? Und woher wollen Sie das denn wissen?
1: Von einem meiner besten HVA-Kundschafter, IM Zivi, eine Top-Quelle.
0: Ja, sicher, sicher.
2: Das war aus der Reihe Große Momente der Weltgeschichte, 12. April 1997 im Seniorenstift Ernst Thälmann. Ex-Stasi-Chef Erich Mielke kann's nicht lassen.

0: Es war einmal, vor vielen Hunderten von Jahren im Mittelalter, quasi der Midlife-Crisis der Menschheitsgeschichte, ein kleiner, doofer Ritter mit Namen Kunibert von Kackenreiz, der allerdings wegen seiner Turniererfolge im Bockspringen und Bodenturnen überall nur Rittersport genannt wurdete. Mit seinen Kollegen Ritter Dando und Ritter Süßmut brach er eines Tages wieder einmal auf den Weg, um im Wald Ratten für das königliche Ratatouille zu jagen. Gerade aber, als er während einer kurzen Pullerpause umständlich versuchte, mit einem Dosenöffner den kleinen Schniedel aus der Alurüstung zu prokeln, hörte er ein jämmerliches Rufen.
1: Hilfe! Ich bin eine schöne, junge, unverheiratete Prinzessin mit einer traumhaften Figur und prallen Möpsen, viel Geld und Ländereien und einem Getränkemarkt. Und ich werde von einem bösen Drachen in einer Höhle festgehalten. Hilfe!
0: Da ließ sich der kleine Ritter Sport nicht zweimal bitten, denn das klang wahrlich nach einer guten Partie. Schnell wie ein Blitz im Blechmantel rennte er mit gewetztem Säbel in Richtung Königstochter, bis sein mutiger Lauf plötzlich von einer riesigen Drachenpranke rabiat gestoppt wurde, die ihn packte und hochhebte. Du bist ja schön doof, lachte das fiese Vieh mit rauchenden Nüstern. Genau in die Falle gelatscht. Und das alles für die olle dicke Schabracke da unten. Guck nur. Und als der Ritter die hässliche alte Sumpfkuh erblickte, die ihn grinsend hergerufen hatte, da wurde ihm mit Grausen gewahr, dass ihn die zwei beiden ganz schön angeschissen hatteten. Doch gerade als der Drache sein stinkiges Kariesmaul zum Verspeisen der ritternen Blechmilchschnitte öffnete, sägte der kleine Sport zu dem Monster: Hey, Drachenkopf! Sag mal, peilst du das denn nicht? Die Alte da verarscht uns doch beide. Mir lügt sie vor, sie wäre hübsch und holt mich außerdem aber nur hierher, damit ich dich totstechen soll. Warum willst du eigentlich mich fressen, wo ich zudem noch ziemlich scheiße schmecke? Nimm doch sie! Tja, das leuchtete ein. Und so murmelte der Drache noch schnell ein: Ich habe auch die Schnauze voll vom Dosenfutter, ließ den Ritter los und verspachtelte stattdessen das verräterische Weibsstück. Der kleine Ritter Sport bleibte daraufhin bei ihm, eröffnete mit dem Drachen am Grill einen Schnellimbiss für Tracker- und Kreuzzugteilnehmer an der Autobahn zum Orient, stellte noch ein paar Wohnmobile mit knackigen Jungfrauen an die Böschung, vermietete stundenweise Zweitschlüssel für ihre Keuschheitsgürtel und wurde innerhalb kurzer Zeit genauso reich wie dick. Und wenn er nicht gestorben ist, dann ist er heute wahrscheinlich noch reicher und dicker. Jawohl.

0: Sie reiten für Freiheit und Gerechtigkeit. Die drei Musketiere. Heute
1: im Telefonbuch.
2: Drechsler, Dreckmacher.
3: Los, beeile sich.
2: Dreher, Dreikornbrotbäckerei.
4: Ha! Hier sind sie endlich. Da steht's. Drei Musketiere. Königlicher Fechtdienst rund um die Uhr.
3: Aber Potztausend, ich will nicht mehr Athos heißen, wenn das die richtige Nummer hier ist.
2: 333. Da ist es wohl mit ihnen durchgegangen.
3: Auf zum Postamt. Ha!
1: Das war die gelbseitige Folge der drei Musketiere. Sie hörten sie im Telefonbuch.

0: Der kleine Tierfreund.
1: Wildgänse rauschen durch die Nacht mit schrillem Schrei nach Norden. So behaupten das Volkslied und Heino. Leider stimmt nichts daran, außer dem schrillen Geschrei. Weder fliegt die Bande noch bei Nacht und jetzt im Herbst natürlich auch nicht nach Norden. Die Mädels wollen sich ja nicht im Bützel verkühlen. Hingegen nach Süden, wie es ihr genetischer Code eigentlich will, da fliegen sie auch nicht hin. Scheut die wilde Gans den Neger und dessen zunehmende Bewaffnung? Ich vermute allerdings, die schrillen Girls sind zu bequem für die weite Reise. Warum ins unsichere Land des braunen Burschen fliegen, wenn doch hier in Deutschland die vogelschützerische Hängematte winkt? Zu Hunderten lungert das Geflügel auf den abgeernteten Maisfeldern herum und pickt auf, was der Jaguar von Klaas liegen gelassen hat. Warum auch nicht? Der Bauer hätte die Körner sicher auch nicht nachgesucht. Wie alle Frauen können aber auch die Gänse dabei nicht ihren Schnabel halten. Sogar Meister Reinecke, der sich gern mal die ein oder andere Lady zur Brust genommen hätte, ekelt sich davor der plappernden Bande und setzt sie nicht auf seinen Speiseplan. Noch finden die Gänse auf unseren Äckern ausreichend Nahrung. Was aber ist, wenn der grimmige Frost übers Land zieht, werden sie sich dann beim Land über den üblen Kantinenfraß beschweren? Eigentlich waren sie ja nur auf der Durchreise. Jetzt bleiben sie womöglich für immer. So viel darf man wohl verraten. Abschieben kann man die illegal eingereisten Vögel nicht, denn keiner von ihnen hat gültige Papiere. Da aber bald Martinstag ist, bietet sich für die ein oder andere Gans doch noch die Gelegenheit, an einem reich gedeckten Tisch Platz zu nehmen. Wenn auch nicht als Gast. Ihr kleiner Tierfreund.

0: 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Unendliche Weiten. Dies sind die Abenteuer der FF Enterprise, die mit ihrer 90 Mann starken Besatzung unterwegs ist, um neue Welten zu erforschen, neues Leben und neue Zivilisationen. Viele Lichtjahre von der Realität entfernt dringt die FF Enterprise in Galaxien vor, die nie ein Mensch zuvor gehört hat.
1: Ist ja irre, ein Captain gibt Gas, oder? Freier Flug für freie Mutanten.
2: Mit voller Beschleunigung aus dem Orbit, Mr. Scott.
3: Oh nein, Kirk, lass das sein, nicht noch schneller, wir fliegen doch schon 70.
2: Wir sollten versuchen, auf 100 zu kommen.
3: Ach du rücksichtsloser Raser, das ist so eine Baustelle hier, wir dürfen doch sowieso nur 30 fliegen,
4: und
3: Mensch.
4: Ich als Hausmeister kann diese bekloppte Heizerei auch nicht dulden. Hey. Das Schiff muss hier geschont werden, ja, das hat nächste Woche TÜV.
2: Was machen Sie mal nicht in Frag, ich fange erst an.
4: Jetzt nimm den Fuß vom Jas, du Angeber!
3: Hey, du fliegst uns noch an Baum, Mensch!
4: Ach.
3: Oh, den Bullen.
4: Jawohl.
3: Na, Kirk, das hast du jetzt davon.
4: Schon die Keller am Wedeln dran, ja. Jetzt haben sie uns. Kirk, du Idiot! Wegen dir kommen wir noch alle in Bau!
3: Echt?
5: Guten Abend. Kommen Sie bitte mal das Fenster runter.
4: Ach, Hallöchen, Hallöchen, Herr
3: Hallo.
4: Oberwachtmeister. Ja, was gibt es denn? Ich meine, können wir Ihnen vielleicht irgendwie helfen?
5: Sind Sie der Halter dieses Raumschiffs?
4: Nee, Jott, bewahr, ja. Herr Chefinspektor. Ich bin der Hausmeister und der Kirk, der tut dir das alles halten, nicht?
2: Ja, Privateigentum ist es nicht, aber ich bin der Captain.
5: Tja, Herr Kapitän, dann zeigen Sie mir doch mal bitte Ihren Führerschein und die Fahrzeugpapiere. Nun, Herr Kirk, wissen Sie denn, wo Sie eben gerade langgeflogen sind?
2: Keine Ahnung, ich kenne mich nicht aus in diesem Quadranten.
5: Nun, wir Polizeibeamten nennen das eben mal eine Einbahnstraße.
3: Ach so.
5: Tja, allerdings haben Sie diese in verkehrte Richtung beflogen.
2: Ja. Wir wollten ja versuchen umzukehren, aber es war unmöglich.
4: Ja, ja, das kann ich bestätigen, Herr Oberförster, genauso war
3: es. Ja, das können wir bezeugen.
5: Hinzu kommt, dass Sie die zulässige Höchstgeschwindigkeit um 80 Lichtjahre pro Stunde überschritten haben.
2: Alles nur Vermutungen. Sie brauchen Beweise für Ihre Behauptung.
5: Nun, wie wäre es denn dann mit diesem Foto?
4: Oh, das ist ja mal ein sehr gelungener Schnappschuss, Herr Feldmarschall. Machen Sie das professionell?
3: Guck mal, wie blöd der Kirk darauf guckt.
5: Ja. Nun, Herr Kirk, ich mache Ihnen jetzt mal einen Vorschlag zur Güte. Wir beide, wir vergessen mal die Einbahnstraße.
4: Ja,
5: und Sie kommen mit einem Verwarnungsentgelt von 20 Föderationsschekel davon.
3: Oh, das ist doch fair.
5: Sind Sie damit einverstanden?
2: Das lassen wir Ihnen zur Abwechslung schwitzen. Wir nehmen Ihren Vorschlag nicht an.
4: Na, bist du denn verrückt, Kerl? Du bringst uns alle in Steinbruch.
3: Echt, du, man soll auf Föderationsbeamte nie verärgern, Kirk. Das kannst du
2: das ist doch nur ein Schreibsturm, Hengst.
5: Nun, Herr Kirk, wenn Sie das so sehen, dann muss ich Sie leider bitten, das Raumschiff sofort dort rechts auf den Seitenstreifen zu fliegen und mit mir zu kommen. Bitte, bitte, bitte, bitte, bitte, los, los, los.
3: Das hat der Kirk doch gar nicht so gemeint.
4: Los, Junge, entschuldige dich bei dem netten Herrn hier nach.
3: So macht das ja.
2: Ich soll mich entschuldigen?
4: Jawohl.
2: Dann gehe ich doch lieber gleich in den Knast.
4: Bist du denn wahnsinnig?
2: Faszinierend. Dann bis bald.
5: Los, mitkommen, aber dalle.
4: Tschüss, Gens, ich regel das alles hier so, ja?
5: Bis bald, wir versuchen dich

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0: SPD ist eine doofe Kackpartei und alle, die da mitmachen, sind doof und stinken aus dem Maul. Nee, nee, das ist zu hart. Die SPD ist eine doofe Kackpartei und fast alle, die da mitmachen, sind doof. Ganz anders. Wenn überhaupt einer eine blöde Sau ist, liebe Leser, dann ist es Gerhard. Ja. Nee.
1: Das war aus der Reihe Große Momente der Weltgeschichte, 25. April 1999 in Saarbrücken. Der Frührentner Oscar Lafontaine hat zunächst Probleme, einen guten Anfang für sein Buch zu finden.

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0: Mhm. Mhm. Mhm. Nein.
1: Chef Sontowski vom Betriebsrat war vorhin schon wieder hier und hat sie nach der Weihnachtsratifikation für die Mitarbeiter erkundigt.
0: Ja, da wird wohl nichts draus, Schmidtchen, nicht?
1: Und was soll ich dem Sontowski sagen?
0: Nichts. Wimmeln Sie den ab, ich will den Mann hier nicht sehen. Jeder Mitarbeiter kriegt von uns eine Flasche Schlüpferstürmer und eine Teppichfliese aus dem Restelager.
1: Ja, aber Chef, man munkelt, dass es in der Belegschaft rumort. Die wollen mal was anderes als jedes Jahr bloß die Schlüpferfliese, wie man hier schon abwertend sagt, ja?
0: Unverschämtes Pack! Anspruch haben die auf gar nichts.
1: Sicher, sicher. Nach Manteltarifvertrag nicht, aber wo sie schon das 11,5. Monatsgehalt gestrichen haben und den Solidaritätszuschlag für ihren Swimmingpoolbau erhoben haben, da dachten Sontowski und die anderen...
0: Dachten! Ich erhalte hier jedenfalls 100 Arbeitsplätze mit Zukunft!
1: Ja, aber 50 davon sind illegale Polen und Tschetschenen.
0: Mhm. Haben Sie Vorurteile? Hä? Schmidtchen?
1: Nein! Aber Sontowski sagt, er könnte nicht mehr länger ein Auge zudrücken, wenn nicht jedenfalls jeder Mitarbeiter wenigstens 5 Mark Weihnachtsprämie erhält.
0: 5 Mark? Die sind wohl wahnsinnig! Bei 100 Mitarbeitern macht das ja 80 Mark!
1: 500, Chef.
0: Noch schlimmer!
1: Aber wir haben doch in diesem Jahr 120 Millionen Gewinn gemacht.
0: Vor- oder Nachsteuer?
1: Welche Steuer, Chef? Wir machen doch alles schwarz.
0: Ach so.
1: Sie wissen doch, dass Eigenheim für den Herrn Oberregierungsrat schmeichelt.
0: Ja, richtig. So, und jetzt wollen wir beide mal ordentlich auf Weihnachten anstoßen, ja? So, holen Sie mir mal die Hummerherzen rein und die Gyros Pita für Sie auch, nicht?
1: Ach, Sie sind so gut zu mir.
0: Ja.
1: Bevor ich gehe, Chef... Der Herr Sontowski lässt untertänigst anfragen, ob Sie die Heizung im Aufenthaltsraum anstellen können.
0: Nix da! Wir sind ein leistungsorientiertes Unternehmen und keine Wärmestube.
1: Aber Chef, der Sontowski war schon ganz blau gefroren, als er hier reinkam.
0: Och, ist ja ekelhaft. Na gut, wissen Sie was, Schmidtchen?
1: Nein, Chef.
0: Machen Sie mal die Papiere fertig.
1: Für die Weihnachtsgratifikation?
0: Sie Dummchen! Wir entlassen alle! Ich lass mir doch von solchen nicht die Weihnachtsstimmung kaputt machen!
1: Nein,
0: Prost, Schmidtchen!
1: Prost! Soll ich jetzt wieder den Schlüpfer runterlassen?
0: Ja, sicher, Schmidtchen, wie jedes Jahr.
1: Ist gut.

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1: Grüß dich, Erwin.
2: Okay, ich grüß mich, mach ich. Hallo Erwin. Hey, sei gegrüßt, na, altes Haus? Alles okay bei mir?
1: Blöd, Mann.
2: Selber.
1: Sag mal, dein oberster Hosenknopf, der geht wohl nicht mehr zu, was? Bisschen fett angesetzt, der Herr Erwin.
2: Sag mal, hast du vielleicht in einer Kaberdose übernachtet und von Kraft geträumt, hä?
1: Mir fällt nur auf, dass sich an der Höhnefeldschen Hüfte ein Schwimmring gebildet hat.
2: Nun mach mal halblang, Alter. Heute wohl noch keiner einen Hals gekriegt, oder was? Ich bin schlank wie eine Table-Dance-Stange, klar?
1: Diese dicken Table-Dance-Stange für thailändische Arbeitselefanten, meinst du die?
2: Selber fett!
1: Ich bin alt, aber du hast die vielen Chipstüten des Lebens doch vor dir. Adipositas, schon mal was von gehört?
2: Was ist denn das für eine Schweinerei? Was denn für ein Asipo?
1: Adipositas bedeutet Fettleibigkeit und ist bei Jugendlichen Risikofaktor Nummer 1.
2: Ich dachte immer, das wäre Mofa-Fahren ohne Licht.
1: Ja, das dachte ich auch. Das kommt aber erst an zweiter Stelle.
2: Also Risikofaktor Nummer 1 mit Zusatzzahl wäre dann, wenn der fette Jason außer C mit seinem Mofa ohne Licht zum Drogendealer fährt.
1: Nein, da würde ich sagen, ist die Droge dann doch noch ein größeres Risiko. Aber um nochmal auf deinen dicken Wand zu sprechen zu kommen.
2: Ich bin nicht dick. Das ist eine chronische Cheeseburger-Überverträglichkeit. So.
1: Aha, begleitet von einer Salatallergie, nehme ich an.
2: Genau, genau. Und die ist unheilbar, quasi.
1: Ja, guten Appetit.

0: Cause words in heavy doses.
1: Kennt ihr das auch irgendwie? Spüre ich so ein inneres Leuchten schon seit ein paar Tagen.
2: Hm? Habt ihr euch mal wieder Glühbirnen hinten reingeschoben? Du und deine Freunde?
3: Echt, Holgi? Kannst du die Zukunft vorhersagen?
4: Ah, Jaro auch kann Zukunft vorhersagen. Seht ihr den unabgeschlossenen Mercedes da im Parklücke?
2: Deine Vorhersagen sind polizeilich bekannt, Jaro.
1: Jedenfalls nachts wache ich auf und spüre dann wieder dieses Leuchten.
2: Vergessen, die Nachttischlampe auszuknipsen.
1: Diesel, so ein inneres Leuchten, so als ob jemand zu mir sprechen will.
3: Vielleicht wollen die Toten zu dir Kontakt aufnehmen, Holgi.
2: Wie der Name Tote schon sagt, nehmen die Kollegen zu niemandem mehr Kontakt auf. Und wenn, dann ganz bestimmt nicht zu einem angeschwulten Studi.
1: Und dann ist es plötzlich wieder weg, das Leuchten.
3: Ist bestimmt eine tolle Erfahrung, Holgi.
1: Und dann ist es wieder da, plötzlich dieses Leuchten und dann ist es wieder weg, das Leuchten.
2: Das war ja heute wieder extrem witzig. Ich habe keine Sekunde bereut.

0: Firma.
1: Liebe, Intrigen, Portokosten.
0: Schicksale rund um das Wirtschaftsimperium des Fritz F. Niedmeier.
1: Firmenchef Niedmeier ist mit Immobilienmakler Ella Brake an die Nordseeküste gereist, um am Strand von Cuxhaven ein Grundstück zu besichtigen.
2: Ella Brake, ich sehe hier aber ja kein Grundstück. Ich sehe nur Wasser.
3: Geduld, Herr Niedmeier. Ja. Ich habe bereits angeordnet, das Wasser abzulassen. Dies wird, und darüber möchte ich hier gar keinen Zweifel aufkommen lassen, sogleich geschehen.
2: Ja, und dann?
3: Wird sich vor Ihren Augen ein völlig sprachliegendes Gelände erstrecken, das Sie und, dies sage ich hier in eindringlicher Deutlichkeit, nach Lust und Laune erschließen können. Lassen Sie uns bis dahin eine Kleinigkeit essen. Es gibt ja ein Restaurant, wo Sie Walfischkuddeln kochen. Lecker, in Quellenchili.
1: Wem bekannt ist, dass die Nordsee hin und wieder zum Wattenmeer wird, dürfte bereits ahnen, welche Schurkerei Ella Brake hier ausheckt. Aber ahnt das auch die Landratte aus der Firma?
2: Mensch, Ella Brake, so ein riesiges Grundstück.
4: Was soll das kosten?
3: Der Besitzer wird 1000 piepen, aber ich denke, wir können auf 500 drücken.
2: 500?
3: Naja, dazu kämen lediglich noch 20 Millionen piepen für meine bescheidenen Dienste. Ach was, geben Sie mir 10 Millionen in bar und der ganze Blumpatsch gehört Ihnen.
5: 10 Millionen piepen, Chef, das ist aber viel Geld.
2: Das wir nicht haben, ja, ich weiß. Herein, wenn es kein Makler ist.
6: Guten Tag. Guten Tag. Jolotkowski ist wieder da.
5: Ah, welche Überraschung, der Herr Stasi-Spitzel.
1: Wir erinnern uns, da Horst Golotkowski verdächtigt wird, für den Stasi gearbeitet zu haben, sollte er eigentlich nicht mehr in die Handlung dieser Serie eingreifen dürfen.
6: Ich habe mich doch so einsam gefühlt ohne die Firma. Da habe ich gedacht, ich...
3: Meine Herren, ich hätte da noch ein Grundstück. Das gesamte Stadtgebiet von Bonn. Das wird nämlich zum Gewerbegebiet, sobald Berlin die neue Hauptstadt ist. Greifen Sie zu. Nur 10.000 inklusive.
2: Oh.
3: Moment mal. Ist dieser Herr nicht jener dubiose Horst Golotkowski, der verdächtig wird, für den Stasi gearbeitet zu haben?
6: Nun ja, auf gut Deutsch gesagt,
3: also,
6: ja.
3: Meine Herren, unter diesen Umständen bin ich nicht länger bereit, in dieser Serie mitzuspielen. Ich lasse mich doch nicht zum Stasi-Komplizen abstempeln. Nicht mit mir. Leben Sie wohl.
6: Habe ich was falsch gemacht, Herr Niedmeier?
2: Keine Sorge, Golotkowski.
5: Golotkowski, sagen Sie doch mal, wieso wollen Sie eigentlich so unbedingt in der Firma mitmachen?
6: Einfach Pipsch, ganz einfach, Herr Strache. Unser Stasi drüben, den haben wir Spitzel doch auch immer die Firma genannt. Ich also im Westen entdecke, dass es hier auch eine Firma gibt, die auch noch Firma heißt. Nicht ja, was hätten Sie gemacht, wenn man Sie drüben 40 Jahre lang verarscht hätte? Auf gut Deutsch gesagt.

0: Frieda und Anneliese.
1: Sonntag ist ja jetzt Kommunalwahl.
2: Ist nicht auch Gemeinderatswahl?
1: Das ist ein und dasselbe.
2: Diese Kommune hinten in den alten Kotten von Sickendieks, meine Meinung, alles Brandstifter und Haschbrüder.
1: Weil sie Reinhard den ollen rostigen Kadett angesteckt haben.
2: Ach, das war doch Reinhard selber. Der brauchte das Geld von der Versicherung.
1: Nein, ja, denn kann man das auch verstehen.
2: Aber diese Kommune da hinten, Tagediebe und Vaterlandsmörder.
1: Wieso? 5 von die arbeiten in der Staatskanzlei und 2 sind Professor an Dieter in seiner Uni.
2: Aber Haare bis an Hintern, einer, glaube ich.
1: Einer? Das ist die Frau von dem Professor.
2: Aber was haben wir denn mit denen ihre Wahl zu tun?
1: Das ist auch deine Wahl. Du entscheidest mit, wer dich regiert. Außer den Geiz, der dich sowieso schon in der...
2: Ich wähle nicht. Nicht mal mehr am Telefon. Das ist altmodisch.
1: Das ist dösig. Die freie Wahl ist der Nukleus der Demokratie, sagt Dieter.
2: Ach guck, und das kann man nicht operieren?
1: Was? Wovon quaterst du hier alle?
2: Von Dieter sein Nukleus, den er in der Demokratie hat. Was ist das denn für ein Organ? Bauchspeicheldrüse?
1: Das ist Pankreas. Du führst in der geistigen Finsternis. Oh, Frieda, das hat einfach keinen Zweck mit dir. Besser, du bleibst Sonntag im Haus. Solche wie du in der Wahlkabine, das ist einfach zu gefährlich für unsere Demokratie.
2: Ach, hast du das auch? Ist wohl erblich, was?
1: Selbst für den Gemeinderat bist du noch allemal zu doof.
2: Nächste Wahl lass ich mich aufstellen.
1: Ja, sicher. Als Vogelscheuche in Runkeln.
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0: Was bist du denn für einer? Siehst du nicht, dass das hier Baustelle ist?
1: Ja, Entschuldigung, guten Tag, wir recherchieren für die Serie Geheimnis deutscher Schlager.
0: Ja und?
1: Und die Plattenfirma hat uns gesagt, in diesem Gebäude hier sei die kleine Kneipe, also die Peter Alexander vor 13 Jahren besungen hat und untergebracht. Ist das richtig?
0: Das mag wohl richtig sein, ja.
1: Ja, aber hier draußen über dem Eingang lese ich jetzt bei Kostas, ob ich den Wirt wohl jetzt noch antreffe hier.
0: Ja,
1: also,
0: das mag wohl angehen, ne? Steht ja Gustavo Eden, oder?
1: Ach, Sie sind der Kostas. Ich dachte, ja, nach Ihrem Akzent zu urteilen, hätte ich Sie eher... Ne,
0: ja, also. Jetzt lass mich mal nicht lügen, ich habe den Laden hier jetzt seit 15 Jahren.
1: Ach so, dann waren Sie auch damals dabei, als Peter Alexander diese kleine Kneipe besang. Hat sich denn bis heute hier viel verändert, Herr Kostas?
0: Nee, das ist alles original so geblieben. Im Moment bin ich allerdings dabei, ein paar kleine bauliche Veränderungen vorzunehmen. Das sehen Sie ja.
1: Ja, vor uns steht hier auch eine Abrissbirne bereit. Wofür ist die denn, Herr Kostas?
0: Ja, ich will hinter den Schuppen endlich abreißen. Der war ja zwischendurch in so einem kleinen Tante-Emma-Laden verwendet.
1: Ah ja.
0: Aber wenn wir dann noch den Anbau und die Tiefgarage fertig haben, dann kann uns das Ordnungsamt gar nichts mehr.
1: Ja, es muss doch auch damals sehr eng gewesen sein in dieser kleinen Kneipe.
0: Was?
1: Also, ich sage, es muss doch sehr eng gewesen sein in dieser kleinen Kneipe.
0: Ach so.
1: Also, wie viele Gäste passten denn da eigentlich insgesamt rein damals?
0: Ja, und die Kapazität, die wird ja bald wieder dieselbe sein wie damals. Da gibt es kein Vertun.
1: Aha.
0: Aber die Leute mögen es ja gerne ein bisschen gemütlich, ne? Ja, und Freitagabend so bei 1500 Leuten, da kommt schon ganz gut Stimmung auf, ne? Sonst werden wir die Bierchen scharf. Kommen Sie doch einfach mal am Wochenende vorbei, wenn wir unseren Wett-T-Shirt-Abend haben.
1: Ach ja.
0: Sagen Sie am Eingang nur, Sie wollen zu Kostas.
1: Ja, okay.

0: stand er auf und sie saß da noch. Und dann stand sie auf und warf ihr Zeug ab und dann ging's dabei. Er ruckelte ein paar Mal rüber, bis er fertig war. Und dann war es vorbei, weil er ja fertig war. Und auch keinen Bock mehr nicht hatte. Und sie sagte, das war aber toll. Bist du schon fertig? Joop. Na schön, ich auch. Ja, das war's.
1: Ja.
2: Super.
1: Ja, sehr schön. Dankeschön. Das war schon viel schöner als beim letzten Mal. Trotzdem, finde ich, könnten Sie ruhig noch etwas ausschweifen, damit der Sprache arbeiten.
0: Wie, noch mehr?
1: Ja, so ein paar Metaphern hier und da. Ein bisschen mehr Liebe zum Detail. Ein oder zwei blumige Umschreibungen.
0: Ja,
1: ne?
0: Aber es sollte ja gerade nicht so übertrieben wirken. Also eben realistisch. So wie das damals eben war bei mir und der...
1: Ja, danke, Herr Gras. Ja. Wir hören uns jetzt aber einmal noch eine Geschichte an von Herrn Haxe.
2: Ja.
1: Bitte schön, wie heißt Ihre Erzählung?
2: Die heißt eine ganz schnelle Nummer. Also... Gestern habe ich eine ganz schnelle Nummer gehabt. Es war schön, aber doch sehr kurz.
3: Das war aus der Reihe Große Momente der Weltgeschichte, die allerersten Schreibversuche des Günter Grass. Damals eines Dienstagabends im Volkshochschulkurs Erotische Literatur für Anfänger. Kurz vor einer noch schlechteren Geschichte.

0: reiten für Freiheit und Gerechtigkeit. Die drei Musketiere. Heute
1: bei den Jakobinern.
2: Die drei Musketiere
3: wünschen allen Radio FFN-Hörern
4: ein dreifaches Harr, Harr, Harr.
1: Das war die milde und zugleich feine Folge der drei Musketiere. Sie hatten heute bei den Jakobinern.

0: Der kleine Tierfreund.
1: Wie Weiland Martin Heidegger nach Erscheinung der Taschenbuchausgabe von Sein und Zeit schreitet das Murmeltier vor sich hin grummelnd über die morgendlich feuchten Matten der deutschen Alpen. Von keinem Selbstzweifel angenagt ist seine glänzende Schwarte. Stolz prangt die Trachtenjoppe überm feisten Balk. Martin, das Murmeltier, ist der einsame Philosoph, der sich in die vergeistigte Welt der hochalpinen Krüppelgewächse verstiegen hat. Und wie bei allen Philosophen ist die Ursache des schwerfälligen Ausdrucks in einer übergroßen Bandwurmpopulation im Mastdarmbereich zu suchen. Statt sich lustig dem Leben zuzuwenden, wurmt Martin das Sein an sich. Stundenlang liegt der pyknische Nager vor seinem Bau und versucht beim Denken über Sein und Zeit den Wurm im eigenen After zu verdrängen. Längst haben Fuchs und Adler die Jagd auf den murmelnden Gesellen aufgegeben, um nicht noch im Fluge von der geschlagenen Beute zugemurmelt zu werden. Ungern siedelt der alpine Grantler im Flachland, wo die proletarischen Nagerkollegen hausen. Lieber treibt er weit verzweigte Stollen in den felsigen Untergrund und lugt blinzelnd aus seiner Alpenfestung heraus. Hoch aufgerichtet auf seinen Hinterläufen steht der haarige kleine Sedelmeier vor seinem Bau und blickt wohlwollend über das restliche Volksmusikviehzeug. Genau wie Gemse und Steinadler gehört auch die bayerische Nuschelratte zu den eigens für die Ausstattung der eunuchenhaften Alpenfolklore am Leben erhaltenen Tiere. Schon lange könnte statt der Gemse das wesentlich abschussfreudigere Reh auf den Matten äsen. Statt des sensiblen Adlers könnte die lebensfrohe Möwe über den Müllhalden am Skilift kreisen. Und statt des komödienstadelhaften Murmeltiers würde wohl jeder lieber die geschmeidige Bisamratte im Fels bewundern. Ja, wäre da nicht Maria Hellwig, die Brigitte Bardot des Voralpenlandes, die eine längst überfällige Ausrottung des Folklore-Getiers noch immer verhindert. Es ist die Frage, wie lange sich die Alpen im Zuge der EG-Harmonisierung diesen Sonderweg noch leisten können. Bis zum nächsten Mal, Ihr kleiner Tierfreund.

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Politiker-Parodien, ja, da war ja für mich nichts Besonderes. Ne? Politiker-Parodien, das macht bei mir natürliche Begabung sein, weiß ich nicht. Wie ich drauf gekommen bin, mich auf Politiker zu spezialisieren? Ja, Gott, ne? Die sieht man ja häufig, ne? Fernsehen oder wenn man mal hinfährt zum Bundestag auf dem Klo. Da kann es schon mal passieren, dass man in der Kabine nebenan den Vogel sitzen hat. Naja, und deswegen habe ich mich da so auf die Politiker spezialisiert. Ne? Ich mache ihnen zum Beispiel mal den Kohl nach. Moment, Achtung. Oh nee, scheiße. Nee, den kann ich noch besser. Moment mal, Moment. Ja, das ist jetzt also Originalkohl, wie er mit Gorbi zu Mittag ist. Ne? Können Sie nachprüfen, Tagesthemen, war alles drin, haben Sie, ne? Ja, ich kann sie ja alle, ne? Ob das jetzt der Lambsdorff ist. Moment mal, den mache ich Ihnen mal vor. Nee, nee, also, da war in echt, ne? Ja, aber ich meine, hat er jetzt seinen Stock im Auto vergessen, der Laps, aber, ne? Ja, und beim Tanzen, ne? Also, jedes Mal, wenn Mary und ich diese Drehung gemacht haben, ne? Wir waren ja viel tanzen damals, ne? Da habe ich hier also, Dingens, ne? Ja, da hatte sie ganz gerne, ne? Ja, ja, den kann ich ja schon lange, ne? War mein erster. Ja, ich habe auch ziemlich große Ohren, ne? Und wie gesagt, jedes Mal bei einer Drehung, da habe ich hier den Genscher gemacht, ne? Ohren raus und dann Schweinebacke. Nee, mehr nicht, ne? Ja, ja, ich kann sie ja so ziemlich alle, ne? Warten Sie, ich gebe Ihnen noch einen drauf als Zugabe. Normal nehme ich ja Geld dafür, aber ist ja sozusagen Werbung für mich heute hier. Also, wenn mich jemand engagieren will, der kann sich jetzt hier bei mir melden, ne? Ja, Moment, so, den hier vielleicht, den kann ich Ihnen noch nachmachen. Das ist also der Gysi, ne? Also dieser PDS-König, ne? Aber ich jetzt nicht selber bei, ne? Aber es gibt ja Aufnahmen von seiner eidesstattlichen Erklärung und die habe ich mir reingezogen. Und das hier ist jetzt also kurzer Ausschnitt draus. Und das war gar nicht so einfach. Achtung!

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0: wollen, auch auf die Gefahr, dass mich meine eigene Gewerkschaft rausschmeißt. Wir verzichten auf die 35-Stunden-Woche bei vollem Lohnausgleich. Wir verzichten auf das 13. Monatsgehalt. Wir verzichten sogar auf 2 Feiertage im Jahr. Aber nur, wenn sie auch wirklich zu ihrem Wort stehen.
1: Versprochen ist versprochen. 20-prozentige Lohnerhöhung ab dem nächsten 1. Ehrensache.
0: Ehrlich?
1: Na, wenn ich's doch sage.
2: Das war aus der Reihe großer Momente der Weltgeschichte. Bei Tarifverhandlungen rächt es sich mal wieder, dass Sklavenführer Spartacus nur einen Grundschulabschluss hatte. In den Iden des März, man könnte auch sagen im März 73 vor Christus, während eines Treffens der IG Sklaven mit der Bundesvereinigung der Menschenbesitzer und Schinder e.V.
0: Och, und ich möchte wirklich wissen, warum ihr euch so aufregt. 20% mehr habe ich rausgeholt. Ist das etwa nichts?
3: Oh. Mensch, Blödmann, wie oft müssen wir dir das denn noch erklären? Also, pass jetzt bitte nochmal auf. Wir kriegten bisher nichts.
0: Ja, sicher, weiß ich doch.
3: Und 20% mehr davon sind deshalb?
0: Ja, wohl besser als gar nichts, oder?
3: Oh.

0: Liebe Elli, liebe Kinder, euer Papi erholt sich hier in der Abgeschiedenheit der Schwarzwaldklinik ganz prächtig. Ich habe gerade meine Massage bekommen und fühle mich ganz entspannt. Die Unterleibsbeschwerden sind wie weggeblasen. Bis bald, ich bringe etwas Feines mit. Karl-Heinz.
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2: Bildungsreise nach Ostasien.
3: Tag für Tag schweben die Bumsbomber mit einem repräsentativen Querschnitt deutscher Mannsbilder hinter dezenten Sonnenbrillen auf dem Weg zum Discount-Strich Pattaya Beach in Bangkok ein.
2: Jeder der diskreten Lüstlinge hat eine lange Reisevorbereitung und einen Flug mit wild erotischen Träumen hinter sich. Seine brünstige Fantasie kreiste dabei wie ein Satellit um die knackigen Hintern blutjunger Asiatinnen. Und er versuchte sich vorzustellen, welche Wollust er mit diesen willigen Weibern erleben würde.
3: Nun soll der wirkliche Traumurlaub des deutschen Mannes wahr werden. 3 Wochen lang nur das eine, immer wieder und so oft es geht. Und das mit Asiatinnen, die etwas davon verstehen und kein Wort Deutsch sprechen. Einfach traumhaft.
2: Vor etlichen Jahren hat er zum ersten Mal in der geilen Revue davon gelesen und dachte noch,
4: die armen Mädchen, so eine Schweinerei.
2: Seitdem aber ließ ihn der Gedanke nicht mehr los und er musste immer wieder an die niedlichen, kleinen, bedauernswerten Thailänderinnen denken. Die Zeitschrift mit der Hoteladresse hat er sich vorsichtshalber aufgehoben und er hält sie heute noch in einer Werkzeugkiste vor Frau und Kindern versteckt.
3: Eines Tages fing er an, nach Flugpreisen zu schielen und legte sich ab und zu vorsichtshalber schon etwas Geld beiseite. Als sich die Junggesellen aus seinem Bekanntenkreis mit ihren Abenteuern in Thailand brüsteten, hätte er vor Neid platzen können. Und irgendwann gestand er sich ehrlich ein.
4: Ich muss es auch haben.
2: Er begann eine offizielle Reiseversion für seine Familie zu inszenieren, in die nur seine besten Freunde eingeweiht wurden, weil sie wichtige Rollen zu übernehmen hatten. In Wirklichkeit schlich er sich jedoch heimlich in ein Flugzeug nach Bangkok.
3: Mit seiner Meine Frau versteht mich nicht Masche hatte er es nie geschafft, irgendeine Arbeitskollegin herumzukriegen. Allenfalls kam er so weit, sie zum Essen einzuladen. Da aber außer Spesen nie wesentlich mehr gewesen ist als Läppchen. Geknutsche und bestenfalls noch etwas Fummeln unter der Bluse, wurde ihm schließlich klar, dass er sexuell besser fahren würde, wenn er das ohnehin aufzuwendende Geld etwas diskreter investiert.
5: Wichtige Reisevorbereitung!
2: 10 Tage vor dem Abflug isst er nur noch Sellerie, rohe Eier, getrocknete spanische Fliegen und andere Stärkungsmittel.
5: Wie er sich für die kleinen Asiatinnen schick macht.
2: Er hat sich heimlich die heißesten Tangas im Wäscheversand bestellt und damit vor dem Ankleidespiegel des ehelichen Schlafzimmers posiert, während er seine Frau zum Friseur geschickt hat.
5: Wie er sich vorgebildet hat.
2: Er kennt sämtliche Stellungen des Kamasutra, auch nach dem 20. Bier noch zuverlässig auswendig und hat mit einer aufblasbaren Sexpuppe in seinem Hobbykeller ein schweißtreibendes Training absolviert, bis das Ding mit einem lauten Knall in seinen Armen geplatzt ist.
5: Wie er sich gegen seine Potenzschwäche gewappnet hat.
2: Er hat bei den schlimmsten Zombie-Videos trainiert, sich bei seiner Erektion durch nichts beirren lassen.
5: Was er leider aus dem Urlaub mit nach Hause bringt.
2: Asiatische Sackratten, für die Insektenpulver ein Leckerbissen ist.

0: Rochi und Erwin.
1: Ey, kommst morgen mit, alter Brochosaurus? Noch was löten auf dem Zelt?
2: Wie, was löten? Ist Gewerbeschau vom Landkreis? Das interessiert mich. Alte Handwerkstechniken mit Fachkräften von 1...
1: Stopp, du Gesicht. Von was faselst du denn? Was löten, das heißt ein Klarmachen, was aufreißen oder, um es im Urtext zu sprechen, das Herz einer Dame erobern.
2: Ja, und wo soll das passieren?
1: Ja, hier Freitagabend. Kleinste Schützenfest der Welt in Wiedenbrügge. Ab 8 gibt's Witze und ab 11 ist Disse.
2: Sind da auch Frauen für meine Altersgruppe dabei? So sagen wir mal zwischen 30 und 31?
1: Jo, für Geld, sag ich mal, kannst du da alle haben, ne?
2: Das hört sich vielversprechend an. Endlich wird mal das Kennenlernen auf eine marktwirtschaftlich solide Basis gestellt.
1: Ich sag immer, ab 20 musst du dafür bezahlen. Das ist das Los der alten Säcke. Also ich, ne, ich mach 2 Stunden Theke und schieb den scharfen Elsen dann Erdbeerschnaps für Lau rüber.
2: Ja, und dann?
1: Ja, dann sammle ich nach meiner Schicht die Ernte ein. Ich suche die gefallenen Töchter hinterm Zelt nach.
2: Das ist ja auch nicht gerade das, wie sich der Gentleman einer Dame nähert, ne?
1: Nee, aber ich sag mal, die Zahlen geben mir eher recht. Letztes Jahr, da musste ich sogar 3 Ernas nach Hause schicken.
2: Erwin, du hast ja einen Schlag bei Frauen.
1: Nee, da ist echt immer tierisch was los auf diesem Schützenfest.
2: Früher wurde vor der Theke Lambada getanzt.
1: Jo. Joi, Andruse, voll de, was blieb das dem Agoras, ja.
2: Dieser eine Sommerschlager, ja, was hab ich da gerne nachgetanzt und die Frauen durchs Zelt geschoben.
1: Heute gehört uns Deutschland und morgen das ganze Zelt, oder was?
2: Was? Nein. Nee, da kann man doch gar nicht nach tanzen. Hier, wie heißt er? Mongo Number 5, herrliche Musik.
1: A little bit of Persico in my life. A little bit of Apfelkorn by my side. A little bit of Kümmerling on my hemd. And then noch ein paar Schnäpse bis zum End.
2: Ja, so schön kann das Schützenfest sein. Ich bin morgen auf jeden Fall in Wiedenbrügge.

0: Ja, hab ich euch zu viel versprochen? So schön ist es im Öffi.
1: Die Sitze in Kalisch-Mercedes waren aber viel schöner.
0: Die Sitze am Arsch. Hier zahlen wir aber weniger. Wenn der meint, er kann jede Woche das Benzingeld erhöhen, dann fahren wir ab jetzt eben mit dem Bus.
2: Hey Holger, was meinst du, wie lange dauert, bis man hat so einen Bus umgespritzt? Das ist nicht billig.
1: Ich bin hier drin voll asozial. Hier stinkt nach Armut. Irgendwas anderem.
2: No, das ist eventuell mein Brot. Ich habe heute Mexiko-Salat drauf.
1: Da ist doch Kosoten-Pöterfleisch drin.
2: Na und? Schmeckt doch auch nicht anders als Hundepöter.
0: Könntet ihr euch bitte etwas leiser unterhalten? Wir sind hier drin nicht mehr alleine.
1: Ach, im Bus sämt sich der feine Herr wohl mit uns, hä?
0: Blödsinn, Blödsinn. Ich finde, ihr solltet nicht so rumbrüllen. Die anderen Fahrgäste gucken doch schon.
1: Lass die doch klatschen.
0: Psst.
1: Klatscht nicht so.
0: Bitte.
1: Wir fahren sonst im Märcher und ihr nicht, ihr armen Dorf.
2: Du schämst dich wohl für uns, hä? Weil ich aus Polen bin, stimmt's, Holger?
0: Unsinn, Jaro. Ich will hier nur nicht rausfliegen, also hört bitte auf rumzubrüllen.
1: Das kann ruhig jeder wissen, dass der Saroschlaf ein Pole ist und der Holger hier ist vermutlich schwul. So, na und?
0: Um Gottes Willen.
1: Jetzt gucken Sie schön blöd. Vor allem die drei dämlichen Klatschköpfe da mit den Bombersacken. Ey, guck mal, Holger, die kommen zu uns rüber.
0: Nein.
2: Hast du eventuell einen Plan, Holger?
0: Wie wär's mit erst um Gnade winseln und dann bluten?
2: Oh ja, klingt vernünftig.

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1: Die Firma.
0: Liebe, Intrigen, Portokosten.
1: Schicksale rund um das Wirtschaftsimperium des Fritz F. Niedmeier.

0: Der Betriebsausflug der Firma Fritz F. Niedmeier hat bereits seinen Höhepunkt erreicht. Das traditionelle Bäume ausreißen, wohlgemerkt, wo keine sind. Hallihallo.
1: Oh, schaut mal, da ist ja unser Wald.
2: Ja, wo keine Bäume mehr sind.
3: Wunderbar, da können wir ja mit dem Ausreißen beginnen. Wer ist denn der Erste?
4: Ich will der Erste sein im Ausreißen.
0: Und tatsächlich, Schrage ist ausgerissen. Er ist plötzlich verschwunden. Das fröhliche Treiben geht bis zum Mittag. Dann geht es wie jedes Jahr zum gemeinsamen Mittagessen in die Autobahnraststätte Würgdahlen-Nord. Alle sind hungrig, aber guter Dinge.
3: Fräulein, passen Sie mal auf. Für mich bitte zwei Bratwurst Hawaii und einen schönen Kartoffelsalat. Rot-Weiß bitte, ja.
1: Und für mich nur eine kleine Joghurt. Haben Sie vielleicht Maracuja mit Fleischwurst? Oh, das ist wunderbar. Danke.
5: Ich bin in Berliner. Klawutka, alter Ostpreußen. Was wollen Sie denn?
6: Für mich bitte schön eine dreifache Portion Kaliningrader Klopse.
3: Und alles auf Firmenkosten, versteht sich?
6: Ja.
3: Eine halbe Flasche Mineralwasser für alle und für jeden handwarmen Apokorn. Oh. Ja,
0: es ist bereits später Nachmittag. Die Firma ruht erschöpft, aber zufrieden im Straßengraben. Bis jetzt war es ein herrlicher Tag für alle.
2: Herr Klawutka, fummeln Sie mir doch nicht immer an der Nase herum.
6: Wieso? Ich dachte, das wäre Ihr Knie.
0: Der vorgesehene Ausflug zur Sperlingswarte Kölkebeck ist kurzfristig vom Tagesplan abgesetzt worden. Jetzt heißt es aufbrechen. Ein schöner Tag neigt sich dem Ende zu.
3: Also, ich stelle jetzt eine Quizfrage. Wer die Antwort kann, der kann auch noch fahren. Also, wie heißt der Erfinder des zweifach beschichteten Blechwaschlappens?
1: Heinsbergl-Frage.
3: Richtig, Schatz. Klavut gefährt.
2: Wo ist Heinsbergl überhaupt geblieben?
0: Einigermaßen nachdenklich tritt die Belegschaft der Firma die Heimreise an. Es ist bereits dunkel geworden und plötzlich in einer Rechtskurve passiert es. Ein lebloser Körper schlägt gegen den ohnehin schon zerbeulten Radkasten. Was ist hier geschehen? Wo ist Heinsbergl Schrage geblieben? Ist der Firmenwagen Vollkasko versichert? Und wird dieser Betriebsausflug, der doch so fröhlich begann, ein tragisches Ende nehmen? Das alles und vieles mehr erfahren Sie in der nächsten

0: bei Frieda und Anneliese.
1: Ich bin fertig mit den Nerven. Reinhard hat eine Russin und die kommt nächste Woche.
2: Als Putzfrau ist doch schön. Musst du nicht dauernd sein Gewölle wegmachen.
1: Das tue ich gern für ihn. Nein, der hat sich eine Russin runtergeladen aus dem Internetz.
2: Aha, aber doch nur als Bild. Geht das, ne?
1: Nein, nein. Da muss man anklicken und dann fütt. Steht eine Russin vor der Tür.
2: Wie sieht sie denn aus?
1: Hier, Reinhard ausgeduckt in Überlebensgröße.
2: Diese geile Iltis, dieser. Oh, und dann auch noch nackig. Bah, und die soll bei euch putzen mit diesen Nägels.
1: Wenn's das mal wäre. Reinhard ist ganz verliebt, der will die heiraten.
2: Oh, und den Anita, wo bleibt er mit denen?
1: Der zieht so lange eine Sparkasse, man weiß ja nicht, wie lange es hält.
2: Das kann ich dir genau sagen. 2 Jahre und noch ein schiefes Kind dabei, dann ist sie Deutsche und dann geht sie von der Fahne.
1: 2 Jahre kann Anita unmöglich in der Sparkasse bleiben.
2: Fängt sie womöglich was an mit einem Zweistellenleiter? Außerdem, Reinhard ist ja auch noch gar nicht geschieden.
1: Denkst du, im Zuge der Amtshilfe kennt ein Scheidungsrichter mit Steuerschuld, der scheidet schwarz nach Feierabend.
2: Och, und wie heißt seine neue Matruschka nu?
1: Die heißen alle Natascha, sagt Reinhard.
2: Der Döskopf, der kann das bloß nicht lesen, diese korallische Schrift von den Iwan.
1: Reinhard besucht sogar schon einen VHS-Kurs in Wodka trinken.
2: Och, und du sitzt denn abends mit Natascha vor dem kalten Fernseher. Wie wollt ihr euch denn unterhalten?
1: Ich kann auch Russisch aus dem Krieg. Ruki Versch.
2: Was hieß das noch?
1: Hände hoch.
2: Ja, nee, das wird dann ja ein ganz harmonisches Beisammensein, nicht? Nastarovje.
1: Was bedeutet das?
2: Hier sind noch Kartoffelchips, mein Herr.
1: Ach ja, das kann man dann noch gut gebrauchen. Hände hoch, hier sind noch Kartoffelchips.

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Yeah, natürlich geht es um den Giftgas. No, die Operation Lindwurm soll jetzt heißen Weinprobe. Yeah, Herr Kaiser. Yeah, genau. Ob Sie uns dabei helfen können? Ja, die ganze Giftgas-Transport ist sehr negativ in den Schlagzeilen, you know? And we want die ganze Aktion popularisieren. Raus aus die Schlagzeilen, aus die Negativen und rein in die Positiven. Ja, und da habe ich eine Frage an Sie. Ob Sie uns können schreiben eine sehr positive Lied über die Giftgas? Ja? Ja, die Abtransport von der Giftgas wir halten für einen wichtigen Teil von dem Umweltschutz. Ja, wir haben da gedacht an eine Song für junge Leute, wo sie können mitklatschen und singen. Und, ja, ich habe gesehen nach dem Gewinn von der Fußball-Weltmeisterschaft. Leute wollen hupen und singen und ja, und da haben wir gedacht an Sie, eine der größten Huper. Sorry. Ich meine natürlich eine der größten Sänger in Deutschland. Ja, zu machen eine Song über Giftgas, wo alles ist positiv, ja? Können Sie sich das vorstellen? Ja, you know, Amerika investiert Billions of Dollars in den Krieg und da können Sie sich natürlich vorstellen, dass der Etat für, sagen wir, Öffentlichkeitsarbeit in einer entsprechenden Relation zu dieser Summe steht. Oh, Sie haben Interesse? Yeah! Oh, that's great! Yeah, wir haben auch gedacht, dass Sie machen eine Tournee mit unserem Zug. Yeah, mit unserem Munitionszug. Und singen Ihre Giftgas-Song in alle Bahnhöfe. Kaiserslautern, Worms, Gießen, Kassel, Detmold, Minden, Bremen und dann eine große Finale in Nordenham mit großem Feuerwerk und gasgefüllte Luftballons für die Kinder. Kinder interessieren Sie sehr. Oh yeah, das habe ich mir gedacht, ja. Ja, dann schreiben Sie doch erst einmal diesen Song und falls wir die Strecke noch ändern, dann ich rufe Sie wieder an.

0: große Momente der Weltgeschichte.
1: Ja, bitte?
2: Einen wunderschönen guten Tag, gnädige Frau. Dürfte ich Ihnen einmal ganz kurz und unverbindlich diese Kollektion wertvoller Teppichbürsten mit Original-Schweineborsten vorführen? Sie kostet nur eine...
1: Nein!
0: Na gut, dann eben nicht! Ha!
3: Aus der Serie Große Momente der Weltgeschichte hörten Sie heute: Der mongolische Bürstenvertreter Chinggis Khan beschließt, gleich morgen einen anderen Beruf zu ergreifen. Donnerstag, 17. März 1187.

Viele von uns Heimwerkern hätten sicher gern einen Computer bei sich zu Hause. Das Gerät ist ihnen aber zu teuer. Kann man aber auch selber basteln. Wir brauchen dazu lediglich einen Truthahn und ein paar Kleinigkeiten. So, erstmal eine ordentliche Schnittstelle für die Peripheriegeräte angebracht. Na komm schon, komm schon her. Mist-Puter. So, der mickrige Kopf mit seinen 2 Kilobyte Speicher wäre abgeschlagen. So, ja, wir nageln jetzt das tote Vieh auf eine Festplatte, damit wir kein zweites Laufwerk unter den Puter schnallen müssen. So, wir haben natürlich keine Lust, ewig die Befehle per Hand in den gehammeligen Vogel einzutippen. Dafür gibt's ja die Maus. Die binden wir mit ihren Schwanz rechts an den Puter und immer, wenn wir einen Befehl haben, donnern wir unsere Faust auf den grauen Nager. Ich zeige Ihnen das mal. Hingestanden! So, jetzt müsste der Befehl eigentlich im Puter drin sein. Nun soll unser selbstgebastelter Computer ja nicht nur prima parieren, sondern auch beispielsweise unsere Steuererklärung bearbeiten, ja. Dazu braucht er eine astreine Software. Am einfachsten nudeln wir die schon in das lebende Vieh rein. Wir füttern den Truthahn mit Buchstabensuppe und warten, bis sein Textverarbeitungssystem das Zeug zu gültiger Software verarbeitet hat. Erst dann bringen wir die Schnittstelle am Vogel an. So, jetzt ist alles fertig. Jetzt können wir mal probeweise den letzten Mahnbescheid vom Finanzamt durch unseren Computer bearbeiten lassen. So, den Wisch einfach hinter das Mistvieh legen. Jetzt knallen wir den Befehl in die Maus. Tut sich nicht, Mist. Muss ich eben direkt mit meiner Tastatur in den Puter wämsen. So, da ist die Software mitten auf den Mahnbescheid vom Finanzamt. In Umschlag mit dem Mist und weg damit. Ein Computer erleichtert das Leben ungemein. Früher habe ich immer noch die Briefe vom Finanzamt per Hand mit Truthahnkacke eingeschmiert. Mann, war das eine Sauerei.

0: 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Die drei Musketiere. Heute...
1: Sorge um D'Artagnan, Teil 12.814.
2: Hey, Porthos! Weiß er eigentlich, wie der allererste Dichter hieß?
3: Im Namen des Königs, ich weiß es nicht.
2: Na, ist doch ganz einfach. Nebel hieß der.
3: Nebel? Potztausend, das ist gar kein Dichter.
2: Ja doch, denn schon in der Bibel steht, am ersten Schöpfungstag lag dichter Nebel über der Erde.
3: Wird erholt.
1: Das war eine Abiturientenfolge der drei Musketiere.

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1: Was macht eigentlich der Regenwurm im Winter, liebe Tierfreunde? Haben Sie sich darüber schon mal Gedanken gemacht? Wenn das Erdreich steif gefroren im Garten herumliegt, kann sich der kleine rosane Schmolinski wohl kaum durch den Modder mümmeln. Tatsächlich wühlt er sich schon im Herbst in 80 cm Tiefe, dort, wo Väterchen Frost ihm nicht den After vereist. Doch gerade hier unten lauert die größte Gefahr. Gevatter Schwarzpelz, der Maulwurf, beißt den Würmern den Kopf ab und deponiert den bewegungsunfähigen Restwurm als lebende Nahrungsreserve in seinen finsteren Kavernen. Ähnlich wie der Mensch ist die rosa Erdnudel auch kopflos, spitz wie Nachbars Lumpi. Da liegen sie nun Leib an Leib im Guantanamo des Maulwurfs und schubbern ihre Geschlechtsöffnung aneinander. Alle Achtung, kleiner Wurm, wenn mir ein haushoher Maulwurf in den Kopf gebissen hätte, wäre Sex das Letzte, woran ich dächte. Aber unser schleimiger Freund ist ein echter Überlebenskünstler. Springt ihn der gefräßige Samtkittel von hinten an, so trennt er sich flugs von seiner Afterregion und ergreift die Flucht. Während sich der blinde Feind noch mit dem Pöter des Wurms vergnügt, ist dieser schon längst gen Mittelerde entschwunden. Da wartet der Schleimer dann in Seelenruhe ab, bis ihm ein zweites Arschloch gewachsen ist. Trifft ihn allerdings der mörderische Spaten des Menschen in der Mitte, so ist auch der Regenwurm mit seinem Latein am Ende. Das Vorderende überlebt, wenn noch genug von ihm da ist, das Hinterende bildet allerdings, obwohl noch vorhanden, ein weiteres Afterloch aus. So schön ein funktionierender Pöter auch ist, mit zweien davon, dafür keinen Kopf, macht das Leben wenig Sinn. Und unser doppelläufiger Freund krepiert. Das sollte uns Menschen, gerade jetzt in der besinnlichen Zeit, eine Lehre sein. Wer zusätzlich zu seinem Darmausgang auch im Kopf ein Arschloch ist, der lebt nicht mal als Wurm weiter. Einen friedlichen zweiten Advent wünscht der kleine Tierfreund.

Blechhüttenstadt Beuler, ein Vorort am Ende der Welt. Im nahegelegenen Adolf-Jennecke-Kombinat wurden bis vor wenigen Jahren die Radkappen für den Sachsenring Trabant 601 hergestellt. Von den 40.000 Arbeitsplätzen hat die Treuhand 12 erhalten können. Man munkelt, das Kombinat werde an einen serbischen Investor veräußert. In der von ihm dort geplanten Christbaumständerlackiererei soll ein Arbeitsplatz geschaffen werden. Das wäre ein Zeichen der Hoffnung für die Region, betonte Ministerpräsident Stoipe. In Blechhüttenstadt Beuler wollen alle dabei sein. 40.000 Bewerbungen für die Stelle des Christbaumständerlackierers liegen bereits vor. Aber nur wenige sind qualifiziert. Eine davon ist Heide Ute Markatsch. Sie wohnt in der Straße der Plansoll-Übererfüllung Nummer 6. Hier ducken sich 24-stöckige Plattenbauten ängstlich unter einer tiefhängenden Schwefelwolke. Pestboiler, wie diese Gegend von Blechhüttenstadt schmunzelnd im Volksmund genannt wird, ist die Heimat für 200.000 Breitbandallergiker. In der Hausnummer 6 der Straße der Plansoll-Übererfüllung leben noch 120 Bewohner. Die anderen 400 sind tot und hoffentlich weggeräumt worden. Heide Ute Markatsch stört sich nicht am Schicksal der anderen. Sie hat nur ein Ziel. Sie will die Stelle im neuen Blechhüttenstädter Technopark als Lackiererin für Tannenbaumfüße. Alles würde sie dafür tun. Ja, auch das. Sehnsuchtsvoll steht sie jeden Tag am Fenster und träumt von einer besseren Zukunft. Inmitten bunt schillernder Aerosole. Mit ihren kleinen Schühchen würde sie knöcheltief durch Lösungsmittel tapsen, an frisch gespritzten Füßen schnuppern und in tiefen Zügen genießen, dabei zu sein, beim Aufschwung Ost. Doch noch ist alles ein Traum. Noch blickt Heide Ute schmachtend durch die blinden Scheiben ihrer Schlichtwohnung auf die pelzige Fassade der gegenüberliegenden Häuserzeile. In der Hausnummer 7 im 23. Stock steht er wieder am Fenster, der fremde Mann. Unrasiert, die weigelhaften Brauen verdecken notdürftig die leere Augenhöhle. Im unteren Gesichtsdrittel treffen sich Nase und Kinn in schüchterner Umarmung. Zwei Einschusslöcher in den Nüstern sprechen eine eindeutige Sprache. Hier atmet ein Hoffnungsträger, der serbische Investor. Ein verhuschtes Lächeln umspielt für einen Moment die herben Züge der Mitvierzigerin Markatsch. Hat er sie wahrgenommen? Weiß er, dass sich all ihre Hoffnungen auf den neuen Arbeitsplatz richten? Wie gern würde sie ihm ihr Leben weihen? Seit Tagen war sie nicht mehr vom Fenster gewichen, hatte weder gegessen noch geschlafen. Die Haare klebten an ihrem tränenverquollenen Gesicht wie Seetang an der Hafenmole von Swinemünde. Sie erkannte sich selbst kaum wieder.

Plan soll über Erfüllungsstraße Nummer 7. Im 23. Stock blicken ein Auge und eine Höhle unter wuchtigen Brauen aus dem Fenster. Sie gehören dem serbischen Investor Kapotan Genocic, der in Blechhüttenstadt in Kürze eine Waffenschieberfiliale eröffnen will. Was sein Auge sieht, gefällt ihm nicht. Ist jemand hinter den Trick mit der Christbaumständerlackiererei gekommen? Seit Tagen starrt ihn eine Frau aus einem der gegenüberliegenden Fenster an. Genocic wird langsam nervös. Er schiebt den Lauf seiner neuen Heckler und Koch durch den Spalt zwischen Fensterrahmen und Betonplatte. Was wusste diese Frau? Egal, er würde kein Risiko eingehen. Ein 9mm Vollmantelgeschoss verlässt eine illegale Exportwaffe. Ein Schuss gellt durch den Schwefel der Nacht. Wenige tausendstel Sekunden später zersplittern die blinde Scheibe in der Hausnummer 6 und der bunt lackierte Traum eines arbeitswilligen Wendeopfers.

0: streichel ich dich da, wo du es am liebsten hast. Und Moment, ja, jetzt komme ich auch so richtig in Fahrt. Das magst du doch, oder nicht? Naja, jedenfalls, mach mit mir, was du willst. Und Moment mal, sind sie noch dran? Hallo? Ich mach das doch hier nicht zum Vergnügen. Hallo?
1: Aus der Reihe Große Momente der Weltgeschichte hörten Sie heute, die Anfänge des Telefonsex in Deutschland gestalten sich noch etwas schwierig. Im Jahre 1973, kurz vor der Mittagspause.

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1: Neuer Ersatzteileskandal. Einem 70-jährigen Rentner aus Güstrow ist gestern in den frühen Abendstunden der Herzschrittmacher weggelaufen. Beim Joggen um den Block habe das eingepflanzte Gerät plötzlich das Tempo beschleunigt und sei vor den Augen des verdatterten Mannes davongerannt. Nach Angaben des 70-Jährigen handelt es sich bei dem Entlaufenden um einen Schrittmacher des Typs Pacemaker CX-120. Gerade in jüngster Zeit hätten Experten vermehrt auf die Unzulänglichkeiten des Gerätes hingewiesen, so ein Sprecher des Bundesgesundheitsministeriums. Chirurgen hätten zwar wiederholt ein Tempolimit für den Pacemaker gefordert, ihn aber trotzdem weiter in seiner alten Form verpflanzt. Am Sack der Zeit sprach zuerst mit dem betroffenen Rentner.
2: So schnell! Wie der Herr Schrittmacher konnte ich gar nicht laufen in meinem Alter. Das ist doch ein Skandal. Jetzt habe ich mir einen mit Tempo 60 ausgesucht. Wollen wir mal sehen, ne?

0: Neues aus Plattengülle.
1: Erwin fragt nach.
2: Meine Frage aus dem Bereich Geschenke und Geldwertevorteile, Kollege Pavian. Was ist eigentlich ein Namenstag und könnte ich auf diesem Wege vielleicht an Geschenke rankommen?
3: Der Namenstag einer Person ist der Gedenktag des Heiligen, dessen Namen sie trägt. Er ist in manchen Gegenden wichtiger als der Geburtstag.
2: Also in der Gegend um Erwin herum wäre der allerdings schon enorm wichtig, wenn sich dadurch der Geschenkeumsatz erhöhen würde?
3: Dann gucken wir doch mal nach, wann du hast. Am 29. Mai.
2: Juhu! Das ist ja schon bald.
3: Und zusätzlich am 25. April.
2: Ist ja noch superer. Zweimal abgreifen für nothing. Aber wieso habe ich zwei Namenstage? Ich habe doch auch nicht zweimal Geburtstag.
3: Dann gab es anscheinend zwei Heilige mit Namen Erwin.
2: Und mit mir sind es jetzt also drei.
3: Eingebildeter Fatzke.
2: Und du? Wie viele Namenstage hast du, Pavian?
3: Dreimal darfst du raten, du Blödmann. Glaubst du, es gab einen heiligen Pavian? Dem wäre ja keiner nachgefolgt.
2: Doch, bestimmt die ganze Affenbande.
3: Jedenfalls habe ich keinen Namenstag.
2: Tut mir leid für dich, dafür habe ich zwei. Kann ich schon einen Vorschuss von dir auf die zwei Geschenke haben? Ich bin im Moment etwas mau.
3: An wie viel hättest du so gedacht?
2: Naja, zweimal ein Huni wird mir fürs Erste schon weiterhelfen.
3: Spinnst du? Zum Namenstag gibt es bestenfalls ein Buch, und zwar ein Taschenbuch und sonst gar nichts. Schon gar kein Geld, ist ja schließlich keine Konfirmation.
2: Wer hat denn heute zum Beispiel Namenstag?
3: Moment. Julian, Eberhard, Alex, Adrian und Basilissa.
2: Hä? Ja, Julian kenne ich noch einen, aber die anderen, die sind doch alle sowas von derart ausgestorben. Wieso gibt's denn für Mumien noch Namenstage? Zeig mal die Liste eben her.
3: Eusebius, Frohwein, Ignaz, Nepomuk, Milan, Clotilde, Lioba, Markwart, Radbert, Xenophon, Quirin, Zotikus.
2: Wie wär's denn, wenn man den ganzen alten Zombie-Namen-Kram entsorgen würde und ein paar Angesagten von heute einen Tag schenken würde?
3: An wen dachtest du da?
2: Ja, Digger, Rapper, Pokémon, Snoop Dogg, 50 Cent, Schiffmeister, Open...
3: Was für ein Open?
2: Open Asshole! DJ Open Asshole!
3: Mit deiner Liste werde ich mal an den Vatikan rantreten. Da ist wahrscheinlich was zu machen. 9. Januar, Namenstag, Open und Asshole. Das klingt gut.
2: Finde ich auch.

0: 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Heute
1: im Fundbüro.
2: Sind hier drei Säbel abgegeben worden?
3: Tut mir leid, Junge. Hier liegen nur zwei.
4: Meiner!
2: Nichts da. Einer davon gehört mir.
3: Und dann tut's mir leid, ich darf die Säbel dann nicht herausgeben.
4: Und wie sollen wir ohne Säbel einer weniger werden? Ha?
1: Das war die aussichtslose Folge der drei Musketiere. Sie hatten heute im Fundbüro.

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1: Eines Tages dachten sich die Tiere, ach, lasst uns doch auch mal grillen, genauso wie es die Menschen tun im Sommer. Die haben immer sehr viel Spaß, den könnten wir doch auch haben. Alle Tiere des Waldes freuten sich ein zweites Loch in den After. Doch je weiter der Tag des Grillabends näher rückte, desto mehr machte sich eine Beklommenheit bereit. Wen grillen wir denn eigentlich am Sonnabend, war die unausgesprochene Frage, die schwer über dem Forst hing wie der Frühnebel. Rehwild und Hase waren für ein vegetarisches Grillfest. Den Bauern ein paar Maiskolben stibitzen und Tomaten gibt's auch in der Siedlung. Die konnte doch der Fuchs auf seinen nächtlichen Streifzügen mitbringen. Doch Meister Reinecke zeigte ihnen den Vogel, genau gesagt eine Elster im Gebälk der Buche. Soll doch die alte Kleptomane den Ökofraß besorgen. Er habe, weiß Gott, das nachts anderes zu tun, als beim Zweibeiner die Tomaten zu stibitzen. Außerdem gehöre zu einem zünftigen Grillabend auf jeden Fall Fleisch. Er schlage deshalb den Hasen vor. Aus dem ließe sich doch der ein oder andere Schinkengriller formen. Oh ja, der Hase wird gegrillt, stimmten auch Meister Grimbart und die Rabenkrähe in das Lied des Fuchses ein. Dieser selbst ergriff daraufhin schleunigst sein eigenes Panier und pfiff vorerst auf die Geselligkeit am Bratwurstrost. Da standen sie nun ratlos im Farnkraut herum, die Tiere, und wussten nicht, wen oder was sie denn nun grillen sollten am Wochenende. Der Fuchs meinte, er hätte auch schon mal Bock auf einen saftigen Rehrücken, da käme man sonst doch nur schwerlich ran. Ein böser Blick, gepaart mit etwas Scheingeforkel vom Rehbock, ließ ihn seinen Vorschlag allerdings nochmal überdenken. Die Situation retteten schließlich Marder und Iltis. Warum sollen wir uns gegenseitig auffressen? Ilse und ich, wir überfallen einfach heute Nacht den Hühnerstall und holen uns 2 Dutzend nackte Weiber raus. Die schmeißen wir dann auf den Rost. Und so wurde aus dem Grillabend der Tiere doch noch ein gelungenes Fest. Es gab Hühnchenschenkel, Chicken Wings und zartes Brustfilet. Sogar der Hase musste zugeben, dass der Vegetarismus nicht der Weisheitsletzter Schluss ist. Und als er so am Hühnerflügel nagte, dachte er darüber nach, seinem Leben eine andere Richtung zu geben. Aber das ist eine andere Geschichte.

0: Alle kennen wir noch dieses fröhliche Lied, diesen Muntermacher aus der Schweiz. Aber wer war sie wirklich, diese Frau Stirnima? Schicksale, die uns brennend interessieren. Und einer, der darüber Bescheid wissen muss, ist Herr Wägele. Herr Wägele, Sie haben doch diese Frau Stirnima etwas besser gekannt.
1: Gekannt? Ha, neu, das ist gar kein Ausdruck. Gekannt, sie war doch mal Scheißerler gewesen.
0: Ja, was bitte?
1: Naja, so hab ich sie mal genannt, gell. Wir haben uns doch schon so lange gekannt, mal Scheißerler und ich.
0: Herr Wägele, wie war das denn, als Sie Frau Stirnima in der Schweiz kennengelernt haben? Erzählen Sie doch mal ein bisschen.
1: Ha, neu, doch nicht in der Schweiz, so Blödsinn. Das war doch nur so Reklame-Kack gewesen. Aus Spalingen ist sie gekommen, mal Scheißerler.
0: Aber der Schweizer Dialekt?
1: Naja, man hat halt gedacht, der Lied muss in einer Sprache gesungen werden, die man liebt, verstehst?
0: Ich weiß nicht so genau.
1: Naja, so wie die B-Seiten. Da haben wir einen Evergreen genommen, den

0: Wechseln, hei ja. Vielleicht hätte sie da so ein Grauschleier in der Wäsche gehabt oder so, verstehe ich die Weise.
1: Herr Wägele, sagen Sie, haben Sie noch Kontakt zu Frau Stirnimer?
0: Ah, nein, ich hätte sie schon lange nicht mehr gesehen. Aber das ist egal, weißt du? Weil in mein Herzen, da ist sie drin, für immer.
1: Danke, Herr Wägele.
0: Sie ist und bleibt ja, einfach mein Scheißerle, verstehe?

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0: Zimmermann, hast du dir das so groß vorgestellt?
1: Ne, Ilse, kannst du gar nicht. Kehr und diese vielen Leute alle da. Ganz anders als bei uns in Stierpe-Öhlingen, ne?
0: Ja, und wie die alle aussehen. Guck mal, der eine da, der ist ganz schwatt im Gesicht. Ob der sich verkugelt hat?
1: Ja, das mag wohl sein, Ilse, das mag wohl sein, ja.
0: Und wie die sprechen, verstehst du das?
1: Ne, Ilse, na, kein Wort.
2: Das war aus der Reihe Große Momente der Weltgeschichte. Die erste Atlantiküberquerung des Ehepaars Klöten-Kemper aus Stierpe-Öhlingen. New York, 20. Mai 1997, 70 Jahre nach Charles Lindbergh.

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Vielen Dank. Wollten wir nur mal gesagt haben.

0: Los, geh mal ran, Brochterbeck. Das hält ja keiner aus, dieses Geklingel. Los.
1: Ja. Sehr gut. Ja, hier Frühstücksradio FFN. Pavian Meyer zu Brochterbeck.
2: Was ist das bloß für eine verdammte Misssendung? Es ist furchtbar. Meine Katze ist schon schreiend rausgelaufen. Mein Mann ist ohnmächtig und unser Kanarienvogel hat sich aufgehängt.
1: Und was ist mit Ihnen? Warum sind Sie noch nicht K.O.? Nehmt dich mal ein Beispiel an den anderen, verdammt nochmal! Junge, ist das ein zäher Däubelbronz, du. Da müssen wir wohl noch was nachlegen, was?
0: Haar auf den Zähnen. Ist gut, ich lege erstmal eine Platte auf, was?

0: einer voll gekrakelt.
1: Meine Fresse, Gysi, das ist arabische Schrift. Wir sind jetzt in Ägypten.
0: Wem willst du hier verarschen, Holgi? In Ägypten bauen sie ihre Häuser alle dreieckig. Das weiß ich noch aus Gysi.
1: Leute, denkt dran. Wir reisen jetzt wieder durch ein islamisches Land. Hier herrschen andere Sitten.
2: Tante Holgi hat recht. Hier müssen wir aufpassen. Bei den Muslimen ist alles Mögliche bei Strafe verboten.
0: Zum Beispiel?
2: Was weiß ich? Öffentliches Pimpern, bei Tisch einen fahren lassen, solche Sachen halt.
1: Solche Sachen sind in keinem Kulturkreis besonders erwünscht, du Koranexperte.
2: Hey, wird denn nicht solchen wie Holgi untenrum alles abgehackt?
3: Oder Peter plombiert.
1: Ja, redet ihr nur. Tatsächlich verboten ist beispielsweise Alkohol.
2: Wie bitte? Okay, Leute, haltet euch fest. In 2 Stunden sind wir wieder raus aus diesem Irrenhaus.
3: Wäre mir sehr recht. Ich habe mir nämlich vorhin in Tanke, naja, eventuell versehentlich ein Snickers ausgeliehen.
0: Oh, Seiche, dafür schneiden sie dir die Hand ab.
3: Naja, immer noch gutes Geschäft, oder nicht?
2: Verflucht, da vorne, eine Polizeikontrolle. Okay, Pole.

0: Firma.
1: Liebe, Intrigen, Portokosten.
2: Schicksale rund um das Wirtschaftsimperium des Fritz F. Niedmeyer.
1: Während Niedmeyers ehemalige Ehefrau Suzette mit dem Gedanken ringt, ob und wie sie ihren Ex-Mann wieder zurückbekommen kann, ist es den Firmenmitarbeitern Schrage und Zarkowski endlich gelungen, ihres Chefs habhaft zu werden.
3: Ja, was ist dann? Muss ich mich dann jetzt wirklich wieder selbst um die Firma kümmern? Könnte er denn nicht einmal selbstständig arbeiten?
4: Natürlich könnten wir das, Chef, aber hier geht es um wichtige unternehmerische Entscheidungen.
3: Ach, Herr J. nochmal, was kann dann so wichtig sein, dass ihr mich von meiner geliebten Tamara wegholt? Oh mein Gott, ihr Po. Haben Sie sich schon mal diesen Po angesehen, Schrager?
4: Haben wir, Chef, haben wir. Ich habe in diesem Zusammenhang auch noch eine Frage. Hat diese Tamara nicht vielleicht noch eine Zwillingsschwester oder sowas?
3: Nee, Schrager, hat sie nicht. Die ist einfach einmalig. So was gibt kein zweites Mal.
5: Entschuldigen Sie, wenn ich diese kleine Gesprächsrunde unter Chauvinisten unterbreche. Aber haben wir uns doch nicht hier zusammengesetzt, um unternehmerische Entscheidungen zu treffen, oder?
3: Ja, schon gut, Zarkowski. Aber worum geht es dann? Schießen Sie schon los.
1: Das lässt sich Zarkowski natürlich nicht zweimal sagen. Seit über 20 Folgen hat er auf diese Aufforderung gewartet. Jetzt endlich ist es soweit. Er zieht seinen 45er Colt und ballert erbarmungslos drauf los. Blutüberströmt sinken die beiden zu Boden. Lässig lässt er den Colt wieder in den Holster gleiten, spuckt noch einmal auf die beiden im Staub liegenden Leichen und lacht gemein. Schwingt sich auf sein Pferd und reitet langsam Richtung Westen, der untergehenden Sonne entgegen. Reitet der untergehenden Sonne entgegen? Hä? Halt. Entschuldigen Sie, ich habe nachher noch eine amerikanische Western-Serie zu synchronisieren. Da sind mir doch tatsächlich die Manuskripte etwas durcheinander geraten. Ja, was so alles passieren kann. Gut. Natürlich schießt Zarkowski gar nicht, sondern erklärt Niedmeyer, dass er mit Gorbatschow die Kampagne für das Gorbatschow-Mal absprechen muss.
3: Verstehe. Ja, mache ich natürlich. Eine Frage. Was glauben Sie, kann ich zu diesem Gespräch wohl meine süße Tamara mitnehmen?
4: Chef, ich weiß nicht genau, ob sich das mit dem Protokoll für solche Empfänge vereinbaren lässt, wenn man da einfach so eine Kranführerin mit hinnimmt.
3: Protokoll, papalapap, darum jedet doch ja nicht. Ich meine, ob der Jobi, wenn er diesen Popo sieht, seine Finger bei sich behalten kann.
1: Während die drei Herren dieses Problem gründlich erörtern, schlagen sich an anderen Stellen des Erdenballs andere Menschen mit ganz anderen Problemen rum. Mit welchen? Was weiß ich? Mietrecht, überhöhte Forderungen von Handwerkern, Gallensteine, Hormone im Sitzfleisch, Ozonlöcher, Nasenbluten und all das. Haben Sie etwa keine Probleme? Nein? Wollen Sie denn welche bekommen? Aber verpassen Sie auf keinen Fall darüber die nächste Folge von Die Firma.

0: Frieda und Anneliese.
1: Freitag ist wieder Prunksitzung vom Gemeinderat. Gehst du hin, Frieda?
2: Ich bin gar nicht im Gemeinderat.
1: Das wäre auch wohl noch schöner, du im Gemeinderat. Dann aber ade, du mein lieb Heimatland.
2: Was hast du alle wieder zu stänkern, olle Rätze?
1: Einmal in die Atokane, weil macht der Gemeinderat keine normale Sitzung, sondern eine Prunksitzung. Und da veräppeln sie sich alle gegenseitig und trinken Schluck.
2: Also wie immer.
1: Aber mit Frauen und Musik. Und dieses Jahr sollen wohl so Nackttänzer auftreten.
2: Auf Gemeinderatssitzung, es wird immer doller.
1: Ja, nicht splitternackt. Hätten wohl noch so eine Art Schnur hinten durchgezogen.
2: Eine Schnur? Wo haben Sie durchgezogen?
1: Hinten.
2: Bah! Wer macht die denn wieder sauber?
1: Weiß ich doch nicht. Darum geht's doch auch gar nicht. Was ist jetzt? Kommst du mit zur Prunksitzung vom Gemeinderat?
2: Ich wollte nicht so eine Schnur hinten drin sitzen haben.
1: Das wollte auch sowieso keiner sehen bei dir. So, was ist jetzt?
2: Nee, was ist mir doch so zu gewöhnlich?
1: Was?
2: Guck ich lieber in Fernsehen Berlin, wie es singt und lacht auf Phoenix.
1: Das ist eine normale Bundestagssitzung.
2: Jedenfalls laufen da keine mit der Schnur durch die Mäse rum.
1: Oh, halt dich doch nicht an diese dösige Schnur fest, Frieda. Da gibt's auch noch mehr. Bürgermeister und die CDU haben sich alle als Frauen verkleidet und tanzen Lambada mit der FDP.
2: Und die SPD, was machen die vor?
1: Wie jetzt?
2: Ja, was die vormachen oder machen die nix?
1: Hatte ich das noch gar nicht gesagt eben. Das sind die Nackttänzer.

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Der Äther, unendliche Weiten. Dies sind die Abenteuer der Enterprise, die mit ihrer 90 Mann starken Besatzung unterwegs ist, um neue Welten zu erforschen, neues Leben und neue Zivilisationen. Viele Lichtjahre von der Realität entfernt, dringt die Enterprise in Galaxien vor, die nie ein Mensch zuvor gehört hat.

0: ihr Schnitzel. Ich esse kein Fleisch. Nein, ich esse kein Fleisch. Was? Oh mein Gott. Oh Gott, schon so spät. Wir haben ja schon Folge, ey. Spock, du, wach auf. Komm, du wirst ja nicht fürs Schlafen bezahlt, ey. Mann, nur wach auf, ey. Endlich. Spock, du, wir sind schon auf Sendung. Du musst irgendwas sagen, ey. Irgendwas.
1: Fasziniert.
0: Ist okay. Schlaf weiter, Spock. Nacht, ey.

0: Ja, was ist denn, Atti? Atti? Atti, willst du gar nicht weitermachen? So ein Mist, der tut nicht mehr. Hätte ich doch lieber einen seiner Hengste genommen.
1: Das war aus der Reihe Große Momente der Weltgeschichte. Attila, der Hunnenkönig, stirbt bei seiner bedeutendsten Schlacht. 453, Hochzeitsnacht mit Ildiko, Pannonien.
0: Atti,

0: Merkel, mein Schatz. Ich muss ihr etwas beichten.
1: Hast du jemanden umgebracht, Kurt, im Suff? Ach du heiliger Bimbam.
0: Schlimmer, du dämliches Gesäuge. Ich habe gestern die Gertrud nicht gefunden.
1: Och, Herr Jemine. Und ich hab mich schon gewundert. Ich dachte, wo ist denn wohl der Kurt? Guckt er sich womöglich die Dokumentation über das Brutverhalten der Pinguine auf Arte an? Obwohl, das war ja schon der zweite Teil. Wer weiß, ob sich der Kurt da überhaupt noch reinfindet, dachte ich nicht. Der Kurt, der ist zwar gewitzt, aber in Sachen antarktischer Brutvögel doch ein Laie. Der Kurt, ne? Und die Materie ist schließlich nicht ohne. Das sagt einer, der weiß Gott mit seinem Wissen über Paarungsrituale und Aufzucht des Nachwuchses am Rande des ewigen Eises nicht hinterm Berg halten muss. Zumal gerade der patagonische Zwergpinguin, der in dieser Folge...
2: Halt die Schnauze, du Haufen stinkendes Frittenfett! Halt endlich deine dämliche Gammelschnauze!
1: Ich bin ja schon gut.
0: Gestern nämlich, ne? Die Uhr hatte gerade 6 geschlagen.
1: Welche Uhr, Kurt? Du hast doch gar keine.
0: Die innere Uhr, du Schwartenarsch. Die wird ferngesteuert von der Technischen Hochschule in Braunschweig.
1: Ach, oh, sieh an, Kurt, nicht? Dann bist du der einzige Mensch mit einer inneren Funkuhr. Klingt unwahrscheinlich. Ich hatte ja mal eine Junghans-Knabenfunkuhr, die mir Mutter zur silbernen Konfirmation schenkte und dann auf merkwürdige Weise verschwand. Ich glaube, es war sogar hier bei Gertrud.
0: Lässt so eine Spanplatte doch glatt seine Scheißuhr auf dem Waschbecken im Kackraum liegen? Und ich fress sie aus Versehen mit, auf, nach'm Pissen?
1: Hä? Moment, du wäschst dir doch nie die Hände nach'm Pinkeln, Kurt.
0: Ich hatte lediglich meinen angebissenen Frikot auf dem Porzellanrand abgelegt, damit ich beide Hände frei habe zum Strohlen.
1: Beide Hände?
0: Ja, du brauchst nur eine Rattenpimmel. Aber ausgewachsene Männchen nehmen ihren riesigen Riemen mit 2 Händen aus dem Futteral, ja? Oh. Als ich jedenfalls fertig war mit Strohlen, fasse ich so in Gedanken auf den Beckenrand und jag mir den Frikorest in die Rüstung, ne? Klöter, sagt es noch. Da habe ich was Hartes reingerüsselt, ja? Und seitdem tickt es in dem Kur drin.
1: Ja, aber was ich nicht verstehe ist, Kurt, wieso die immensen Faulgase in deinem Verwesungstrakt nicht die Uhr zerfressen haben.
0: Bin ich Gastroelektroniker? Oder warum glotzt du mich an wie ein frisch geficktes Meerschweinchen?
1: Nee, ich meine nur die hochempfindliche Elektronik und drumherum nichts als brodelnder Urschlamm aus vergorenem Tzatziki, schwärender Ballerbrühe, Frikoschleim und heruntergeschluckten Zigarettenkippen. Ja, ich meine, wie hält eine Uhr sowas aus, Kurt? Naja, aber du wolltest mir doch was ganz anderes erzählen, wie du gestern die Gertrud nicht gefunden hast. Also, dann mal los, ne? Berichte mal kurz. Ich bin gespannt wie ein Flitzebogen.
0: Nee, das bin ich zu geschwächt. Ich benötige sofort Alkohol.
1: Ja, natürlich, gut. Hast du eigentlich einen Flachspüler zu Hause?
0: Hä?
1: Ich meine nur, wenn's scheppert beim Stuhlen, würdest du da an mich denken, ja? Ich meine, es war ein Geschenk von meiner Mutter.